0: Rentners viel gehortet.
1: Mehr als 32 Kilogramm pro Kopf, so viele Elektrogeräte wurden 2024 im Schnitt angeschafft in der EU. Das zeigen neue Zahlen der Europäischen Statistikbehörde. In Deutschland waren es sogar noch mehr. Gleichzeitig wurden EU-weit aber nur gut 12 Kilo Elektroschrott pro Person gesammelt, um ihn zu entsorgen oder zu recyceln. Das heißt, viele nutzen ihre Geräte jahrelang oder entsorgen sie illegal, etwa im Hausmüll. Laut der Behörde werden vor allem große Geräte beliebter wie Waschmaschinen, Geschirrspüler und Solaranlagen. Thomas Brock, Nachrichtenredaktion.
0: Zum Fußball. Erst am Dienstag hat Borussia Dortmund den Vertrag mit Cheftrainer Niko Kovac verlängert. Nur einen Tag später gab es direkt den ersten großen Dämpfer der Saison. In der Champions League verlor der BVB am zweiten Spieltag mit 0:1 bei Bodø Glimt. Der VfB Stuttgart dagegen konnte den zweiten Sieg im zweiten Spiel in der Königsklasse bejubeln. Bei Slovan Bratislava gewann der VfB mit 3:0.
2: Das Wetter.
3: Ja, in dieser Nacht gibt es eigentlich gar nicht viel zu vermelden. Ein paar Wolken sind unterwegs. Teilweise ist es auch eine klare Nacht. Es wird keinen Regen geben. Das Ganze bei relativ kühlen 3 bis 9 Grad, also etwas weiter oben 3 Grad. Und ganz normal dann mehr so flächendeckend so 6 bis 9 Grad. Nachher wird es dann relativ schön. Wir bekommen sehr viel Sonne ab und es wird ein bisschen wärmer, sogar noch als gestern. 21 Grad. Erst am Freitag da kommen dann neue Wolken zu uns. Die bringen dann ab dem Abend am Freitag auch Regen mit.
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4: A45 Gießenhagen zwischen Siegen und Drolshagen. 7 Kilometer Stau, 12 Minuten Zeitverlust. Wir wünschen allen unterwegs gute Fahrt.
3: Egal, was ihr gerade macht, wir sind immer an eurer Seite. Also wenn ihr gerade Nachtschicht habt, kein Problem, wir sind an eurer Seite. Oder wenn ihr gerade im Auto unterwegs seid und ihr dürft einfach nicht einschlafen. Ja, das ist sehr, sehr wichtig und vor allen Dingen auch sicherer, wenn ihr nicht einschlaft. Auch da sind wir an eurer Seite und sorgen dafür, dass ihr nicht einschlaft, ja. Oder wenn ihr einfach nicht schlafen könnt, ja, und jetzt wach liegt, ja, dann macht das Radio ein bisschen lauter an, dann feiert diese Nacht einfach. Wir sind bei euch, gleich zum Feiern übrigens Kygo mit Firestone, vorher noch Tiffany Harris mit Vertigo.
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0: ihr habt's gehört, ein 35-jähriger Mann aus dem Kreis Mettmann hier in NRW hat die 120 Millionen Euro aus dem Euro-Jackpot gewonnen. Seit dem Abend ist klar, der muss nie wieder arbeiten gehen. Aber die von Lotto sagen ja immer, dass sie den Gewinnern dann auch ja raten, sie sollen erstmal ganz genauso weitermachen wie bisher. Also weiter arbeiten gehen, einfach so weiterleben wie vor dem Lottogewinn auch. Als ob nichts gewesen ist. Also dem 35-Jährigen wird man nichts anmerken, nichts annehmen. Gut, vielleicht wird's das ein oder andere Zeichen geben.
1: Kinder, macht mal Platz. Der Papa von Torben bringt seinen Sohn gerade zur Schule. Hier ducken, ducken.
0: Ich weiß auch nicht. Irgendwas ist komisch. Heute bringt er seinen Sohn mit dem Hubschrauber. Gestern hat er ihn in so einer goldenen Kutsche vorbeigebracht.
1: Ja, die haben hier alles vollgekackt, die 12 Elefanten, die das Ding gezogen haben. Irgendwas ist komisch da. Da hast du recht. Du meinst auch nicht etwa...
0: Doch, meine ich.
1: Nein, der hat...
0: Ich denke auch, der hat seinen Bausparvertrag ausbezahlt bekommen.
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0: das Wetter.
1: Ja, nicht viel los in dieser Nacht. Es ist frisch, 3 bis 9 Grad messen wir aktuell. Und vielleicht sind hier und da ein bisschen Nebelfelder unterwegs. Aber ansonsten kaum Wolken, deswegen auch kaum Regen. Und nachher im Tagesverlauf wird es auch relativ schön. Sehr viel Sonnenschein kriegen wir wieder ab. Kaum eine Wolke ist am Himmel, Regen gibt es auch keinen. Und das alles bei Temperaturen so zwischen 17 und 21 Grad. Am Freitag, da starten wir auch erst nochmal gut. Nachher kommen immer mehr Wolken rein und dann müssen wir auch am Freitag mit Regen rechnen.
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2: A40 Dortmund-Essen zwischen Dortmund-Hombruch und Dortmund-Barob. 1 Kilometer Stau. Wir wünschen allen unterwegs gute Fahrt.
1: Der hatte damals in den 90ern diese riesigen Ballonhosen. Ja, das war richtig. Also Ballonseide at its best. MC Hammer, You Can Touch This. Gibt's gleich hier bei uns. Echter Kulthit. Vor noch Christina Perry und Somber mit Homewrecker.
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0: Turn the lights off, also mach die Lichter aus. Nein, jetzt noch nicht. Wir dürfen doch nicht einschlafen. Wir müssen diese Nacht durchhalten. Weil ihr seid ja wahrscheinlich gerade auf der Nachtschicht. Und damit ihr gut da durchkommt, habe ich jetzt Johanna Tänzer für euch. Die übernimmt euch. Ich bin Kevin Zimmer und raus. Bis dahin, schöne Nacht euch.
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1: Ich bin David Riemer. Ein Feierabendbier am Bahnsteig oder eins für den Weg zum Bundesligaspiel. Auf sämtlichen Bahnhöfen in Deutschland ist das seit Mitternacht verboten. Bundesweit gilt an allen rund 5700 Stationen der Deutschen Bahn inklusive der Bahnsteige ab heute ein Alkoholverbot. Ausgenommen davon sind Gaststätten in den Bahnhöfen. Auch in den Zügen darf in der Regel weiter Alkohol getrunken werden. Die Bahn will mit dem Verbot die Bahnhöfe sicherer und sauberer machen. Gute Nachricht für Versicherte. Die Beiträge für die Krankenversicherung sollen 2027 stabil bleiben. Das teilte Gesundheitsminister Linnemann nach Bekanntgabe der Schätzung in Berlin mit. Demnach ergibt sich für 2027 ein durchschnittlicher Zusatzbeitragssatz von unverändert 2,9%. Ob die Krankenkassen dem folgen oder höhere Zusatzbeiträge bei ihren Mitgliedern und deren Arbeitgebern verlangen, ist aber noch offen. Immer mehr Menschen in Deutschland werden pflegebedürftig, darum sind die Pflegekassen in einer historischen Finanzkrise. Eine Expertenkommission soll in den kommenden Monaten Vorschläge machen, wie sich die Lage bessern könnte. Die Bundesregierung hat das Gremium eingesetzt.
2: Die erste Hilfe für die Pflegekassen hat noch die Regierung geleistet. Nach einer langen Nacht beschloss die Koalition unter anderem, Kinderlose stärker zu belasten. Den ganz großen Wurf soll jetzt die Kommission vorbereiten. Im Kern will die Regierung die häusliche Pflege stärken und die Finanzen stabilisieren. Leistungen sollen zielgenauer werden. Gesundheitsminister Linnemann will den Fokus auf diejenigen legen, die jeden Tag zu Hause Verantwortung für Angehörige übernehmen. Nach seinem Willen soll die Reform schon im Januar in Kraft treten. Thomas Bremser, Nachrichtenredaktion.
1: Zum Fußball. Borussia Dortmund hat in der Champions League beim norwegischen Außenseiter FK Bodo Glimt eine Niederlage kassiert. Der BVB verlor 0:1 und ließ wichtige Punkte liegen. BVB-Trainer Kovac sagte nach dem Spiel bei The Zone:
3: Wir haben in der ersten Halbzeit die Leidenschaft, die Intensität, den Fußball nicht gespielt, den wir brauchen, um hier zu gewinnen. Erst nach dem Vierfachwechsel sind wir besser ins Spiel gekommen, beziehungsweise haben dann schon das Heft in die Hand genommen. Aber bis zu diesem Zeitpunkt war der Gegner klar besser und deswegen müssen wir uns nicht beklagen. Wir haben das Spiel dann auch zurecht verloren.
1: Der VfB Stuttgart hat dagegen seine Pflichtaufgabe souverän gelöst. Die Schwaben gewannen beim slowakischen Außenseiter Slovan Bratislava mit 3:0.
4: Das Wetter.
5: In der Nacht gibt es nur wenige Wolken, teils ist es klar und Regen soll es auch keinen geben. Örtlich kann aber Nebel dabei sein. Dazu haben wir Tiefstwerte zwischen 9 und 6 Grad. Wenn der Nebel dann weg ist, kommt später am Tag auch die Sonne raus und dann werden es bis zu 21 Grad.
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7: Zurzeit liegen uns keine Meldungen vor. Wir wünschen allen unterwegs gute Fahrt.
5: Hallo zusammen, Johanna Tänzer ist hier für euch. Ich übernehme jetzt mal diese Nacht und zusammen packen wir das, okay? Los geht's mit Michael Patrick Kelly und Beautiful Madness.
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0: Warte, da kommt noch was. So, fertig jetzt. R.E.M. Losing My Religion. Hallo, guten Morgen zusammen. Seid ihr Team Kaffee oder Team Tee? Gerade jetzt in der dunklen Jahreszeit, ne, gönnen wir uns ja auch gerne mal so ein klares Heißgetränk namens Tee. Wenn man es denn mag.
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2: Herbstzeit ist Teezeit. Klar, gibt auch Leute, die trinken das ganze Jahr. Eistee zum Beispiel. Hier, Eistee Pfirsich zum Fortnite-Zocken. Trinken viele. Oder Könige von England, die trinken auch viel Tee. Schwarzen Tee mit Milch. Ja, Kaffee hat mir häufig auch viel zu viel Aroma. Oder Omas. Meine Oma trinkt gerne Tee. Influencerin, die auch, ja, aus riesigen Teetassen. Das sind dann eher so Keramikschalen. Eins vor Badewanne, da trinken die dann so ein halbes Jahr dran. Für mich ist Tee weniger Genuss als Medizin. Deswegen steht er bei DM auch immer neben den Pflastern. Kamille ist für Bauch, Salbei ist für Hals und Hagebutte ist, ja, wenn du deinen Geschmack verloren hast. Ja, wer trinkt denn Hagebutte? Klingt doch schon an einer Beleidigung. Guck mal da vorne, die alte Hagebutte. Ich kenne viele, die schwören auf Zitrone-Ingwer. Ja, weil die sagen, das ist der Boost für dein Immunsystem. Damit wirst du ja nie krank. Komischerweise sind das immer die Ersten, die krank werden. Wahrscheinlich den Boost zu spät gezündet. Ich würde sagen, trinkt, was ihr wollt. Blase, Nieren oder was Herzhaftes. Fondor mit heißem Wasser aufgekippt. Hier diese gelbe Dose, womit du selbst Schuhsohlen würzen kannst und es schmeckt. Alles frei nach dem Motto Carpe Diem. Lobe das Heißgetränk.
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0: Wetter.
1: In der Nacht gibt es nur wenige Wolken, teils ist es klar und Regen soll es auch keinen geben. Örtlich kann aber Nebel dabei sein. Dazu haben wir Tiefstwerte zwischen 9 und 6 Grad. Wenn der Nebel dann weg ist, kommt später am Tag auch die Sonne raus und dann werden es bis zu 21 Grad.
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2: Zurzeit liegen uns keine Meldungen vor. Wir wünschen allen unterwegs gute Fahrt.
1: Zusammen. Grüße gehen raus an alle, die in der Nachtschicht arbeiten oder an alle, die jetzt gerade erst Feierabend machen. Da wünsche ich euch gute Nacht. Ich halte hier noch ein bisschen die Stellung und spiele euch jetzt Anastasia. Schöner Hit aus dem Jahr 2000. One Day in Your Life. Ich bin Johanna Tänzer. Guten Morgen.
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1: Ich bin David Riemer. An allen rund 5.700 Bahnhöfen der Deutschen Bahn gilt seit heute ein Alkoholverbot. Bier, Wein und andere alkoholische Getränke dürfen damit auch auf den Bahnsteigen nicht mehr getrunken werden.
2: Ausgenommen sind Gaststätten in den Bahnhöfen und in Zügen bleibt Alkohol in der Regel auch weiterhin erlaubt. Die Bahn will mit dem Verbot ihre Bahnsteige sicherer und sauberer machen. Wer dort trotzdem Alkohol trinkt, soll von Sicherheitskräften angesprochen werden. Im äußersten Fall kann ein Hausverbot folgen. Das gilt auch an Tagen mit Großveranstaltungen oder Fußballspielen. An knapp 40 großen Bahnhöfen gibt es solche Regeln schon länger. Dort haben sie auch schon Wirkung gezeigt. Es gab weniger Konflikte und weniger Müll. Thomas Bleskin, Nachrichtenredaktion.
1: Der durchschnittliche Zusatzbeitragssatz für die gesetzliche Krankenversicherung kann im kommenden Jahr stabil bleiben. Das teilte Gesundheitsminister Linnemann auf Grundlage einer Finanzprognose mit. Die Ausgaben der gesetzlichen Kassen werden demnach im kommenden Jahr wesentlich geringer ansteigen als noch im laufenden Jahr. Ob die Krankenkassen dem folgen oder höhere Zusatzbeiträge bei ihren Mitgliedern und deren Arbeitgebern verlangen, ist aber noch offen. Neue Waschmaschine, neuer Föhn, neues Smartphone. In der EU kommen immer mehr Elektrogeräte auf den Markt, weit mehr als entsorgt werden. In Deutschland wird besonders viel gehortet.
3: Mehr als 32 Kilogramm pro Kopf, so viele Elektrogeräte wurden 2024 im Schnitt angeschafft in der EU. Das zeigen neue Zahlen der Europäischen Statistikbehörde. In Deutschland waren es sogar noch mehr. Gleichzeitig wurden EU-weit aber nur gut 12 Kilo Elektroschrott pro Person gesammelt, um ihn zu entsorgen oder zu recyceln. Das heißt, viele nutzen ihre Geräte jahrelang oder entsorgen sie illegal, etwa im Hausmüll. Laut der Behörde werden vor allem große Geräte beliebter wie Waschmaschinen, Geschirrspüler und Solaranlagen. Thomas Brock, Nachrichtenredaktion.
1: Zum Fußball. Erst am Dienstag hat Borussia Dortmund den Vertrag mit Cheftrainer Niko Kovac verlängert. Nur einen Tag später gab es direkt den ersten großen Dämpfer der Saison. In der Champions League verlor der BVB am zweiten Spieltag mit 0:1 bei Bodø Glimt. Der VfB Stuttgart dagegen konnte den zweiten Sieg im zweiten Spiel in der Königsklasse bejubeln. Bei Slovan Bratislava gewann der VfB mit 3:0.
0: Das Wetter.
4: Der Tag heute startet mit ein paar Wolken. Es soll aber trocken bleiben und auch die Sonne guckt nachher mal raus. Und dann wird schön mild bei bis zu 21 Grad.
0: NRW Verkehr.
5: Zurzeit liegen uns keine Meldungen vor. Wir wünschen allen unterwegs gute Fahrt.
4: Schönen frühen Donnerstagmorgen. Johanna Tänzer ist hier und wenn ihr Fußballfan seid und Bock habt, mal in einem Kinofilm mitzuspielen, dann habe ich gleich was für euch. Nach 3 Hits am Stück, los geht's mit Temper City, Self-Aware.
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0: Hey, wisst ihr, was ein ziemlich guter Flex ist? Ihr sitzt mit Freunden im Kino und sagt dann plötzlich, guck mal, da hinten links, das bin ich. Ja, für eine neue Kinoproduktion werden in NRW gerade rund 800 Komparsen, Kleindarsteller und Doubles gesucht. Gedreht wird ab Ende Oktober unter anderem in Düren, Mönchengladbach, Düsseldorf, Köln, Wuppertal und Dortmund. Und gesucht werden vor allem Fußballfans. Gregor Weber von der Castingagentur. Wen genau suchten ihr? Und das Wichtigste für mich, muss ich dafür abseits erklären können?
1: Nein, das muss man nicht. Also wir suchen tatsächlich das bunte Leben. Menschen zwischen 0 bis 80 Jahren, auch Kleinkinder, Babys. Und wenn man dann waschechter, tatsächlicher Fan ist, der mit Leidenschaft da mitfiebern kann. Und es sind nicht nur, sage ich auch mal, Fußballszenen, die wir haben. Es gibt auch andere Situationen, wo Fans vielleicht mal zusammenkommen. Ich darf noch nicht zu viel verraten. Dann ist man da bei uns richtig, wenn man mal beim Film dabei sein möchte. Und schön ist, wenn man ein Lieblingstrikot auch dabei haben könnte. Das kann man alles im Casting ankreuzen.
0: Okay, cool. So, und für alle, die jetzt denken, oh, komm, da bewerbe ich mich mal. Was muss ich denn dafür machen?
1: Man geht auf die Landingpage, die wir dafür geschaffen haben. Das ist rebellencasting.de. Da gibt man seine Daten ein. Und dann ganz wichtig, zwei aktuelle Fotos, tagesaktuelle Fotos hochladen. Einmal Porträtbild und das Ganzkörperbild gerne, wenn man das hat, in einem Trikot. Und selbst wenn man jetzt kein Fan ist, kann man natürlich trotzdem einen Fan spielen. Ne? Wir haben ja auch noch eine Kostümabteilung, die da nachhelfen kann.
0: Ja, okay. Eine Sache noch, Gregor. Verrätst du uns auch, um welchen Film es überhaupt geht?
1: Also diesmal, genau, sonst, wir dürfen es häufig eigentlich sagen, aber in dem Fall ist das so, dass wir das noch nicht verraten dürfen. Man darf verraten, dass es um Fußball geht und dass es um eine Vater-Sohn-Geschichte geht, Vater und Sohn, die an verschiedene Orte reisen und dort allerhand Herausforderungen erfahren. Und ich denke mal, es wird ein sehr schöner Film werden.
0: Cool, also wenn ihr zwischen 0 und 80 seid, recht große Spanne, und ja Bock auf ein bisschen Kinoluft habt, dann könnt ihr euch ab sofort dafür bewerben. Danke auf jeden Fall an Gregor Weber von der Castingagentur.
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0: das Wetter.
1: Der frühe Donnerstag startet örtlich mit Nebel. Später kommt aber auch noch die Sonne raus. Dazu gibt es ein paar kleine Wölkchen. Aber Regen soll es keinen geben. Und es wird richtig schön warm mit 18 bis 21 Grad.
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2: A40 Duisburg-Venlo zwischen Wachtendonk und Wankum. 1 Kilometer Stau. Wir wünschen allen unterwegs gute Fahrt.
1: Hallo, einen sehr schönen frühen guten Morgen und herzlich willkommen an diesem Donnerstag. Johanna Tänzer ist hier. Hi.
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1: Ich bin David Riemer. Ein Feierabendbier am Bahnsteig oder eins für den Weg zum Bundesligaspiel. Auf sämtlichen Bahnhöfen in Deutschland ist das seit Mitternacht verboten. Bundesweit gilt an allen rund 5700 Stationen der Deutschen Bahn inklusive der Bahnsteige ab heute ein Alkoholverbot. Ausgenommen davon sind Gaststätten in den Bahnhöfen. Auch in den Zügen darf in der Regel weiter Alkohol getrunken werden. Die Bahn will mit dem Verbot die Bahnhöfe sicherer und sauberer machen. Wer dagegen verstößt, muss im schlimmsten Fall mit einem Hausverbot rechnen. Der Bundestag will heute die rechtlichen Voraussetzungen für eine digitale Brieftasche zur persönlichen Identifizierung schaffen. Ab 2027 soll das Smartphone damit quasi zum Zwillingsausweis werden.
2: Normale Ausweise sollen nicht verschwinden. Die digitale Brieftasche ist als freiwilliges zusätzliches Angebot gedacht. Nutzerinnen und Nutzer können mithilfe der sogenannten EUDI-Wallet wichtige Dokumente digital auf ihrem Smartphone ablegen. Ihren Personalausweis etwa. Mittelfristig aber zum Beispiel auch Führerschein, Geburtsurkunde oder Zeugnisse. Damit soll dann vieles einfacher werden, etwa Online-Anträge beim Amt stellen, Bankkonten eröffnen, Verträge schließen, online einkaufen oder bestimmte Plattformen im Netz nutzen, wo das Alter nachgewiesen werden muss. Ronny Tochau, Nachrichtenredaktion.
1: Gute Nachricht für alle gesetzlich Versicherten. Die Zusatzbeiträge zur Krankenkasse bleiben im kommenden Jahr wohl stabil. Das teilte Gesundheitsminister Linnemann auf Grundlage einer Finanzprognose mit.
3: Der Schätzerkreis hat errechnet, im Schnitt können die Zusatzbeiträge so bleiben, wie sie aktuell sind, bei 2,9%. Die tatsächlichen Beiträge legt aber jede Krankenkasse selbst fest. Die Schätzung ist auch ein Realitätscheck gewesen für die Bundesregierung, denn die will ja mit ihrem Sparpaket verhindern, dass die Beiträge steigen. Gesundheitsminister Linnemann betont, die Finanzlage der Krankenkasse bleibe trotz Reform angespannt. Die Politik müsse die Finanzierung dauerhaft sichern. Thomas Bremser, Nachrichtenredaktion.
1: Zum Fußball. Borussia Dortmund hat in der Champions League beim norwegischen Außenseiter FK Bodø Glimt eine Niederlage kassiert. Der BVB verlor 0:1 und ließ wichtige Punkte liegen. Der VfB Stuttgart hat dagegen seine Pflichtaufgabe souverän gelöst. Die Schwaben gewannen beim slowakischen Außenseiter Slovan Bratislava mit 3:0.
4: Das Wetter.
5: Der Tag heute startet mit ein paar Wolken. Es soll aber trocken bleiben und auch die Sonne guckt nachher mal raus. Und dann wird schön mild bei bis zu 21 Grad.
6: NRW Verkehr.
7: A43 Wuppertal-Recklinghausen zwischen Witten-Herbede und Wittenhäfen. Dichter Verkehr, 6 Minuten Zeitverlust. Wir wünschen allen unterwegs gute Fahrt.
5: Zusammen. Johanna Tänzer hier. Guten Morgen. Ja, ich weiß, ist noch früh, aber guck mal, wir schaffen das zusammen mit einem Espresso von Sabrina Carpenter.
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0: Moskena für euch an diesem frühen Donnerstag.
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0: Guten Morgen an euch erstmal und auch guten Morgen an meinen Kollegen Sascha Fassbender. Hallo.
2: Einen schönen guten Morgen dir und auch schönen guten Morgen an alle Bahnhöfe.
0: Ja, ist auch wichtig, dass wir die auch mal grüßen, ne? Die Bahnhöfe.
2: Ja, ja, ja. Jawohl, ab heute gibt es ein Alkoholverbot an allen Bahnhöfen der Deutschen Bahn. An manchen Orten gilt das auch auf dem Bahnhofsvorplatz tatsächlich. Ausgenommen sind Gastrobetriebe in Bahnhöfen, also so Kneipen und Restaurants, die im Bahnhof dann ihren Sitz haben.
0: Ach krass. Weißt du, was ich mich direkt frage? Was ist bitte mit Karneval oder so ähnlichen Veranstaltungen? Weißt du?
2: War auch meine allererste Frage. Auch so viele Fußballfans nutzen ja nun mal so am Spieltag so die Deutsche Bahn. Aber von zeitlichen oder so saisonalen Ausnahmen kann ich bei der Bahn jetzt nichts finden. Aber vielleicht drücken die ja hier und da auch mal so ein Auge zu.
0: Ja, aber in rund 4 Wochen ist ja der 11.11. Also da werden wir dann sehen. Mhm. Aber kurz noch zum Warum. Also wieso Alkoholverbot an Bahnhöfen?
2: Also für die Deutsche Bahn sind Bahnhöfe so eine Art Visitenkarte für den öffentlichen Verkehr. Und nicht zuletzt ist ein Hauptbahnhof ja auch eine Art erster Eindruck von der Stadt. Die Bahn verspricht sich von dem Alkoholverbot mehr Sicherheit und mehr Sauberkeit. Bei Verstößen will die Bahn, so heißt es, Menschen mit Alkohol in der Hand erstmal so mit Fingerspitzengefühl und mit Augenmaß ansprechen und begegnen. Wer sich danach nicht an das Verbot hält, kann tatsächlich auch Hausverweise und Hausverbote bekommen.
0: Okay, und das funktioniert ja offenbar, ne?
2: Laut Deutscher Bahn zumindest, ja, die setzt das ja an manchen Bahnhöfen in Deutschland schon um, das Alkoholverbot. Und laut der Bahn sei es da mittlerweile friedlicher und auch sauberer geworden. Ach ja, und in Zügen der Deutschen Bahn, also in Zügen selbst, ist Alkohol weiter erlaubt, im angemessenen Rahmen natürlich, heißt es.
0: Okay, also ab heute gilt ein deutschlandweites Alkoholverbot an Bahnhöfen der Deutschen Bahn. Aber Leute, ihr wisst ja alle, Kaffee mit Schuss merken sie nicht.

0: Es ist noch sehr frisch heute früh bei uns im Kreis Unna. Knapp 9 Grad stehen auf dem Thermometer. Dazu sind ein paar wenige Wolken unterwegs. Alles in allem wird es aber ein sehr, sehr schöner und vor allem auch sonniger Donnerstag bei später bis zu 19 Grad in der Spitze. Morgen ganz ähnliches Wetter. Richtung Abend kommen da ein paar Regenwolken dazu und es wird sogar noch etwas milder. Bis zu 20 Grad sind drin. Wir schauen auf die Straßen, da ist es heute früh noch relativ entspannt, ihr habt freie Fahrt, allerdings wird geblitzt in Lünen auf der Altstädter Straße, in Holzwickede auf der Nordstraße und in Kamen auf der Unnastraße. Gute Fahrt euch!
1: Moin zusammen, Johanna Tänzer hier an diesem frühen Donnerstag. Diese Woche erfüllen wir ja die letzten Wünsche mit unserem Wunscherfüller-Team. Superstar Lionel Messi, der kann sich tatsächlich alles selber kaufen, der braucht uns nicht. Und der kauft sich jetzt eine neue Yacht für ja so rund 9 Millionen Euro. Hey, na klar, kann man machen. Man muss auch sagen, der Mann hat ein wirklich gutes Herz. Er will die nämlich nicht für sich alleine behalten. Er will dieses Luxusding auch vermieten. Eine Woche kostet so zwischen 78.000 und 95.000 Euro. Ganz ehrlich, Schnapper. Wenn du da mal mit den Freunden zusammenlegst, ne, kann man sich auch schon mal eine schöne Woche machen.
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0: mir sicher, die Imagine Dragons haben diesen Song nur für uns Radiomenschen geschrieben. Radioactive, gerade hier bei uns gehört. Guten Morgen.
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2: Wie man Fehler überwinden und sich verändern kann, zeigt die wiederaufgebaute Potsdamer Garnisonskirche. Früher das Symbol für die unheilvolle Verbindung von Thron und Altar, steht sie heute für Demokratie und Frieden. Doch das wissen auch zu wenige Besucher. Bei Pfarrer Dr. Jan Kingsgren sind sie da richtig.
3: Die liebsten sind mir tatsächlich, die kommen und dann erstmal sagen müssen, dass sie das hier eigentlich alles ganz furchtbar finden. Und dann geht man mit denen so anderthalb Stunden hier durch und spricht. Und kommt in Dialog. Also es ist ja hier nicht das Konzept, dass wir hier Geschichte erklären, sondern wir tauschen uns mit Menschen darüber aus.
2: Dass man trotz unterschiedlicher Positionen miteinander sprechen kann. Dass Kirche bereit ist, die eigene Vergangenheit kritisch zu sehen und aus Fehlern zu lernen, dafür steht das neue Konzept.
3: Hier gibt es Gottesdienste, gerade zu Gedenktagen, die mit der Geschichte des Ortes zu tun haben. Hier gibt es ein breites Bildungsprogramm. Hier gibt es eine Ausstellung, die versucht, die Geschichte dieses Ortes von 1735 bis 2024, also auch die Wiederaufbaugeschichte, kritisch zu beleuchten.
2: Und eine Aussichtsplattform auf 57 Meter Höhe mit Wow-Effekt, dem Rundblick über ganz Potsdam.
3: Es ist ein touristischer Ort, es ist teilweise ein Museum, es ist eine Kirche und deswegen nennen wir das Ganze kirchlichen Bildungsort.
2: Jürgen Marx von der Evangelischen Kirche für Augenblick mal.

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1: Mit Malte Albrecht, guten Morgen. Die Notfallversorgung in Deutschland soll neu geregelt werden. Der Bundestag stimmt heute über die Reform ab. Ziel ist es vor allem, in Notfällen Patienten passgenauer zu behandeln und Kosten zu sparen. Über die Fragen, ab wann muss man zur Notaufnahme und wer zahlt, wenn der Rettungswagen umsonst kommt, wird seit Jahren gestritten. Marc Weiß mit Infos dazu.
2: Bei uns in NRW war der Streit im Frühjahr eskaliert. Die Krankenkassen wollten die sogenannten Leerfahrten, wenn der Patient nicht ins Krankenhaus muss, gar nicht mehr bezahlen. Die Kommunen aber auch nicht. Inzwischen gibt es übergangsweise eine Kostenteilung. Mit der Reform soll es jetzt bundesweit klare Regeln geben, wer zahlt, und im Normalfall sind das nach den Plänen die Krankenkassen. Neu organisiert werden auch die Notaufnahmen in den Krankenhäusern. Da sie meistens überlaufen sind, soll demnächst schon am Telefon unter der 112 eine sogenannte Ersteinschätzung durch Fachpersonal stattfinden. In harmlosen Fällen werden Patienten dann an Bereitschaftsärzte oder Hausärzte verwiesen. Wer zur Notaufnahme kommt, durchläuft dort je nach Schwere des Falls unterschiedliche Ebenen. An ausgewählten Krankenhausstandorten sollen neue Notfallzentren eingerichtet werden. Sie bestehen aus der Notaufnahme des Krankenhauses, einer Notdienstpraxis der Kassenärztlichen Vereinigung und einem gemeinsamen Bereich. Damit sollen Notfallpatienten schneller in die für sie passende Abteilung gelangen. Die Notwendigkeit der Reform sehen viele, auch die betroffenen Experten. Rettungsdienste, Ärzte und Krankenhäuser kritisieren aber, dass für die neuen Regelungen zu wenig Geld eingeplant werde.
1: Und das sind weitere Nachrichten. Die Zusatzbeiträge für die gesetzliche Krankenversicherung sollen auch über den Jahreswechsel hinaus stabil bleiben. Das hat Bundesgesundheitsminister Lindemann am Abend bekannt gegeben. Er beruft sich auf den Schätzerkreis, der vorher darüber beraten hat. Und der empfiehlt für das kommende Jahr einen Beitragssatz von dem Schnitt 2,9%, wie auch schon in diesem Jahr. An allen Bahnhöfen in Deutschland gilt ab heute ein Alkoholverbot. Auf Bahnsteigen, in Wartehallen und teilweise auch auf den Vorplätzen darf kein Alkohol mehr getrunken werden. Kneipen im Bahnhof und Züge der Deutschen Bahn sind davon ausgenommen. Die Bahn will mit der Regel für mehr Sicherheit und Sauberkeit an Bahnhöfen sorgen. In Brüssel startet heute der Herbstgipfel der EU. Die 27 Staats- und Regierungschefs beraten über die weitere Unterstützung für die Ukraine, die angespannten Handelsbeziehungen zu China und Maßnahmen für mehr Wettbewerbsfähigkeit. Der Kunstrasen in Norwegen liegt den deutschen Teams einfach nicht. Nach dem 3:3 der Bayern bei Stavanger hat Borussia Dortmund jetzt sogar in der Champions League verloren. Der BVB kassiert am Abend eine 0:1-Pleite beim norwegischen Außenseiter Bodø Glimt und ließ damit wertvolle Punkte liegen. Besser lief es dagegen für Stuttgart. Der BVB gewann bei Slovan Bratislava mit 3:0. Und das waren die Nachrichten mit Malte Albrecht.
3: Dankeschön, Malte. Heute Morgen müssen wir noch durch so ein paar Wolken durch. Ja, aber im Laufe des Tages zeigt sich mehr und mehr die Sonne. 9 Grad dazu aktuell in Holzwickede, 10 Grad messen wir in Kamen. Regen spielt heute zum Glück keine Rolle. Nachmittags kommen wir auf bis zu 19 Grad. Morgen wird es nochmal freundlicher. Viel Sonne und sogar um die 20 Grad.
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4: Staus oder Störungen gibt es aktuell noch nicht, aber es sind noch ein paar Blitzer übrig geblieben. Wir haben einmal den Willi bzw. die Maya in Lünen auf der Altstädter Straße und dann noch zwei Hildegards, einmal in Holzwickede auf der Nordstraße und die zweite in Kamen auf der Unnastraße. Wenn ihr das Pendant, je nachdem wer es ist in Lünen, Willi oder Maya, dann auch noch in Lünen findet oder die dritte Hildegard oder andere Staus, Blitzer, Störungen, meldet uns das gerne kostenlos unter der 0800 5 3x die 7 988.
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4: Normalerweise, wir haben ja gestern drüber gesprochen, haben wir so ein Mittwochstief. Ich merke aber heute so ein kleines Donnerstagstief.
3: Das ist ein Donnerstagstief. Ich habe nicht viel geschlafen, fühle mich aber ganz fit. Aber ich habe ja gesagt, das kommt bei mir immer erst so.
4: Ja, deswegen finde ich das gut, dass jetzt Lady Gaga direkt da ist, weil ich glaube, der Song macht wach.
3: Auf jeden Fall. Hier sind David Karschuk und Alessa Michel. Kommt gut in den Donnerstag mit uns.
4: Guten Morgen.

0: 10 nach 6 in eurem Radio läuft Antenne Unna. Schönen guten Morgen euch zusammen. Bei BVB-Fans ist das ja immer so ein Wegbier auf dem Weg zum Stadion oder wenn ihr irgendwie mit Freunden in den Urlaub fahrt oder einen kleinen Ausflug macht, dann darf da auch mal ein Sektchen dabei sein. Ja, das ist ab heute allerdings vorbei, zumindest am Bahnhof. Ab heute gilt das nämlich absolute Alkoholverbot an allen Bahnhöfen, auch bei uns im Kreis Unna.
1: Tja, aber Bett Horschlaus im Antenne Unna-Team wollte jetzt doch mal wissen, was ihr davon haltet und hat eine Packung Schnapspralinen mitgebracht.
2: Ich habe was ganz Illegales mit Ihnen vor. Heute ist der Tag, an dem man nicht mehr Alkohol trinken darf.
3: Ui.
2: Auf dem Bahnhof.
3: Das wusste ich, ja. Es war bekannt, genau.
2: Und wir machen jetzt was ganz Illegales, wir beiden.
3: Wir essen jetzt eine Praline.
2: Genau, mit Alkohol, so.
3: Dankeschön, dann greife ich mal zu, vielen Dank.
2: Prost, ne?
3: Ja, Prostchen, danke.
2: Finden Sie es denn grundsätzlich gut oder schlecht, dass man nicht mehr trinken darf?
3: Gut, auf jeden Fall gut.
2: Aber so eine Praline schmeckt doch noch. Wir dürfen uns nur nicht mehr erwischen lassen.
3: Genau.
4: Mir ist das im Prinzip Wuppe. Also wenn die Leute von einem Fußballspiel kommen und gut drauf sind, warum sollen die nicht ihr Bierchen trinken? Ehrlich. Wenn sie keinen belästigen, alles prima.
5: Also mir wäre lieber, wenn die Pünktlichkeit von der Bahn mal kommen würde. Und die hier gerade in Unna wäre schön, wenn sie sagen würden oder wir mehr Informationen kriegen, warum die zu spät kommt. Hier kommt ja keiner mehr hin. Wenn einer jetzt irgendeinen Rollstuhl sitzt, kommt er gar nicht mehr hoch. Hier kann man auch keinen ansprechen dafür. Ne? Das finde ich schon echt extrem schlimm. Und daran sollten sie sich mal drüber nachdenken und nicht über Alkoholverbot.
0: Tja, Prioritäten setzen ist irgendwie so ein Thema.
1: Auf jeden Fall. Zumindest gehen uns weniger besoffene Leute auf den Keks, wenn der Zug irgendwie Verspätung hat und wir eh schon genervt sind.
0: Ich habe da gar nicht so viel Erfahrung mit.
1: Ich schon.
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0: So, wir müssen hier mal ganz kurz eine Sache klären heute Morgen bei Antenne Unna. Wir saßen gerade in der Sendungsvorbereitung gegenüber und dann kommt von Alessas oder aus Alessas Rechner folgendes Geräusch. Oh.
1: Und das ist ganz klar ein Meerschweinchen.
0: Nein, also mein erster Gedanke war wirklich, oh, ist das irgendeine Warn-App, die hier gerade irgendwie loslegt oder geht die Alarmanlage an? Das ist doch...
1: Das ist ein du hast es zusammengeschnitten.
0: Ich hab mir den Spaß gemacht.
1: Das ist
0: hör
1: schon
0: das
1: fast
0: so
1: Schiebung.
0: An. Das klingt wie eine Autoalarmanlage.
1: Nein, es ist trotzdem ein Meerschweinchen.
0: Es ist kein Meerschweinchen. Es ist ein Meerschweinchen, ja.
1: Es sind nicht nur solche Dinge, worüber wir diskutieren. Nicht, dass wir hier euer Bild zerstören von unserer harten Arbeit. Aber wenn man halt auch morgens mal so auf Themenrecherche geht, guckt man auch mal bei Facebook. Und
0: Dann
1: du weißt
0: mal,
1: ja, ich gucke viel zu viele Tiervideos. Deswegen ist mein Algorithmus bei Facebook sowieso im Eimer. Aber das ist ganz klar ein Meerschweinchen.
0: Das sind wichtige Inhalte, wie ein Meerschweinchen, die... Was sind das? Krallen geschnitten bekommt.
1: Richtig.
0: So bereitest du dich auf die Sendung vor.
1: Ja.
0: Ich hoffe, eure Vorbereitung in den Arbeitsalltag läuft besser. Antenne ist hier mit David Kaschuk und Alessa Michel. Ja, ich kann ja nichts dafür, wenn du so komische Geräusche aus deinem Rechner holst.
1: Oh, es war ein Meerschweinchen, keine Alarmanlage.

0: Meerschweinchen. Und jetzt gehe ich.
1: Nico Santos, Why Don't Tuesday war das hier bei Antenne Una. Schön gut. Schau vor, das ist dein Wecker. Eieiei, dann wirst du aber wach.
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0: Baby Goodbye, alle Farben hier bei Antenne Una.
1: 6:30 ist es jetzt.
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3: Mit Viktoria Michelt, einen schönen guten Morgen zusammen. Alkohol ist ab heute an allen Bahnhöfen bei uns im Kreis nicht mehr erlaubt. Die Deutsche Bahn hat das Verbot überall in Deutschland eingeführt, darunter eben auch zum Beispiel in Kamen, Schwerte oder Lünen. So will die Bahn für mehr Sicherheit und Sauberkeit sorgen. Und es gibt auch schon gute Erfahrungen mit dem Alkoholverbot an Bahnhöfen. In Dortmund gibt es das schon länger und dort sei es seltener zu Konflikten oder Gewalt gekommen. Wer trotzdem Alkohol trinkt, könnte an dem jeweiligen Bahnhof Hausverbot bekommen. Ausnahmen gelten nur für Gastronomien oder für geschlossene Flaschen. Nach einer vermissten Suche in Werne gibt es heute Morgen Entwarnung. Der verschwundene 96-jährige Mann ist wohlbehalten wieder aufgetaucht. Er war gestern aus einem Seniorenzentrum verschwunden. Die Polizei suchte mehrere Stunden nach ihm. Dann tauchte der Mann von selbst wieder bei sich zu Hause auf. Borussia Dortmund ist beim Favoritenschreck FK Bodø/Glimt gestrauchelt und hat mit der 0:1 Niederlage in der Champions League wertvolle Punkte liegen lassen. Für die Dortmunder ist es die erste Niederlage in einem Pflichtspiel. Der Gegentreffer fiel in der 52. Minute. Kurz darauf wechselte BVB-Trainer Niko Kovac viermal und direkt wurde der BVB gefährlicher. Trotzdem hatte es am Ende nicht gereicht. Für BVB-Boss Lars Ricken fehlten in vielen Bereichen die nötigen Intensitäten.
4: Fällt so das Wort zu zaghaft ein. Sowohl im Ballbesitz haben wir unsere persönlichen 1-gegen-1-Duelle nicht gewonnen, beziehungsweise auch erst gar nicht gesucht, haben uns auch in der Offensive zu wenig unterstützt, wenig nachgerückt.
3: Für Borussia Dortmund stehen jetzt zwei weitere Auswärtsfahrten an. Am Samstag bei Union Berlin, nächste Woche Dienstag dann in der Champions League bei Sabah FK in Aserbaidschan.
0: Dankeschön, Viktoria. Ja, das wird ein ziemlich schöner Oktobertag heute. In Bönen aktuell noch 9 Grad, in Schwerte ebenfalls. Anfangs sind vielleicht noch ein paar Wolken unterwegs, später kommt die Sonne aber auch immer häufiger raus. Dazu bleibt es trocken und wir landen am Nachmittag so bei 18, 19 Grad. Freitag legt noch einen drauf, sonniger und teilweise über 20 Grad in der Spitze.
5: Ein bisschen länger braucht ihr mittlerweile auf der A1 Münster Richtung Dortmund zwischen Kamm Zentrum und dem Kreuz Dortmund Unna. Da stockt der Verkehr, da braucht ihr so ein paar Minuten obendrauf, aber im Moment sind es nicht mehr als 5. Und auf den Straßen bei uns im Kreis ist im Moment auch noch alles frei. Dafür wird aber geblitzt in Lünen auf der Altstädter Straße, in Holzwickede auf der Nordstraße und in Kamen auf der Unnastraße. Gute Fahrt euch!
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0: Ich bin aus zwei Gründen froh, dass ich gestern nicht das komplette Champions-League-Spiel des BVB geguckt habe.
5: Zum Schlaf?
0: Schlaf zum einen. Zum anderen hätte ich mich tierisch geärgert. 0-1 verloren.
5: Aber dann passt doch der Song Sleeping in My Car jetzt.
0: In der nächsten halben Stunde sprechen wir noch mal genauer über den Champions-League-Abend. Arvid Karschuk und Alessa Michel sind hier.
5: Guten Morgen.

0: Ich stelle mir das Ganze sehr, sehr lustig vor. Beim Autofahren, du wirst angehalten von der Polizei. Bitte Führerschein und Fahrzeugpapiere. Wenn du mit dem Hund gehst, kommt einer. Bitte zeigen Sie mir die Kottüten. Finde ich schon irgendwie ganz lustig. Also ja. Wir haben beide schon festgestellt, wir sind beide Hundetypen. Mhm. Ich passe manchmal auf den von meiner Oma auf. Ihr habt auch Familienhunde zu Hause.
1: Und wir haben ja schon festgestellt, die heißen gleich.
0: Die heißen gleich.
1: Zumindest halt einer.
0: Wir haben zwei Freddys.
1: Das auf jeden Fall.
0: Und du hast erzählt, dein Hund oder einer der Hunde hat eine komische Angewohnheit.
1: Ja,
0: da geht es auch um Kottüten.
1: Wenn der sich erleichtert, dann macht er das ganz oft. Eine andere Hunde, die setzen sich dann auf eine Stelle und du kannst dann einfach schön da reingreifen. Aber der macht das so, der geht dann richtig schön so in die Hocke und dann bewegt er sich. Aber also der läuft dann dabei.
0: Der Inbegriff einer Bremsspur.
1: Ja, wirklich. Und dann stehe ich da und denke mir, ja, toll. Also um es jetzt mal ganz salopp zu sagen, wo hast du jetzt überall hingekackt?
0: Einmal schippen, das Revier markieren wahrscheinlich. Ja, aber Kottüten ist halt eben das Stichwort, denn es ist jetzt tatsächlich Pflicht, unter anderem in Beckham, dass ihr das wegräumt, das ist ja klar. Aber ab heute Abend könnte noch eine neue Regel dazukommen, das ist Thema im Rat der Stadt. Es gibt noch die Pflicht, Tüten auch dabei zu haben,
1: ja, ja.
0: Also um den Hundehaufen wegzumachen. Und dann kann es halt sein, dass das Ordnungsamt kommt und sagt, bitte einmal die Hundekottüten vorzeigen.
1: Und ich glaube, das könnte dann Ärger geben. Ich weiß jetzt nicht genau, ob das auch eine Strafe gibt, irgendwie Richtung Geld oder so. Aber selbst wenn ihr halt nur so eine kleine Runde geht, wo ihr euch denkt, ja, der hat ja heute schon, der macht jetzt bestimmt nur Pipi, ja, müsst ihr halt dabei haben. Also ich muss Sammy dann weiter hinterherlaufen. Finde ich sehr, sehr schön. Arvid Kaschuk und Alessa Michel hier für euch. Kommt gut durch den Donnerstag mit uns.

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0: habe ich gestern nicht einfach meine Klappe gehalten.
1: Ich erinnere mich dran.
0: Warum musste ich wieder so ein Sorry-Großmaul sein? Ich habe noch über die Bayern gelacht, die in der Champions League nur 3-3 gespielt haben. Ja, und dann kriegt der BVB auch noch einen auf die Mütze.
1: Tja, Karma.
0: Ja, allerdings.
1: Karma, Karma, Karma. Borussia Dortmund hat in der Fußball-Champions League beim norwegischen Außenseiter FK Bodø Glimt eine Niederlage kassiert. 1:0 hieß es dann am Ende. Wichtige Punkte, die jetzt fehlen. Trainer Niko Kovac wusste nach dem Spiel aber schon, woran es gelegen hat.
2: Ja, weil wir eigentlich bis nach dem Gegentreffer gar nicht stattgefunden haben. Also wir haben in der ersten Halbzeit die Leidenschaft, die Intensität, den Fußball nicht gespielt, den wir brauchen, um hier zu gewinnen. Wir haben das Spiel dann auch zurecht verloren.
0: Tja, das kann ich so unterschreiben. In der ersten Halbzeit hat der BVB quasi gar nicht stattgefunden. Erst zum Ende des Spiels wurde es besser und dann gab es auch noch ein paar Chancen. Was mir aber gefällt, ist jetzt so die Einstellung danach. Lars Ricken hat gesagt, jetzt muss eine Reaktion kommen.
3: Ich kann es kaum erwarten, jetzt nach Berlin zu fahren, wenn ich ehrlich bin. Das ist das Gute daran, dass wir jetzt gefühlt alle 3 Tage ein Spiel haben. Mit so ein bisschen Wut im Bauch jetzt zur Union zu fahren, ist auch nicht ganz verkehrt.
1: Es geht direkt weiter in der Bundesliga und dann in der Champions League. Samstag in Berlin, Dienstag in Aserbaidschan. Ist ein volles Programm, aber hoffen wir mal, die Wut im Bauch bringt dann auch was. Und ich würde sagen, Arbeit gibt vorsichtshalber besser keinen Tipp.
0: Nee, das lassen wir mal schön bleiben. Ich halt ab jetzt meine Klappe. Schönen Donnerstag euch. Hier mit Antenne Unna.

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1: Mit Malte Albrecht, guten Morgen. An den Bahnhöfen in Deutschland gilt ab sofort ein striktes Alkoholverbot auf den Bahnsteigen. Seit Mitternacht ist es in Kraft. Die Bahn will so für mehr Sicherheit und Sauberkeit sorgen. Thorsten Adolfs aus dem News-Team, was bedeutet das neue Alkoholverbot beim Bahnfahren?
2: Ja, es bedeutet, dass jetzt zum Beispiel auf das Feierabendbier am Bahnsteig oder den Schluck auf dem Weg ins Fußballstadion verzichtet werden muss. Das Verbot gilt bundesweit an allen rund 5.700 Stationen der Deutschen Bahn. Es gibt aber Orte, an die man ausweichen kann. In einer Bahnhofsgaststätte oder in einem Fernzug im Bordbistro darf weiterhin getrunken werden und dort verkauft die Bahn den Alkohol auch weiterhin selbst. Ziel der ganzen Aktion ist es, dass sich alle Reisenden und auch die Mitarbeiter an den Bahnhöfen wohler fühlen. Erste Erfahrungen an großen Knotenpunkten wie Berlin oder München zeigen schon, dass solche Regeln für weniger Müll und deutlich weniger Ärger sorgen.
1: Wie streng wird das Verbot kontrolliert?
2: Die Bahn hat angekündigt, dass ihre Sicherheitskräfte das Verbot mit Augenmaß umsetzen wollen. Niemand soll sofort rausgeworfen werden, wenn mal ein Schluck Alkohol getrunken wird. Die Mitarbeiter wollen in solchen Fällen auf die Reisenden zugehen und sie auf das Verbot ansprechen. Sollte das nicht funktionieren und es wird weiter getrunken, dann kann im schlimmsten Fall aber auch ein Hausverbot ausgesprochen werden.
1: Danke, Thorsten. Und das sind weitere Nachrichten. Der Bundestag will heute die größte Notfallreform seit Jahren beschließen. Geplant ist eine verpflichtende Ersteinschätzung, telefonisch oder digital, bevor Patienten in eine Klinik fahren. Wer kein akuter Notfall ist, wird künftig direkt an Praxen und Bereitschaftsärzte weitergeleitet. Echte Notfälle kommen dadurch schneller an die Reihe. Der Umstieg auf Elektrobusse im öffentlichen Nahverkehr droht in Stocken zu geraten. Der Bund plant für nächstes Jahr drastische Kürzungen bei den Fördermitteln. Laut einer Analyse des Verkehrsverbands VDV und der Klimaallianz Deutschland gefährdet das die europäischen Vorgaben zur Umrüstung und Arbeitsplätze in der Busindustrie. Borussia Dortmund hat sein zweites Spiel in der Champions League verloren. Das Team von Niko Kovac musste sich am Abend mit 0:1 gegen Bodø Glimt aus Norwegen geschlagen geben. Der VfB Stuttgart hingegen setzte sich gegen Slovan Bratislava mit 3:0 durch. Dass Bildung und gute Ernährung wichtig sind, wissen wir alle, aber Investitionen in die Kinder zahlen sich später auch für den Staat richtig aus. Eine aktuelle Studie des Instituts der deutschen Wirtschaft für UNICEF bringt es auf den Punkt, ein Kind, das in Armut aufwächst, trägt im Laufe seines Lebens im Schnitt rund 216.000 Euro weniger zu den öffentlichen Haushalten bei, etwa durch fehlende Abschlüsse oder höhere Sozialausgaben. Laut UNICEF wachsen mehr als 1 Million Kinder in Deutschland unter schwierigen Bedingungen auf. Die Studienmacher fordern deshalb mehr Unterstützung, etwa durch Ganztagsschulen und Familienzentren. Und das waren die Nachrichten mit Malte Albrecht.
3: Dankeschön, Malte. Ich muss ja sagen, ich bin für diese kalten Temperaturen noch nicht so ganz bereit. Ich habe das heute Morgen wieder gemerkt. Gefällt mir noch nicht so. Es ist knackig kühl. 8 Grad in Lünen, 7 Grad in Fröndenberg. Zum Glück wird es im Laufe des Tages schöner. Also falls ihr heute Nachmittag draußen was vorhabt, das sieht gut aus. Die Wolken ziehen sich im Laufe des Tages immer weiter zurück. Später gibt es dann einen schönen Mix aus Sonne und Wolken bei bis zu 19 Grad und kein Regen. Morgen wird sogar noch ein Tanken wärmer.
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4: Insgesamt sieht es auf den Straßen noch relativ entspannt aus. Es staut sich ein bisschen auf der A44, die dann zur B1 wird, also vom Kreuz Dortmund-Ohna Richtung Dortmund rein. Da braucht ihr so 5 bis 10 Minuten länger. Und die Abfahrt in Holzwickede von der B1 ist dann auch wieder ein bisschen voller. Da braucht ihr dann auch so um die 5 Minuten länger. Und da wird noch geblitzt. Ich guck mal, ob ich es aus dem Kopf hinkriege, weil unser Staumelder hier gerade nämlich nicht funktioniert. Lünen-Altstädter Straße.
3: Ich hab's hier offen sogar.
4: Oh Mann,
3: bei mir.
4: Oh Mann, warte.
3: Also der Carmen, aktualisiert nicht. Lünen-Altstädter ist richtig.
4: Carmen.
3: Mhm. Ach Mann. In eine Straße nach einem Ort im Kreis Unna?
4: Carmen, Lünen. Nee. Ich weiß es nicht.
3: Die Unna-Straße in Carmen. Und eine haben wir noch.
4: Ich weiß, aber ich hab's vergessen.
3: Das ist nicht schlimm, Holzwickede auf der Nordstraße.
4: Ah ja, stimmt. Ah oh Mann. Ja, und wenn ihr noch was sehen solltet, schickt uns das gerne. Dann kann ich noch ein bisschen auswendig lernen. Bis dahin unter der 0800 5 3 die 7 9 8 8.
3: Guck mal, die geht auswendig.
4: Ja, das habe ich aber auch schon seit 6 Jahren jetzt.
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4: Weißt du, was mir gerade aufgefallen ist?
3: Nee.
4: Ich hab's hier doch noch offen. Ja, die Frühschicht lässt grüßen,
3: nicht wahr? Lustiges Ratespiel am Morgen. Arvid Karschuk und Alessa Michel sind hier.
4: Moin, moin.

0: Ja, ich finde ja, dieser Spruch, Glück kann man nicht kaufen, der stimmt so zur Hälfte. Also wenn du nachts nach einer langen Autofahrt irgendwie bei Mc's ranfährst und dir noch so ein Mc-Menü holst,
1: oh ja,
0: dann kaufe ich mir schon ein bisschen Glück.
1: Ich weiß jetzt nicht, ob das in dem Comedy-Stück von Atze Schröder vorkommt, aber der hat jetzt auf jeden Fall so ein paar Tipps für Glück und gute Laune.
0: Die richtige Lebenseinstellung.
1: Genau.
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3: Ja, nee, ist klar. So, was haben wir denn heute für Themen? Siehst du, so sitze ich hier jede Woche, um für euch die bunte Tüte in meinem Kiosk zu mischen. Und diese Woche, ja, ist es wieder ganz besonders schlimm. Trotzdem habe ich irgendwie gute Laune. Ja, pass auf. Der Trick ist doch, dass man sich auf die guten Sachen konzentriert. Ihr kennt doch den Spruch, wenn dir das Leben Zitronen gibt, bestellen Tequila dazu. Ja, ist doch auch so. Man muss die kleinen Geschenke des Lebens annehmen. Hier, mein Nachbar, der hat sich vor Jahren illegal eine Doppelgarage gebaut. Jetzt ist ihm das Bauamt dahinter gekommen und er muss den Schuppen abreißen. Ich sag's euch, eine Woche lang hatte ich gute Laune. Seitdem grüße ich den sogar. Oder nimm doch hier mal Lotto Chico. Super Typ, der ist immer positiv, auch wenn sie ihm Löcher in den Ferrari schießen. Ist ja wirklich passiert. Dann sagt der Chico noch, ja, lieber Löcher im Ferrari als Löcher im Fiat Panda. Und jetzt überlegt doch mal, was läuft bei euch besonders gut? Habt ihr heute die letzte Parklücke am Baumarkt bekommen? So nach dem Motto, gestern verkaufe ich mein Auto, heute finde ich einen Parkplatz. Ja, dann freut euch doch für den, der den Parkplatz gebrauchen kann. Es ist ein ewiger Kreislauf. Das Glück kommt und geht und fast immer völlig unerwartet. Denkt doch mal an die Hummer im Vorratsaquarium auf der Titanic. Ja, die hätten doch auch nie gedacht, dass der Tag nochmal so schön wird. Deshalb sei der Hummer und nicht die Titanic. Lasst euch vom Eisberg der schlechten Nachrichten nicht runterziehen. Denkt immer dran. Sorgen sind wie Spaghetti. Man macht sich immer zu viele.
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0: Teddy Swims, Mr. Know-It-All hier bei Antenne Ona, 20 nach 7 haben wir es jetzt. Eigentlich ist es ja immer gefährlich, wenn wir über Essen sprechen, so am frühen Morgen, oder?
1: Ja, aber ich habe gerade mir so ein bisschen Gurke und so gegessen, also bei mir geht's.
0: Ja, aber ich spreche jetzt so von deftigem Essen. Das könnt ihr nämlich heute in Lünen essen. Eigentlich war gedacht, dass im September das große Finale ist. Jetzt gibt's aber gute Nachrichten. Es gibt nämlich das After-Work-Event auf dem Europaplatz heute nochmal. Das hat die Stadt Lünen auf der Insta-Seite von dem Event geschrieben.
1: Tja, und das ist immer echt eine schöne Veranstaltung. Also da sind viele Essens- und Getränkebuden aufgebaut. Natürlich gibt es auch Musik und das lief bisher eben so gut. Wahrscheinlich gibt es deshalb jetzt die Zugabe. Heute passt dann auch noch das Wetter dazu. Es geht los um 17 Uhr, Ende ist dann knapp um 10.
0: Ja, und für nächstes Jahr gibt es auch schon gute Nachrichten. Dieses Feierabendformat soll es dann nämlich auch wieder geben. Jetzt habe ich Hunger.
1: Jetzt? Das hat schon gereicht, um mir Hunger zu machen.
0: Das hat gereicht. Einen schönen guten Morgen euch mit Antenne Ona.
1: Moin.

0: Musik von Pink, ja. 5 Minuten vor 7 jetzt hier bei Antenne Ona.
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0: Willst du das jetzt echt bis zum Ende auskosten?
1: Ja. Ich bin nicht der, der zu früh sein Mikro angemacht hat.
0: Wieso zu früh? Es war Punkt 37. Jetzt ist 37, 22, 23 Sekunden, 24 Sekunden.
1: Jetzt darfst du sagen. Also das hast du ja ganz genau gesagt.
0: Es ist nicht mehr 7:30 Uhr genau.
1: Du, es ist 7:30.
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3: Einen schönen guten Morgen euch. Ich bin Viktoria Michelt. Wer im Kreis Unna mit dem Zug fährt, darf an den Bahnhöfen ab sofort keinen Alkohol mehr trinken. Die Deutsche Bahn hat ab heute ein bundesweites Alkoholverbot eingeführt. Das gilt somit auch an den Gleisen in Unna, Holzwickede oder Werne. Wer sich nicht daran hält, wird von den Sicherheitskräften gezielt angesprochen. Bei mehrfachen Verstößen droht dann ein Hausverbot. Im Kreis Unna seid ihr davon geteilter Meinung.
4: Also wenn ich mich so an meine Jugendzeit erinnert, war das ja auch manchmal ganz schön. Aber ganz verboten, finde ich, gehört sich das nicht.
5: Irgendwo gut, aber irgendwo auch. Warum?
6: Das finde ich sehr gut, weil zu viel passiert, ne? Wenn man betrunken ist, ist ja klar, dann gibt es Schlägereien.
7: Ja, aber wenn Fußball ist, dann trinken die alle, da hält sich eh keiner dran. Wir wollen ja kontrollieren.
3: Die Bahn sagt, sie will damit für mehr Sicherheit und Sauberkeit sorgen. Ausgenommen von dem Verbot ist die örtliche Gastro und auch geschlossene Flaschen in der Tasche sind weiter erlaubt. Polizei und Zoll sind gestern gegen Clankriminalität in Bönen und Beckham vorgegangen. In Bönen haben die Beamten 8 Objekte durchsucht. Schwerpunkt waren dabei Kioske. Mehr als 25 Männer wurden kontrolliert. Unter anderem wurde in einem Gebäude Potenzmittel und Feuerwerk sichergestellt. Anschließend ging es nach Beckham. Dort fanden die Beamten illegale Vapes, etwa 30 Kilo unversteuerten Tabak und Drogen. Dort wird auch gegen einen 61-jährigen Kioskbesitzer und einen weiteren Mann ermittelt. Gleichzeitig hat die Polizei dann gestern auch noch ein getuntes Auto aus dem Verkehr gezogen. Borussia Dortmund hat in der Champions League die erste Pflichtspielniederlage der Saison kassiert. Beim norwegischen Vizemeister FK Bodø Glimt verlor der BVB mit 0:1. Auf dem ungewohnten Kunstrasenplatz taten sich die Dortmunder schwer. Das entscheidende Tor für die Norweger fiel dann kurz nach der Halbzeitpause. Erst nach einem Vierfachwechsel im zweiten Durchgang wurde der BVB dann gefährlicher, verpasste aber den Ausgleich. Für BVB-Boss Lars Ricken fehlte es in vielen Bereichen an Intensität. Für die Dortmunder stehen jetzt noch 2 weitere Auswärtsspiele an, am Samstag in der Bundesliga gegen Union Berlin, darauf den Dienstag dann wieder in der Champions League in Aserbaidschan.
1: Dankeschön, Viktoria. Also zum Start in den Tag kriegen wir wieder ganz viel Sonne, dann kommen nach und nach aber mehr Wolken dazu und ab dem Nachmittag werden die Lücken wieder größer und dann gibt es einen schönen Mix aus Sonne und Wolken. Später dann bei bis zu 19 Grad, aktuell noch 7 Grad in Selm, 9 Grad messen wir in Unna. Der Freitag, der wird dann noch ein Tacken schicker mit viel Sonne und 20, teilweise vielleicht sogar 21 Grad.
0: Es ist voller auf der A44 Kassel Richtung Dortmund zwischen Unna Ost und dem Kreuz Dortmund. Unna 1 Kilometer Stau, da braucht ihr 5 Minuten länger. Und auf der A45 Hagen Richtung Dortmund zwischen dem Kreuz Hagen und dem Westhofener Kreuz ist es auch ein bisschen voller. Da stockt es auf ein paar Kilometern, von daher braucht ihr da auch so 5 bis 10 Minuten ungefähr länger. Und es dauert auch noch wieder länger auf der B1, und zwar wenn ihr abfahrt in Holzwickede auf die Nordstraße, da kommen auch so 10 Minuten oben drauf.
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0: Danke.
1: Ja.
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0: Herzlichen Dank, Arbeit, dafür.
1: Willst du die Blitzer noch nachreichen?
0: Eigentlich wollte ich sie noch nachreichen. Wir haben gerade die Info bekommen, dass der in Lünen auf der Altstädter Straße nicht mehr ist. Und jetzt habe ich hier wieder den Vorführeffekt. Weil ich nämlich schon wieder vergessen habe. Nee, Holzwickede auf der Nordstraße steht eine Hildegard und in Kamen auf der... Ach Mann.
1: Unna-Straße. Ja, Entschuldigung, ich habe dich aber auch rausgebracht. Ich habe irgendwie zu zitterige Finger heute Morgen.
0: Passt schon, alles gut.
1: Wir sind David Karschuk und Alessa Michel.
0: Guten Morgen.
1: Moin.

0: Ja, morgen spielen wir dann Schnick, Schnack, Schnuck oder wir schmeißen eine Münze oder sowas.
1: Das wäre eine faire Lösung, bevor wir uns hier duellieren.
0: Duellieren, ja. Wir sind ja quasi sowas wie die Überraschungsfeen oder Glücksfeen hier bei Antenne Unna diese Woche. Wir bringen euch die letzten Toten-Hosen-Tickets für das Konzert Anfang Dezember im FZW in Dortmund vorbei. Ich war jetzt zweimal unterwegs, heute ist Alessa wieder dran, war es dann auch zweimal. Wir haben diese Woche schon Hörer aus Lünen kamen und Holzwickede überrascht.
1: Ja, und so viel können wir ja schon mal verraten. Heute ist jemand aus einer neuen Stadt dabei, also die hatten wir bisher noch nicht. Aber der Weg heute ist auch wieder nicht weit. Ich glaube tatsächlich, der ist noch kürzer als der von dir gestern.
0: Ja,
1: wir schauen
0: auch
1: nämlich wieder bei jemandem auf der Arbeit vorbei.
0: Ja, und viel mehr verraten wir jetzt noch nicht. Nur so viel. Alessa fährt jetzt los und wir schalten dann gleich wieder live rüber hier bei Antenne Unna. Ich wünsche dir ganz viel Spaß.
1: Vielen Dank. 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

0: Tja, wir hatten hier schon schöne Sachen dabei. Anja zum Beispiel hat sich einen Foodtruck für ihre Geburtstagsfeier gewünscht und den kriegt sie natürlich.
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0: Tja, Sänger Shabusi in New York treffen, ne Clubnacht auf Ibiza, einfach mal umsonst tanken, ein Jahr lang keine Miete mehr zahlen. Ja, wir machen gefühlt fast alles möglich, zumindest wenn Jürgen Bangert aus dem Wunscherfüller-Team bei euch anruft, so wie jetzt.
2: Hallo Alexandra, Jürgen Bangert hier vom Wunscherfüller.
3: Hi.
2: Hi. Eigentlich geht es ja gar nicht um dich, sondern es geht eigentlich um deine Tochter, die sich von Herzen was wünscht.
3: Ja, die würde total gerne mal die Ehrlich Brothers live sehen.
2: Habt ihr noch nie gemacht?
3: Nein, haben wir noch nie gemacht.
2: Okay, und deine Tochter fragt dich wahrscheinlich jeden Abend, Mama, wann gehen wir mal zu den Ehrlich Brothers? Oder wie muss ich mir das gerade vorstellen bei euch?
3: Naja, man sieht sie ja öfter mal im Fernsehen, wenn die Shows laufen. Und es ist eigentlich immer, wenn es läuft, kommt dann mal, ich würde die gerne mal live sehen. Können wir da mal hingehen?
2: Ja. Ist aber auch nicht ganz einfach zu erfüllen immer. Ich sehe es ja ein.
3: Ja,
2: ne?
3: Das stimmt.
2: So, und jetzt haben wir aber hier bei uns das große Glück, dass wir mit den Ehrlich Brothers dieses Jahr eine ganz tolle Sache machen dürfen. Und zwar eine ganz, ganz, ganz exklusive Zaubershow im House of Magic. Und dort werden sie dann für ein ganz, ganz, ganz ausgewähltes Publikum, ganz klein, werden sie ganz nah zaubern. Und das wird am 13. November sein. Habt ihr denn da überhaupt Zeit?
3: Bestimmt. Und wenn, werden wir uns Zeit nehmen?
2: Das wollte ich hören. So, und dann ist aber noch was. Es gibt ja eine neue Tour, Wonderworld, von den Ehrlich Brothers.
3: Ja.
2: Und da gibt's eine Preview, einen Abend vorher. Das ist der 12. November. Habt ihr da auch Zeit?
3: Auch das würden wir uns nehmen.
2: Dann ist doch die Sache beschlossen, oder?
3: Ach Gott, ja, danke.
2: Alexandra, ich zaubere das Kaninchen jetzt mal aus dem Hut. Ihr kriegt Tickets für die ganze Familie von uns für beide Veranstaltungen.
3: Dankeschön. Wow.
2: Simsalabim.
3: Wahnsinn. Dankeschön.
2: Bitteschön. Dann habt viel Spaß, ganz liebe Grüße an deine Tochter, deine Familie und genießt das Ganze. Ihr fahrt zu den Ehrlich Brothers.
3: Dankeschön.
2: Bitteschön.
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1: Mit Malte Albrecht, guten Morgen. Heute soll im Bundestag die Entscheidung über eine höhere Tabaksteuer fallen. Allein nächstes Jahr will der Staat dadurch 756 Millionen Euro mehr Steuern einnehmen. Thorsten Adolfs aus dem News-Team, nicht nur der Tabak, sondern auch das Dampfen von Liquids soll teurer werden.
2: Genau, die Steuer soll pro Milliliter Liquid nächstes Jahr auf 38 Cent steigen und bis 2030 auf 44 Cent. Klingt erstmal nach wenig, bedeutet aber, dass für so ein typisches 10 Milliliter Fläschchen ein Preisaufschlag von über einem Euro nur durch die Steuer fällig wird. Experten rechnen damit, dass das Vapen inklusive gestiegener Kosten für Transport und Energie in 4 Jahren statt aktuell 12 Euro eher 15 Euro kosten wird. Die Stimmung in der Branche ist jedenfalls mies, weil die Verschärfung in diesem Bereich doch ziemlich plötzlich kommt.
1: Ein weiteres Thema, das viele von uns wohl in Zukunft im Alltag betreffen wird, ist die digitale Brieftasche.
2: Ja, auch darüber wird heute abschließend beraten. Die Bürgerinnen und Bürger sollen ihre Identität damit künftig per Smartphone digital nachweisen und auch digitale Dokumente speichern, verwalten und einsetzen können. DIU heißt die App, die dafür installiert werden muss. Statt bei jedem Vorgang Ausweisdaten oder Bescheinigungen vorzulegen, soll man sich mit der Wallet beispielsweise bei einer Behörde ausweisen können, online ein Bankkonto eröffnen oder einen digitalen Nachweis für eine Bewerbung übermitteln können. Auch für Altersnachweise soll die App genutzt werden können, übrigens auch im EU-Ausland. Die Nutzung ist aber freiwillig. Voraussetzung ist natürlich, dass die jeweiligen Behörden und Unternehmen diesen Service auch anbieten.
1: Dankeschön, Thorsten. Und nun weitere Nachrichten. Die Zusatzbeiträge für die gesetzliche Krankenversicherung sollen auch über den Jahreswechsel hinaus stabil bei im Schnitt 2,9% bleiben. Das hat Bundesgesundheitsminister Lindemann am Abend bekannt gegeben. Grundlage ist eine aktuelle Finanzprognose. Die tatsächlichen Beiträge legt am Ende aber jede Krankenkasse selbst fest. Am Frankfurter Flughafen drohen Engpässe bei der Kerosinversorgung. Die Lufthansa lässt deshalb einige Maschinen schon vor dem Flug nach Frankfurt zusätzlich betanken. Dadurch sollen keine Flüge ausfallen. Grund für den Mangel ist laut dem Flughafenbetreiber Fraport, dass eine wichtige Pipeline gewartet wird. Laut Bild ist außerdem der niedrige Rheinpegel schuld. In vielen Kitas wird offenbar bei der Einstellung von Personal schon mal ein Auge zugedrückt. Das zeigt eine Studie der Bertelsmann Stiftung. Befragt wurden knapp 4.800 Kita-Leitungen und rund 23% sagten, dass neue Stellen oft unter dem eigentlich nötigen Qualifikationsniveau ausgeschrieben werden. Etwa jede 10. Leitung berichtete sogar, dass Personal eingestellt wurde, das für die Arbeit mit Kindern oder im Team nicht geeignet war. Die Stiftung fordert deshalb mehr Weiterbildung und einen engeren Austausch zwischen Kita-Leitungen und Trägern. Und das waren die Nachrichten mit Malte Albrecht.
3: Dankeschön, Malte. Schauen wir aufs Wetter. Der Donnerstag, der startet da ziemlich sonnig. Es bleibt aber nicht komplett sonnig für den Rest des Tages. In Werne und in Berchtesgaden aktuell 8 Grad. Am Nachmittag können es 18, teils sogar 19 Grad werden. Regen ist heute kein Thema. Zwischendurch kommen aber noch ein paar Wolken mit dazu. Morgen sieht es dann noch besser aus. Sonnig und sogar noch einen Tacken wärmer.
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3: Wir schauen auf die Straßen. Vorsicht bitte auf der A2 Hannover Richtung Oberhausen zwischen Dortmund Nordost und dem Kreuz Dortmund Nordwest. Da hat es einen Unfall gegeben. Bitte vorsichtig dran vorbei. Die A1 Münster Richtung Dortmund zwischen Kamm-Zentrum und dem Kreuz Dortmund Unna. 5 Kilometer Stop and Go, 5 Minuten plus. Die A45 Hagen Richtung Dortmund zwischen dem Kreuz Hagen und dem Westhofener Kreuz. 5 Kilometer Stau, 20 Minuten plus. Und die A45 Dortmund Richtung Hagen zwischen Dortmund Süd und dem Westhofener Kreuz. 1 Kilometer Stau. Da seid ihr in 4 Minuten durch. Etwas voller ist es heute Morgen auch schon auf der Bethünstraße in Schwerte. In Fahrtrichtung Autobahn 5 Minuten plus. Dann staut es sich in Holzwickede rund um die Nordstraße. Wenn ihr da von der B1 zum Beispiel abfahren wollt oder auf die B1 drauf, müsst ihr aktuell 5 Minuten mehr einplanen. Voll ist es dann auch später noch auf der B1 in Fahrtrichtung Dortmund auf Höhe der B236. Da kommen 10 Minuten zusätzlich drauf. Es staut sich auch auf der B236 selber und zwar von Schwerte in Fahrtrichtung Lünen, so ungefähr auf der Höhe Dortmund-Scharnhorst. Dort braucht ihr 20 Minuten länger und es ist etwas voller in Lünen auf der Borker Straße an der Kreuzung, da an der Abzweigung zur Altschiller Straße, braucht ihr in Fahrtrichtung Lünen 5 Minuten länger. Damit noch geblitzt in Holzwickede auf der Nordstraße und in Kamen auf der Unna Straße. Gute Fahrt euch!
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3: Mit Abend. David Karschuk, Alessa Mischel ist gerade unterwegs und hat Karten für die Toten Hosen im Gepäck und überrascht gleich einen glücklichen Gewinner oder eine glückliche Gewinnerin. Hören wir gleich hier bei Antenne Unna. Einen schönen Donnerstagmorgen wünsche ich euch.

0: Tja, es ist sehr spannend hier diese Woche morgens bei Antenne Unna. Wir überraschen euch mit Tickets für die Toten Hosen auf der Arbeit oder auch zu Hause. Bewerben dafür konntet ihr euch auf antenneunna.de. Und ich habe mich gestern schon wie so ein Geheimagent gefühlt, als ich im Büro mich in der Küche versteckt habe und darauf gewartet habe, dass Leon in sein Büro gegangen ist. Bei Alessa Michel aus dem Antenne Unna Team sieht's jetzt heute Morgen, glaube ich, ganz ähnlich aus. Alessa, wo bist du gerade?
1: Ja. Ich stehe im Treppenhaus, weil wir besuchen nämlich heute jemanden auf der Arbeit auch. Das haben wir ja vorhin schon verraten. Und das ist eine Arztpraxis. Ich habe jetzt hier die ganze Zeit schon Leute an mir vorbeigehen sehen. Ich habe keine Ahnung, wie das da drin aussieht. Aber ich mache jetzt einfach mal die Tür auf und hoffe, dass da jemand ist.
0: So. Das ist aufregend.
1: Hallöchen. Ich suche die Janina.
2: Ja, hier.
1: Du bist Janina. Hi. Guten Morgen.
2: Morgen.
1: Hast du damit jetzt gerechnet?
2: Nee, gar nicht.
1: Ich dachte, ich hätte jetzt auch nicht gedacht, dass du das bist. Ehrlich gesagt, du gucktest im ersten Moment noch so unbeteiligt.
2: Ja, cool, habe ich nicht mitgerechnet.
1: Aber du weißt bestimmt, warum ich hier bin, oder?
2: Ja, wegen so einem coolen Konzert.
1: Ja. Ich überreiche dir das einmal. Wir haben ja hier so symbolisch ein kleines Geschenk für dich.
2: Wow.
1: Du darfst zu den Toten Hosen.
2: Danke. Wow.
1: Ein schöner Start in den Morgen, oder?
2: Ja, definitiv.
1: Und ich nehme an, du bist ein Tote-Hosen-Fan.
2: Ja.
1: Voll.
2: Super.
1: Wie lange schon?
2: Boah, damit bin ich groß geworden.
1: Mega. Ich glaube, Arvid, wir haben sie überrascht.
0: Oh, das,
2: ja,
0: das,
2: definitiv.
0: Das hört man, ne?
2: Cool,
0: so ein bisschen sprachlos.
1: Ja, ich glaube auch. Vielleicht geben wir uns noch so einen Song Zeit, weil hier stehen jetzt nämlich auch schon Patienten. Wir wollen ja nicht stören, dann gehen wir gleich nochmal live.
0: Ja,
2: super,
0: das,
2: danke schön.
0: Das klingt nicht schlecht. Dann darf sie sich erstmal freuen und wir hören gleich nochmal zu Alessa rüber hier bei Antenne Unna.

0: der Überraschung geglückt, würde ich sagen. Diese Woche überraschen wir euch zu Hause oder auf der Arbeit mit Tickets für das exklusive Radiokonzert der Toten Hosen in Dortmund Anfang Dezember. Und Alessa Mischel aus dem Antenne Unna Team hat bei Janina aus Böhnen auf der Arbeit vorbeigeschaut und die war überrascht, das können wir so sagen, oder?
1: Ja, ich glaube, ist dein Puls immer noch hoch oder hat er sich mittlerweile... Ja?
2: Nein, er ist noch hoch. So unreal.
1: Wir haben uns ja jetzt hier einmal in so ein Patientenzimmer verzogen, damit wir draußen nicht stören. Du hast gerade gesagt, du bist ja schon von klein auf Toten Hosen. Fing das irgendwie von dir aus an, irgendwie von deinen Eltern?
2: Ja, man hat früher noch so einen Musiksender gehabt, wie MTV und sowas. Dann war der Onkel immer mittags da in der Pause und dann kam das so.
1: Jetzt hast du ja quasi zwei Tickets gewonnen. Wen würdest du denn mitnehmen?
2: Ja, wenn es mit einem Babysitter klappt, würde ich meinen Mann mitnehmen. Der weiß auch noch nichts von dem Glück.
1: Weiß der denn, dass du dich beworben hast oder auch nicht?
2: Nein, der weiß gar nichts.
1: Aber der ist auch Toten Hosen-Fan, nehme ich an?
2: Ja, der hört das auch. Gezwungenermaßen auch schon wegen mir.
1: Also du bist der Leiter quasi, der das immer anmacht und er macht dann mit?
2: Genau. Okay.
1: Was würdest du denn sagen, wie seht ihr beiden dann aus dem Konzert? Bist du dann diejenige, die so richtig abgeht und dein Mann wippt so mit dem Fuß oder könnt ihr dann auch beide mal?
2: Ich glaube, das passt ganz gut. Er wird Fuß und holt das Bier und ich bin die, die abgeht.
1: Aber ich meine, du bist ja auch unsere Hauptgewinnerin, von daher passt das ja dann, ne?
2: Ja, ich freue mich jedenfalls.
1: Ja, dann bleibt mir jetzt auch nur noch übrig, dir schon mal viel Spaß zu wünschen. Ist ja dann am 3. Dezember und sind ja auch nur sehr wenig Leute, also wird ja auch so ein bisschen intimeres Konzert als in so einer großen Halle. Wie findest du das?
2: Richtig, richtig cool.
3: Ja, das glaube ich.
1: Ja, dann viel Spaß auf jeden Fall schon mal.
2: Ja, vielen lieben Dank. Überraschung ist gelungen.
0: Tja, und
1: sehr schön.
0: Einmal dürfen wir morgen noch, Alessa. Also für euch alle heißt das letzte Chance. Wenn ihr auch Tickets für die Toten Hosen haben möchtet, Anfang Dezember im FZW in Dortmund. Schaut vorbei auf antenneunna.de, füllt das Formular aus und vielleicht gucken dann Alessa oder ich morgen früh bei euch vorbei. Wir drücken euch auf jeden Fall die Daumen.

0: Donnerstag Morgen, ihr Band in Ona mit einem Klassiker. Informer von Snow war das hier. 9:05 ist es jetzt. Tag zusammen.
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0: Es ist jetzt 8:30.
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2: Einen schönen guten Morgen euch, ich bin Viktoria Michels. Alkohol ist ab heute an allen Bahnhöfen bei uns im Kreis nicht mehr erlaubt. Die Deutsche Bahn hat das Verbot überall in Deutschland eingeführt, darunter eben zum Beispiel auch in Kamen, Schwerte oder Lünen. So will die Bahn für mehr Sicherheit und Sauberkeit sorgen. Und es gibt auch schon gute Erfahrungen mit dem Alkoholverbot an Bahnhöfen. In Dortmund gibt es das schon länger und dort sei es seltener zu Konflikten oder Gewalt gekommen. Wer trotzdem Alkohol trinkt, könnte an dem jeweiligen Bahnhof Hausverbot bekommen. Ausnahmen gelten für die Gastronomien oder auch für geschlossene Flaschen in der Tasche. Polizei und Zoll sind gestern gegen Clankriminalität in Bönen und Bergkamen vorgegangen. In Bönen haben die Beamte 8 Objekte durchsucht. Schwerpunkt waren dabei Kioske. Mehr als 25 Männer wurden kontrolliert. Unter anderem wurden in einem Gebäude mögliche Potenzmittel und Feuerwerk sichergestellt. Anschließend ging es in Bergkamen weiter. Dort fanden die Beamten illegale Vapes, etwa 20 Kilo unversteuerten Tabak und Drogen. Dort wird auch gegen einen 61-jährigen Kioskbesitzer und einen weiteren Mann ermittelt. Gleichzeitig hat die Polizei dann gestern auch noch ein getuntes Auto aus dem Verkehr gezogen. In Selmborg könnte es heute lauter werden, denn die LAFP testet am Sportstadion die Beschallungsanlage. Dafür werden laut der Polizei den ganzen Tag Testtöne und Rauschsignale abgespielt. Die Geräusche sind dementsprechend auch außerhalb des Geländes zu hören. Die Ausbildungsstätte der Polizei bittet Anwohner um Verständnis. Es sei weder ein technischer Defekt noch ein Notfall.
3: Dankeschön, Viktoria. So langsam dürfte sich draußen auch so ein bisschen mehr Blau am Himmel zeigen. Dazu aktuell 10 Grad in Schwerte, 9 Grad sind es in Kamen. Heute Nachmittag wird es richtig angenehm mit Sonne und teilweise ein paar Wolken im Wechsel bei bis zu 19 Grad. Dabei bleibt es trocken. Morgen können wir uns auf noch mehr Sonne freuen und Temperaturen knapp über 20 Grad. Schauen wir auf die Straßen, die A44 Kassel Richtung Dortmund zwischen Unna Ost und dem Kreuz Dortmund Unna, 1 Kilometer Stau, 4 Minuten plus. Die A45 Hagen Richtung Dortmund zwischen dem Kreuz Hagen und dem Westhofener Kreuz, 5 Kilometer Stau, 16 Minuten braucht ihr da länger. Die A45 Hagen Richtung Dortmund zwischen Dortmund Süd und dem Kreuz Dortmund Witten, 1 Kilometer Stau, plant da mal 5 Minuten mehr ein. Etwas voller ist es zudem auf der B1 in Fahrtrichtung Dortmund, Höhe der Dortmunder Gartenstadt, braucht ihr aktuell 10 Minuten länger und es staut sich auf der B236 in Fahrtrichtung Lünen und da ungefähr auf der Höhe Scharnhorst Kirchderne 25 Minuten plus geblitzt wird. In Holzwickede auf der Nordstraße und in Kamen auf der Unnerstraße. Gute Fahrt euch!
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3: Mit David Karschuk und Alessa Mischel könnt ihr noch nicht hören, aber ich kann sie sehen. Sie ist gerade mit dem Auto hier auf dem Parkplatz gefahren. Und dann sind wir wieder zu zweit. Kommt gut in den Donnerstag mit uns.

0: Elena Miles. Black Velvet hier bei uns in der UNA. So, und Alissa ist wieder da. Die Frage ist jetzt nur, wie werden wir uns denn einig, wer von uns beiden morgen mit den Tickets rausgeht?
1: Ich meine, wir sind ja jetzt schon Profis im Schnick-Schnack-Schnuck-Spielen. Das haben wir ja jetzt eigentlich schon öfter gemacht. Vielleicht machen wir das einfach morgen.
0: Morgen einfach eine Runde Schnick-Schnack-Schnuck bis eins. Schere, okay. Stein, Papier.
1: Na, gut. Ich weiß ja nicht. Vielleicht doch bis drei, wenn ich verliere.
0: Okay, der große Showdown hier für uns und für euch. Die letzte Chance, Karten für die Toten Hosen zu bekommen. Bewerben könnt ihr euch einfach über antenneuna.de. Einen schönen guten Morgen.
1: Moin, moin.
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0: Ich habe gerade schon kurz überlegt, habe ich heute schon irgendwas Illegales gemacht? Aber ich habe ja nicht viel gemacht, außer Auto zu fahren und das habe ich, glaube ich, sehr ordentlich gemacht.
1: Also, beim Autofahren kann es schnell passieren.
0: Ja, das stimmt. Aber ich glaube, bisher war ich brav, aber die Frage ist, habt ihr heute schon was Illegales gemacht? Das kann nämlich sehr schnell passieren. Da reicht nämlich ab heute schon Feierabendbier am Bahnsteig.
1: Oder einen kleinen Schuss in den Kaffee auf dem Weg zur Arbeit hin. Seit heute gilt das Alkoholverbot an Bahnhöfen. Babette Horschler aus dem Antenne-Unna-Team wollte wissen, was ihr davon haltet. Und sie hatte tatsächlich dann auch was Illegales mit dabei.
2: Ich habe hier Pralinen mit Alkohol. Dann wären wir völlig illegal, aber wir könnten ein bisschen zusammen Spaß haben.
3: Also ich möchte jetzt keine Praline. Danke. Aber für das Angebot.
2: Aber was sagst du denn dazu, dass es generell jetzt nicht mehr erlaubt ist, Alkohol zu trinken auf Bahnhöfen?
3: Ja, ist ja immer die unterschiedliche Perspektive, würde ich sagen. Ne? Also wenn ich mich so an meine Jugendzeit erinnere, war das ja auch manchmal ganz schön. Aber ganz verboten, finde ich, gehört sich das nicht.
4: Das finde ich nicht so cool tatsächlich. Also es ist, man fängt hier an und dann hört man auch hier wieder auf, so, wenn man mit Freunden unterwegs ist.
2: Tut mir leid, geht nicht mehr.
4: Alles gut, dann muss man sich daran halten jetzt.
2: Und wie siehst du das?
5: Ja, also an sich eigentlich ganz gut. Gerade so, wenn Leute dann alkoholisiert und so an den Bahnhöfen stehen. Risikogefahr. Nur ich glaube, dass es große Umsetzungsschwierigkeiten geben wird. Gerade auch bei Unna und sowas ist ja auch zentral zum Einsteigen dann auch an Spieltagen. Und dann, ja, denke ich mal, wird es dann noch Probleme geben, das umzusetzen. Ja.
2: Was halten Sie davon, dass man keinen Alkohol mehr trinken darf auf den Bahnhöfen?
6: Oh, was soll ich sagen? Irgendwo gut, aber irgendwo auch. Warum?
2: Damit es weniger passiert auf den Bahnhöfen. Das ist wohl der Grund.
6: Ja, aber es passiert doch so nichts am Bahnhof. Nur bei Borussia, wenn Borussia spielt vielleicht mal. Aber sonst passiert doch hier nichts.
2: Also wir können jetzt ganz illegal sein. Ich habe nämlich hier was dabei. Eine Praline, ja?
6: Ja, danke schön.
2: Wir sind jetzt illegal unterwegs. Das ist schon bekannt, ne? Aber hier ist ja auch keiner.
6: Ich bin aber nicht illegal.
1: Ich habe mich immer gefragt, wer diese Pralinen wirklich isst. Also diese edle Tropfen mit Nuss oder Mancherie, ich finde die ganz, ganz schlimm.
0: Aber dann läufst du wenigstens nicht Gefahr, irgendwas Illegales zu machen.
1: Ja, also zumindest nicht mit diesen Pralinen.
0: Vielleicht mit dem Wegbier zu BVB.
1: Das kann dann schon eher passieren, wobei da muss man es halt mal ein bisschen schneller austrinken. Wir sind David Karschuk und Alessa Mischel für euch. Jetzt Musik von David Guetta und Sia, das ist Beautiful People.
0: Guten Morgen.

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2: Mit Malte Albrecht. Guten Morgen. Die Mieten bleiben ein riesiges Thema, vor allem in beliebten Ballungsgebieten. Aktuelle Zahlen vom Kiel-Institut für Weltwirtschaft zeigen, dass die Mieten in vielen Städten weiter steigen. Thorsten Adolfs aus den Nachrichten. Was passiert da gerade auf dem Wohnungsmarkt?
3: Ja, wer gerade eine Wohnung sucht, der braucht einen ziemlich langen Atem und auch mehr Geld als früher. Das Kiel-Institut für Weltwirtschaft hat ermittelt, dass die Mieten bei den angebotenen Wohnungen im letzten Quartal so stark gestiegen sind wie seit anderthalb Jahren nicht mehr. Das betrifft in erster Linie Großstädte wie Berlin.

0: Düsseldorf und Hamburg. Bisher war es so, dass vor allem in Neubauwohnungen hohe Mieten verlangt wurden. Mittlerweile ziehen aber ältere Wohnungen die sogenannten Bestandswohnungen nach. Das heißt, die Preislücke zwischen alten und neuen Wohnungen, die wird kleiner und das setzt natürlich viele, die gerade eine Wohnung suchen, unter Druck.
1: Was plant die Politik, um die Mieter besser zu unterstützen?
0: Justizministerin Hubig will die Koalition dazu bringen, sich beim Mieterschutz endlich zu bewegen. Sie hat dem Kölner Stadtanzeiger gesagt, dass ihr Gesetzentwurf dazu schon seit dem Frühjahr auf dem Tisch liegt. Nur beschlossen wurde er halt noch nicht. Es geht konkret um strengere Regeln für Indexmieten, also Mieten, die an die Verbraucherpreise angepasst werden. Aber auch bei möblierten Wohnungen und Kurzzeitvermietungen, also zum Beispiel über Urlaubsportale, möchte Hubig Änderungen durchsetzen, die Mietern zugutekommen. Sie sagt, schon jetzt würden viele Menschen unter Wohnarmut leiden. Das heißt, es bleibt wegen der hohen Mieten kaum Geld für andere wichtige Dinge wie Essen und Kleidung übrig. Ihr Ziel ist deshalb ein ausgewogener Kompromiss, der die Interessen von Mietern und Vermietern fair unter einen Hut bringt.
1: Dankeschön, Thorsten. Und das sind weitere Nachrichten. Der Bundestag will gleich eine Reform der Notfallversorgung beschließen. Ziel ist es, den ärztlichen Notdienst, die Notaufnahmen der Krankenhäuser und Rettungsdienste besser aufeinander abzustimmen, um sie zu entlasten. Kern der Reform ist eine telefonische oder digitale Ersteinschätzung der Patienten. Mit einer drastischen Forderung sorgt US-Präsident Trump für Empörung. Bei einem Wahlkampfauftritt in Arizona hat er verlangt, Informanten aus dem eigenen Militär künftig zu erschießen, wenn sie geheime Einsatzpläne an die Presse weitergeben. Die Aussage heizt die ohnehin schon hitzige Debatte über die Todesstrafe in den USA weiter an. In Essen ist ein entflohener Häftling weiter auf der Flucht. Auch von seinen zwei Helfern fehlt nach wie vor jede Spur. Nach Angaben der Polizei sind seit dem Fahndungsaufruf zwar mehrere Hinweise eingegangen, ob etwas Brauchbares dabei war, ist aber noch unklar. Gestern hatten zwei maskierte Unbekannte bei einem Arztbesuch die Justizbeamten überwältigt und dem 34-Jährigen so zur Flucht verholfen. Die Polizei veröffentlichte im Zuge der Fahndung ein Foto von ihm. Laut dem NRW-Justizministerium saß er wegen Drogendelikten und gefährlicher Körperverletzung in Untersuchungshaft. Die Polizei warnt, dass die Männer bewaffnet sein könnten. Und das waren die Nachrichten mit Malte Albrecht.
2: Dankeschön, Malte. Ich finde ja, wettertechnisch geht es wieder in eine ganz schöne Richtung. Heute ist viel Sonne unterwegs. Zwischendurch kommen aber auch mal ein paar Wolken dazu. Aktuell 11 Grad in Holzwickede, 8 Grad messen wir in Selm. Bis zum Nachmittag steigen die Temperaturen auf so gute 19 Grad. Dazu bleibt es auch trocken. Freitag, also morgen, fast schon so ein kleiner goldener Oktobertag. Viel Sonne und um die 20 Grad.
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4: Es gibt eine Warnmeldung von der A2 Hannover Richtung Oberhausen zwischen Dortmund Nordost und dem Kreuz Dortmund Nordwest. Da gibt es eine ungesicherte Unfallstelle. Dann die A44 Kassel Richtung Dortmund zwischen Unna Ost und dem Kreuz Dortmund Unna. 3 Kilometer Stau, 12 Minuten plus. Und die A45 Hagen Richtung Dortmund zwischen dem Kreuz Hagen und dem Westhofener Kreuz. 5 Kilometer Stau, da braucht ihr so um die 10 Minuten länger. Dann wird geblitzt in Holzwickede auf der Nordstraße und in Kamen auf der Unna Straße. Es ist sehr schön, die Blitzer wieder ablesen zu können und nicht auswendig lernen zu müssen. Solltet ihr trotzdem noch was sehen, schickt uns gerne eine WhatsApp oder ruft einmal kurz kostenlos durch. Nummer ist die 0800 5 3 mal die 7 988.
2: Ja, wobei so ein bisschen Gehirnjogging am Morgen, sich die Blitzer merken, ist auch nicht schlecht.
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4: Sein muss es trotzdem nicht.
2: Nee, ist schon schön, wenn alles funktioniert. Ne? Arvid Karschuk und Alessa Mitchell sind hier. Schönen guten Morgen.
4: Moin.

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0: gibt.
1: Also wenn wir es ganz genau nehmen, sind wir ja diese Woche auch Wunscherfüller, oder
2: das
1: nicht?
2: Das sind wir, ja.
1: Also nicht nur Jürgen Bangert.
2: Ich finde auch, wir haben auch einen coolen Job diese Woche. Aber Der Jürgen hat auch einen schönen.
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8: Julia?
9: Ja?
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8: Ja, ohne Scheiß, ja, wirklich.
1: Das war auch ein Ausruf.
2: Oh ja.
1: Sehr schön. Also vielleicht sieht das ja bei euch ähnlich aus. 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

0: Tja, wir müssen ja zugeben, diese Woche dreht sich bei Antenne Ohne einiges um die Toten Hosen.
1: Ja, das ist auch Antenne Ohne-Hörerin Alicia aufgefallen und die sagt nämlich, da gibt's doch noch eine andere deutsche Band aus der gleichen Zeit, die wir mal spielen könnten.
0: Mhm, und ich traue mich gar nicht, das so laut zu sagen, weil ich glaube, ich finde die sogar fast noch besser.
1: Ich muss ganz ehrlich sagen, ich habe zu beiden nicht so die hundertprozentige Verbindung oder den Bezug.
0: Also ich höre die Toten Hosen schon gerne, die Lieder kennt man ja auch einfach, aber die Ärzte, das hat mich früher so ein bisschen mehr geprägt. Und die hat sich Antenne Ohne-Hörerin Alicia heute als Extra-Hit gewünscht und ja, spielen wir jetzt, würde ich sagen.
1: Ja, die Ärzte mit Schrei nach Liebe ist das hier bei Antenne Ohne. Kann ich, glaube ich, auch ein bisschen mitsingen.
0: Ja, sicher.
1: Aber nur ein bisschen.

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1: 9:30.
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3: Mit Viktoria Michelt, einen schönen guten Morgen zusammen. In Beckham gelten bald wohl strengere Regeln auf den Straßen und auf öffentlichen Plätzen. Der Stadtrat entscheidet heute Nachmittag über einen neuen Bußgeldkatalog. Die wichtigste Änderung dabei für Hundehalter: Wer Gassi geht, muss künftig einen Kotbeutel dabei haben. Wer bei einer Kontrolle keine Tüte vorzeigen kann, zahlt 5 Euro Strafe. Auch das Füttern von Enten oder wilden Katzen soll verboten und mit 20 Euro geahndet werden. Teurer wird es außerdem beim Müll. Wer Altglas oder Altkleider einfach neben die Container stellt, muss künftig 40 Euro zahlen. Auch das Durchwühlen von Sperrmüll wird verboten, Pfandsammeln soll aber weiter erlaubt bleiben. Bei der Anpassung reagiert die Stadt auf Beschwerden, aber auch auf sonstige Veränderungen, denn der letzte Bußgeldkatalog ist über 20 Jahre alt. Wer im Kreis Unna mit dem Zug fährt, darf an den Bahnhöfen ab sofort keinen Alkohol mehr trinken. Die Deutsche Bahn hat ab heute ein bundesweites Alkoholverbot eingeführt. Das gilt damit auch an Gleisen in Unna, Holzwickede oder Werne. Wer sich nicht daran hält, wird von den Sicherheitskräften gezielt angesprochen. Bei mehrfachen Verstößen droht ein Hausverbot. Im Kreis Unna seid ihr davon geteilter Meinung.
4: Also wenn ich mich so an meine Jugendzeit erinnere, war das ja auch manchmal ganz schön. Aber ganz verboten, finde ich, gehört sich das nicht.
5: Irgendwo gut. Aber irgendwo auch. Warum?
6: Das finde ich sehr gut, weil zu viel passiert, ne? Wenn man betrunken ist, ist ja klar, dann gibt es Schlägereien.
7: Ja, aber wenn Fußball ist, dann trinken die alle, da hält sich eh keiner dran. Wir wollen ja kontrollieren.
3: Die Bahn sagt, sie will damit für mehr Sicherheit und Sauberkeit sorgen. Ausgenommen von dem Verbot ist die örtliche Gastro und auch geschlossene Flaschen in der Tasche sind weiter erlaubt. In Selmborg könnte es heute lauter werden, denn die LAFP testet am Sportstadion die Beschallungsanlage. Dafür werden laut der Polizei den ganzen Tag Testtöne und Rauschsignale abgespielt. Die Geräusche sind dementsprechend auch außerhalb des Geländes zu hören. Die Ausbildungsstätte der Polizei bittet Anwohner um Verständnis. Es sei weder ein technischer Defekt noch ein Notfall.
0: Tja, das ist ja gerade so ein Zwischending. Auf der einen Seite ist es sehr schön, dass die Sonne hier reinscheint. Sie blendet aber auch ein bisschen. Es ist ein schöner sonniger Morgen, den wir gerade haben. Bei aktuell 10 Grad in Werne. 11 Grad messen wir in Unna. Heute Mittag und heute Nachmittag kommt die Sonne auch immer mal wieder raus. Es sind aber auch ein paar Wolken unterwegs. Dazu bis zu 19 Grad. Regen ist erstmal nicht in Sicht. Morgen wird es ähnlich sonnig, wenn nicht sogar sonniger, bei knapp 20 Grad.
1: Jetzt habe ich reingeguckt in die Sonne wegen dir. Jetzt sehe ich so helle Punkte. A44, Kassel Richtung Dortmund, zwischen dem Kreuz Werl und dem Kreuz Dortmund-Unna. 4 Kilometer Stau, 20 Minuten on top. Und die A45, Hagen Richtung Dortmund, zwischen dem Kreuz Hagen und dem Westhofener Kreuz. 5 Kilometer Stau, 12 Minuten. Dann seid ihr da durch. Dann wird geblitzt in Holzwickede auf der Nordstraße und in Kamen auf der Unna-Straße. Mir ist aber eingefallen, ich wollte noch eine Sache sagen. Und zwar von der B1. Wenn ihr da runterfahrt, Richtung Holzwickede. Da braucht ihr auch noch mal 10 Minuten länger. So, das war's jetzt aber. Gute Fahrt.
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0: Dass du lieber in die Sonne guckst, als zu mir rüber, habe ich dann jetzt auch verstanden.
1: Das ist doch der gleiche Effekt, Arvid. Ich werde beide Male geblendet.
0: Geblendet.
1: Oh Gott.
0: Ich bringe dir morgen eine Sonnenbrille mit.
1: Dankeschön.
0: Arvid Karschuk und Alessa Michel hier. Moin.
1: Moin.

0: Tja, ich habe schon lange mit dem Gedanken gespielt, mir einen anzuschaffen, aber die Dinger sind wirklich teuer.
1: Ich habe auch schon mal überlegt, aber das macht bei mir nicht so wirklich Sinn, weil ich A, einen Teppich habe und B, die Wohnung so klein ist, das kann man wirklich auch saugen. Es geht um Saugroboter.
0: Saugroboter?
1: Ja, Saugroboter, die sind ja schon in vielen Haushalten vertreten.
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3: Während draußen die Laubbläser blasen, saugt drinnen der Robby. So heißt er ja in vielen Haushalten. Klar, der heißt auch manchmal Jürgen oder so. Und dann wirkt das schon mehr wie ein Haustier und nicht mehr wie ein Roboter.
4: Ja, Jürgen hängt schon wieder unterm Sofa. Der frisst ja alles. Krümel, Lego, Wollmäuse.
3: Und weil die Dinger immer schlauer werden, klingt das manchmal sogar, als würden Eltern von ihren Kindern sprechen.
5: Unserer kartiert ja schon 3 Etagen.
6: Ach echt? Nee, unserer fährt immer noch dauernd gegen die Balkontür. Der ist ein bisschen blöd.
3: Natürlich wissen wir, die Entwicklung geht ja weiter. Irgendwann fahren die Staubsauger Wände hoch und bringen den Müll raus und fliegen ihn auch direkt zur Deponie. Nur wer noch keinen Staubsaugerroboter hat und doch einen in der eigenen Wohnung sieht, der muss damit rechnen, dass da dann einfach nur die Ameisen gerade das Waffeleisen wegtragen.
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0: gefragt, warum das hier auf einmal so gewackelt hat. Aber zwar Arvid, der im Takt zu Juno und Ass und Daddy DJ Flipside getrommelt hat.
1: Jawohl.
0: Wir haben ja vor gut 2 Stunden, da haben wir schon drüber gesprochen, dass es immer gefährlich ist, wenn man im Radio über Essen spricht, aber deswegen können wir ja die geilen Themen auch nicht einfach weglassen. Es geht nämlich um die Gomedo in Dortmund.
1: Schönes Ausflugsziel eigentlich hier aus dem Kreis Unna. Ne? Da gibt es immer leckeres Essen, abends wird auch ein bisschen gefeiert und deshalb war es auch ziemlich schade, dass die im vergangenen Jahr ausgefallen ist, weil ja, da gab es die ein oder andere Differenz darüber, ob hier alle richtig bezahlt wurden oder ob da irgendwie was gefehlt hat.
0: Das war auf jeden Fall sehr schade. Also ich erinnere mich, dass ich da einmal mit einer Freundin drüber gelaufen bin und dachte, boah, okay, das ist sehr gut besucht, sehr viele Stände, aber jetzt gibt es hier die guten Nachrichten. Nächstes Jahr soll die nämlich wiederkommen.
1: Genau, eine Dortmunder Agentur übernimmt die Organisation. Das ist dieselbe Agentur, die sich auch um Dortmund à la carte kümmert und Anfang August wird es dann voraussichtlich die Gomedo wieder geben, aber wer wie was wo da jetzt vertreten ist, das ist natürlich noch nicht bekannt.
0: Aber ich meine, wir haben ja auch noch ein gutes Jährchen Zeit.
1: Jawohl.
0: Bis dahin können sie ja einiges organisieren. Ich bin auf jeden Fall gespannt, was dann alles dabei sein wird.
1: Vorfreude ist die schönste Freude. Wir sind jetzt raus und hören uns morgen früh ab 6 wieder.
0: Und gehen jetzt was essen. Alessa Michel und Arvid Karschuk für euch. Hi. Nee, ciao.
1: Ciao. Ich hab grad gedacht. Ciao. Hi.

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1: Mit Malte Albrecht. Guten Morgen. Wer eine eigene Solaranlage auf dem Dach hat oder plant, muss sich womöglich auf neue Kosten einstellen. Die Bundesnetzagentur plant nämlich eine neue Abgabe. Dagegen regt sich schon deutlicher Widerstand. Thorsten Adolfs aus den Nachrichten. Was genau soll denn da kommen?
2: Die Netzagentur will ab 2029 einen neuen Aufschlag auf das Netzentgelt einführen, den sogenannten Prosumer-Aufschlag. Das betrifft dann Haushalte, die Strom selbst erzeugen und gleichzeitig verbrauchen, die also Produzenten und Konsumenten in einem sind. Die Behörde begründet den geplanten Aufschlag damit, dass diese Haushalte sich ja grundsätzlich auch weiterhin auf das klassische Stromnetz verlassen können, auch wenn sie es nicht nutzen, und deshalb sollten sie auch stärker an den Kosten beteiligt werden. 11 Verbände, darunter der Bundesverband Solarwirtschaft, wehren sich dagegen massiv. Sie warnen, dass dadurch der Ausbau der Solarenergie ausgebremst wird. Wer in eine neue Anlage oder einen Speicher investiert, der dürfe nicht mit zusätzlichen Gebühren bestraft werden, sagen die Verbände.

0: Wie teuer es werden könnte, darüber streiten sich die Geister. Die Netzagentur schätzt die Kosten auf unter 100 Euro pro Jahr. Die Verbände befürchten dagegen, dass der Aufschlag bei bis zu 165 Euro liegen könnte. Und zwar unabhängig davon, wie viel Strom jemand tatsächlich verbraucht oder ins Netz einspeist. Die Verbände haben auch Zweifel an der Rechtmäßigkeit so einer Abgabe. Sie sagen, es gibt Gutachten, wonach die Pläne der Netzagentur gegen das Europarecht verstoßen könnten. Ob die Abgabe kommt und wie viel dann tatsächlich gezahlt werden muss, das soll sich noch in diesem Jahr entscheiden.
1: Thorsten Adolfs, danke für die Infos. Und jetzt weitere Nachrichten im Überblick. In Brüssel beginnt in diesen Minuten der Herbstgipfel der EU. Ein Thema der Staats- und Regierungschefs sind die Handelsbeziehungen mit China. Die EU will die eigene Industrie besser vor chinesischen Billigprodukten schützen. Streit dürfte es weiterhin über den nächsten langfristigen EU-Haushalt geben. An allen Bahnhöfen in Deutschland gilt ab heute ein Alkoholverbot. Auf Bahnsteigen, in Wartehallen und teilweise auch auf den Vorplätzen darf kein Alkohol mehr getrunken werden. Kneipen im Bahnhof und Züge der Deutschen Bahn sind davon ausgenommen. Die Bahn will mit der Regel für mehr Sicherheit und Sauberkeit an Bahnhöfen sorgen. Im Düsseldorfer Landtag geht es gleich um die schwächelnde Wirtschaft in NRW. Die FDP kritisiert die Entwicklung als unterdurchschnittlich und warnt deshalb vor anhaltenden Problemen für Unternehmen und Arbeitsplätze. Laut Statistischem Landesamt war die NRW-Wirtschaft im ersten Halbjahr nur um 0,3% gewachsen. Bundesweit waren es dagegen 0,9%. Kartoffeln werden deutlich teurer. Schon im September haben Verbraucher gut 11% mehr bezahlt als ein Jahr zuvor, teilte das Statistische Bundesamt mit. Zum Vergleich, die allgemeine Inflation lag bei 3,3%, also deutlich darunter. Grund ist die schlechte Ernte. In diesem Jahr werden voraussichtlich nur 10,4 Millionen Tonnen geerntet, rund ein Viertel weniger als im Vorjahr. Das liegt vor allem an kleineren Anbauflächen und der Trockenheit. Auch die Kartoffeln selber fallen deshalb kleiner aus. Und wegen des knappen Angebots sind die Erzeugerpreise schon deutlich raufgegangen. Das dürfte sich nach und nach auch im Supermarkt bemerkbar machen. Und das waren die Nachrichten mit Malte Albrecht.
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3: Heute wird es nochmal ganz schön. Bevor morgen die Wolken kommen, gibt es heute nochmal ordentlich Sonnenschein bei Temperaturen sogar bis 21 Grad. Morgen gibt es dann mehr Wolken und am Abend müssen wir dann mit Regen rechnen bei 22 Grad. Und auch der Samstag wird dann eher durchwachsen.
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3: Und wir schauen auf die Straßen, alle Staus ab 18 Minuten Zeitverlust. A1 Dortmund-Köln zwischen Burscheid und Köln-Niel, 6 Kilometer, plant da 22 Minuten mehr Zeit ein. 22 Minuten braucht ihr auch auf der A4 Aachen-Köln zwischen Kreuz-Köln-West und Köln-Eifeltor wegen 5 Kilometern Stau. Die A4 Olpe-Aachen zwischen Kreuz-Köln-Ost und Köln-Klettenberg, 6 Kilometer, 21 Minuten on top. Die 40 Dortmund-Essen zwischen Dreieck-Bochum-West und Essen-Kreie, 7 Kilometer, plant da 33 Minuten mehr Zeit ein. Die 42 Dortmund-Kamp-Lindfort zwischen Bottrop-Süd und Oberhausen-Neu Mitte, 2 Kilometer, 18 Minuten mehr. Die 44 Kassel-Dortmund zwischen Werl Süd und Kreuz Dortmund-Unna, 4 Kilometer, dauert 18 Minuten. Und die A57 Nimwegen-Köln zwischen Krefeld-Gartenstadt und Kreuz Meerbusch, 5 Kilometer, 23 Minuten mehr. Ich wünsche euch gutes Ankommen mit uns. Hallo, Kevin Zimmer hier. Ihr habt noch nicht mal mehr eine Stunde Zeit, für den Vogel des Jahres abzustimmen. Da wird ja der Ornithologe in mir wach. Ich habe gleich ein paar Vorschläge für euch. Gleich zwitschern wir uns ein.
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Neu von Ray Garvey und Rivers hier bei uns. Was ist das? Klingt wie ein Wecker oder wie eine rostige Schaukel oder eine kaputte Sirene. Ist aber tatsächlich ein Vogel. Und zwar ein Vogel mit dem wunderschönen Namen Nacktkehlglockenvogel. Hihi, der hat nackt gesagt. Ach ja, wann werde ich eigentlich erwachsen? Er ist der lauteste Vogel der Welt. Mit über 120 Dezibel ist er lauter als eine laufende Kettensäge oder ein Presslufthammer. Betet, dass der Nacktkehlglockenvogel nie euer Nachbar wird. Nervig, laut und nimmt nicht mal eure Amazon-Päckchen an. Stimmt bitte für einen anderen Vogel ab. Bis 11 Uhr findet noch die Wahl zum Vogel des Jahres statt auf vogeldesjahres.de.

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1: Hallo zusammen, ich bin Viktoria Michels. In Bergkamen gelten bald wohl strengere Regeln auf Straßen und auf öffentlichen Plätzen. Der Stadtrat entscheidet heute Nachmittag über einen neuen Bußgeldkatalog. Die wichtigste Änderung für Hundehalter: Wer Gassi geht, muss künftig einen Kotbeutel dabei haben. Wer bei einer Kontrolle keine Tüte vorzeigen kann, zahlt 5 Euro Strafe. Auch das Füttern von Enten oder wilden Katzen soll verboten und mit 20 Euro geahndet werden. Teurer wird es beim Müll. Wer Altglas oder Altkleider einfach neben die Container stellt, muss künftig 40 Euro zahlen. Auch das Durchwühlen von Sperrmüll wird verboten, Pfandsammeln soll aber erlaubt bleiben. Mit der Anpassung reagiert die Stadt auf Beschwerden, aber auch auf sonstige Veränderungen. Denn der letzte Bußgeldkatalog ist über 20 Jahre alt. Polizei und Zoll sind gestern gegen Clankriminalität in Bönen und Bergkamen vorgegangen. In Bönen haben die Beamten 8 Objekte durchsucht. Schwerpunkte waren dabei die Kioske. Mehr als 25 Männer wurden kontrolliert. Unter anderem wurde in einem Gebäude Potenzmittel und Feuerwerk sichergestellt. Anschließend ging es in Bergkamen weiter. Dort fanden die Beamten illegale Vapes, etwa 30 Kilo unversteuerten Tabak und Drogen. Dort wird auch gegen einen 61-jährigen Kioskbesitzer und einen weiteren Mann ermittelt. Gleichzeitig hat die Polizei auch ein getuntes Auto aus dem Verkehr gezogen. Für Kinder in Unna und Schwerte gibt es ab heute 2 neue Orte zum Spielen. In Unna eröffnet der Bolzplatz am Hertinger Tor. Bisher durften dort nur Schulen und Kitas hin. Dank einer Nachbarin geht das jetzt aber auch nachmittags, am Wochenende und in den Ferien. In Schwerte-Holzen wird nach 4 Monaten Bauzeit der Spielplatz an der Kopernikusstraße eröffnet. Dort gibt es Spielgeräte für verschiedenste Altersgruppen. Der Spielplatz soll deswegen ein Treffpunkt für die ganze Nachbarschaft werden. Sowohl in Unna als auch in Schwerte werden die Spiel- bzw. Bolzplätze um 16 Uhr eröffnet. Das Wetter bei uns im Kreis ist heute schön sonnig, nur ab und zu mal Wolken. Das Ganze bei bis zu 19 Grad heute, aktuell 12 Grad in Frendenberg und in Bergkamen. Morgen dann sogar 20 Grad an der Spitze, dann ein Mix aus Sonne und Wolken und Regen kommt erst gegen Abend runter. Es staut sich auf der A44 Kassel Richtung Dortmund zwischen Unna Ost und dem Kreuz Dortmund Unna 2 Kilometer Stau, 7 Minuten plus. Und 7 Minuten länger dauert es auch auf der A45 Hagen Richtung Dortmund zwischen dem Kreuz Hagen und dem Westhofener Kreuz 3 Kilometer Stop and Go. Ansonsten wird noch geblitzt, und zwar in Holzwickede auf der Nordstraße und in Kamen auf der Unnaer Straße. Da wo es geht, habt eine gute und vor allem sichere Fahrt.
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2: So, wir haben ja gestern ganz ausführlich über den 120 Millionen Euro Lottogewinner aus NRW berichtet. Der wohnt ja im Kreis Mettmann. Jetzt hat man ihn gefunden. Der hat sich sogar anonym geäußert und erzählt, dass die 120 Millionen Euro auf sein Girokonto überwiesen werden. Also da kommt keiner von einer Lottogesellschaft mit einem Koffer voll Scheine vorbei, was ich fast schade finde. Aber ich sag mal so, ich will den Bankberater sehen, ja, wenn der das sieht. Juhu, 120 Millionen Euro auf dem Girokonto.
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2: Hallo Herr Schmidt hier von der Sparkasse. Ist das richtig mit den 120 Millionen auf Ihrem Girokonto? Ich sehe so viele Nullen. 120 Millionen Euro. Ja, ja, das ist richtig. Machen Sie sich keine Sorgen. Nehmen Sie sich ruhig was, wenn Sie wollen. Ich bin Kevin Zimmer. Schönen guten Tag.

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0: Calvin Harris zusammen mit Rag & Bone Man und Giant.
1: Ich fand alles und jeden gut. Jeder Einzelne war lustig und ja, also ich habe mich kaputt gelacht.
0: Sie hatte auf jeden Fall Spaß und hat eigentlich diesen Comedy-Abend gestern sehr gut zusammengefasst. Das Comedy Camp hat Halt gemacht in Duisburg mit ordentlich Stimmung und unter anderem Toni Bauer, Patrick Nederkorn von Heute Nederland, Hannes Höfer und Gastgeber Jürgen Bangert auf der Bühne. Und dann gab es noch eine Überraschung in Form eines Gastes. Aber eins nach dem anderen. Jürgen Bangert und Hannes Höfer hatten offenbar ziemlich viel Spaß.
2: Geil, einfach geil. Es ist ein tolles Theater und es waren sehr schöne Menschen.
3: Das klingt ein bisschen überrascht, so wie du das sagst. In Duisburg sind immer schöne Menschen. Also es war einfach mega.
2: Ja, das war einfach, ich habe es einfach ehrlich gesagt, oder? Guck mal hier, so, der schönste Duisburger war ja auf der Bühne.
4: Ja, vielen Dank, ja, war super.
0: Ja. Am Ende, ihr hört es, das war Toni Bauer und gerade der wurde natürlich in seiner Heimatstadt richtig abgefeiert. Damit war das Line-up aber noch nicht komplett. Überraschungsgast war Lisa Feller. Die stand plötzlich auf der Bühne und die war von der Stimmung offenbar ein bisschen überwältigt.
5: Was war da denn los? Oh mein Gott, was haben die im Grundwasser? Also es war wirklich toll.
0: Ja, und die Comedy Camp Tour, die geht weiter. 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Oktober sind wir mit den besten Comedians Deutschlands in Hamm. Zwei Tage später in Velbert und am 14. November in Lechten im Dorf Münsterland. 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Klickt da sehr gerne rein und erlebt einen sehr, sehr schönen und sehr, sehr lustigen Abend.
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1: Mit Malte Albrecht. Guten Tag. In vielen Kitas besteht Optimierungsbedarf, wenn es um die Einstellung von Personal geht. Das ist das Ergebnis einer neuen Studie der Bertelsmann Stiftung. Darin heißt es, dass sich dringend etwas tun muss, um die Qualität der Betreuung zu sichern. Thorsten Adolfs aus dem News-Team. Was genau läuft denn im Moment bei der Suche nach neuem Kita-Personal schief?
2: Ja, das Problem ist, dass an vielen Stellen Abstriche gemacht werden müssen. Laut der aktuellen Studie geben viele Kita-Leitungen an, dass sie bei neuen Mitarbeitern oft Kompromisse eingehen müssen. Zum Beispiel, wenn es um das Fachwissen der Bewerber geht. Nur so könne der Betrieb überhaupt weiterlaufen, heißt es. Fast ein Viertel der Befragten sagt sogar, dass ausgeschriebene Stellen eigentlich unter dem Niveau liegen, das vor Ort für eine wirklich gute Arbeit in den Kitas nötig wäre. Es wird also oft mehr auf die reine Besetzung der Stelle geachtet, als auf die perfekte Qualifikation. Und das ist natürlich für die Kita-Gruppen nicht ideal, weil dadurch wichtige pädagogische Kompetenzen auf der Strecke bleiben können.
1: Wie lässt sich das Ganze verbessern?
2: Die Kita-Leitungen wünschen sich ganz klar mehr Unterstützung durch die Träger, also zum Beispiel durch Städte, Kirchen oder Verbände. Sie sollten sich nicht aus der Verantwortung ziehen, wenn Stellen besetzt werden, sondern die neuen Leute aktiv begleiten, einarbeiten und für gute Fortbildungen sorgen. Außerdem gibt es laut der Studie oft Unklarheiten, wenn es um die Frage geht, wer bei der Einstellung überhaupt das Sagen hat. Die Bertelsmann Stiftung fordert deshalb von der Politik, klar festzulegen, wer bei Einstellungen zuständig ist. Außerdem müssten die Träger genug Zeit und Raum für den Austausch mit den Leitungen vor Ort haben, heißt es.
1: Danke, Thorsten. Und jetzt weitere Nachrichten. Der Bundestag hat die Reform der Notfallversorgung beschlossen. Durch die Neuregelung sollen Notaufnahmen entlastet und Patienten effektiver versorgt werden. Geplant ist dazu unter anderem eine telefonische oder digitale

0: Lageeinschätzung. In der Debatte hatte Gesundheitsminister Lindemann die Reform verteidigt. Die Notaufnahmen könnten sich in Zukunft auf die Fälle konzentrieren, die wirklich schnelle Hilfe bräuchten. Bundesbauministerin Hubert sieht erste Anzeichen einer Trendwende beim Wohnungsbau. Der sogenannte Bauturbo nehme Fahrt auf, sagte sie der Augsburger Allgemeinen. Seit 14 Monaten steigen demnach die Baugenehmigungszahlen. Die Lage am Wohnungsmarkt bleibe zwar angespannt, entwickle sich aber in die richtige Richtung, so die Ministerin. Die Notrufsäulen an deutschen Autobahnen stehen auf dem Prüfstand. Die Autobahn GmbH prüft, ob das bisherige System erhalten bleiben soll. Das hat ein Sprecher bestätigt. Der Grund, weil immer mehr Menschen ein Handy haben, werden die Notrufsäulen kaum noch genutzt. Betrieb und Wartung kosteten aber allein im vergangenen Jahr 4,5 Millionen Euro. In Zürich wird es gerade spannend. In der FIFA-Zentrale treffen zum ersten Mal seit dem geplatzten Investorendeal des Weltverbands Präsident Infantino und seine schärfsten Gegner aus den europäischen Fußballverbänden aufeinander. Sie alle sitzen beim sogenannten Council-Meeting wieder gemeinsam an einem Tisch. UEFA-Boss Schäferin und DFB-Präsident Neuendorf fordern weiterhin Infantinos Rücktritt. Ein Thema soll auch der umstrittene FIFA-Friedenspreis für US-Präsident Trump sein. Und das waren die Nachrichten mit Malte Albrecht.
1: Das Wetter. Da genießen wir heute nochmal die Sonne. Heute gibt's wirklich Sonnenschein satt bis zu 21 Grad. Ein paar Wolken sind auch noch unterwegs, ja. Morgen ziehen dann allerdings mehr Wolken auf und am Abend müssen wir bei 22 Grad mit Regen rechnen. Auch der Samstag wird eher durchwachsen.
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1: 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Und wir schauen auf die Straßen. Alle Staus ab 12 Minuten Zeitverlust. A1 Dortmund-Köln zwischen Burscheid und Köln-Niel 3 Kilometer, 12 Minuten mehr. A3 Oberhausen-Köln zwischen Kreuz Breitscheid und Kreuz Ratingen in Ost 2 Kilometer. Da plant mal 19 Minuten mehr ein. Die A4 Olpe-Aachen zwischen Kreuz Köln-Ost und Köln-Eifeltor 8 Kilometer, 18 Minuten. Und die A40 Dortmund-Essen zwischen Dreieck Bochum-West und Essen-Krai 6 Kilometer. Hier sind es 22 Minuten mehr. Allen unterwegs, gute Fahrt mit uns. Hallo, ich bin Kevin Zimmer. Es gibt jetzt neue Blitzer. Die erkennen nicht nur, dass du irgendwie zu schnell unterwegs bist. Nein, die erkennen auch über die Kamera. Allein über die Kamera, ob du dein Handy während der Fahrt benutzt, angeschnallt bist, zu wenig Abstand hältst und vermutlich auch, ob das wirklich deine Frau da auf dem Beifahrersitz ist oder die Sekretärin.
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1: Oder ob du Gallensteine hast, ist tolle neue Technik. Aber die tollste Technik kann auch nichts gegen Blitzermeldungen bei uns im Radio. Also gerne weitermelden.

0: Sonne.
1: Ah ja, ein bisschen Sonne genießen heute, goldener Oktobertag nochmal. Ach, da passt das doch. Moving to the Sun hier bei uns. Ich glaube, die gute Fee freut sich schon, wenn wir Samstag aufhören, Wünsche zu erfüllen. Die ist ja gerade arbeitslos, weil wir das machen. Ich weiß gar nicht, was hat die in der Zeit gemacht? Ich hoffe, sie hat sich bei der Agentur für Arbeit gemeldet, hat Stütze beantragt.
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1: Ja, wir müssen uns aber keine Sorgen um die gute Fee machen. Die darf ja Sonntag wieder ran und eure Wünsche erfüllen. Bis dahin machen wir das noch. Alexandra haben wir heute glücklich gemacht. Und die haben wir im wahrsten Sinne des Wortes verzaubert. Sie hatte nämlich den großen Wunsch, die Ehrlich Brothers mal live zu sehen. Hier die Zauberjungs. Und das darf sie jetzt auch direkt zweimal. Einmal die ganz neue Show der Ehrlich Brothers, da wird sie dabei sein. Und dann ein kleines, exklusives Zauber-Event der beiden, nur für Gewinner von uns.
3: Alexandra, ich zaubere das Kaninchen jetzt mal aus dem Hut. Ihr kriegt Tickets für die ganze Familie von uns für beide Veranstaltungen.
4: Dankeschön. Wow.
3: Simsalabim.
4: Wahnsinn. Dankeschön.
3: Bitteschön. Dann habt viel Spaß, ganz liebe Grüße an deine Tochter, deine Familie und genießt das Ganze. Ihr fahrt zu den Ehrlich Brothers.
4: Dankeschön.
3: Bitteschön.
1: So, und womit dürfen wir euch noch glücklich machen? 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Also einfach euren Wunsch ausfüllen. 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
1: Mit Viktoria Michelt, einen schönen guten Tag euch. In Bergkamen gelten bald wohl strengere Regeln auf Straßen und auf öffentlichen Plätzen. Der Stadtrat entscheidet heute Nachmittag über einen neuen Bußgeldkatalog. Die wichtigste Änderung für Hundehalter: Wer Gassi geht, muss künftig einen Kotbeutel dabei haben. Wer bei einer Kontrolle keine Tüte vorzeigen kann, zahlt 5 Euro Strafe. Auch das Füttern von Enten oder wilden Katzen soll verboten und mit 20 Euro geahndet werden. Teurer wird es auch beim Müll. Wer Altglas oder Altkleider einfach neben die Container stellt, muss künftig 40 Euro zahlen. Auch das Durchwühlen von Sperrmüll wird verboten, Pfandsammeln allerdings bleibt weiter erlaubt. Mit der Anpassung reagiert die Stadt auf Beschwerden, aber auch auf sonstige Veränderungen, denn der letzte Bußgeldkatalog ist über 20 Jahre alt. Polizei und Zoll sind gestern gegen Clankriminalität in Böhnen und Bergkamen vorgegangen. In Böhnen haben die Beamten 8 Objekte durchsucht. Schwerpunkte waren dabei Kioske. Mehr als 25 Männer wurden kontrolliert. Unter anderem wurde in einem Gebäude Potenzmittel und Feuerwerk sichergestellt. Anschließend ging es in Kamen weiter. Dort fanden die Beamten illegale Vapes, etwa 30 Kilo unversteuerten Tabak und Drogen. Dort wird auch gegen einen 61-jährigen Kioskbesitzer und einen weiteren Mann ermittelt. Gleichzeitig hat die Polizei dann gestern auch noch ein getuntes Auto aus dem Verkehr gezogen. Für Kinder in Unna und Schwerte gibt es ab heute 2 neue Orte zum Spielen. In Unna eröffnet der Bolzplatz am Hertinger Tor. Bisher durften da nur Schulen und Kitas hin. Dank einer Nachbarin geht das jetzt aber auch nachmittags, am Wochenende und in den Ferien. In Schwerte-Holzen wird nach 4 Monaten Bauzeit der Spielplatz an der Kopernikusstraße eröffnet. Dort gibt es Spielgeräte für verschiedenste Altersgruppen. Der Spielplatz soll deswegen ein Treffpunkt für die ganze Nachbarschaft werden. Sowohl in Unna als auch in Schwerte werden die Spielplätze um 16 Uhr eröffnet. Es ist immer noch sehr sonnig bei uns im Kreis und das bleibt auch so. Nur ab und zu kommen da mal so ein paar Wolken auf. Das Ganze bei 19 Grad heute. Aktuell messen wir 14 in Lünen und in Schwerte. Morgen zum Ende der Woche bekommen wir dann auch noch einen Mix aus Sonne und Wolken. Erst so gegen Abend oder Nacht etwas Regen. Das Ganze dann sogar bei bis zu 20 Grad. Es gibt gerade 2 Staus bei uns im Kreis, einmal A1 Köln Richtung Münster, zwischen Schwerte und Unna 3 Kilometer Stop and Go, 5 Minuten plus, und 5 Minuten länger dauert es auch auf der A45 Hagen Richtung Dortmund. Zwischen dem Kreuz Hagen und dem Westhofener Kreuz, da stockt es auf 2 Kilometern. Ansonsten wird immer noch geblitzt, die Hildegards sind unterwegs in Holzwickede auf der Nordstraße und in Kamen auf der Unna-Straße. Habt eine gute und vor allem sichere Fahrt.
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2: Und das Ganze mit Kevin Zimmer. Hallo, habt ihr noch was von eurem Ex oder eurer Ex zu Hause? Beziehungen gehen, aber irgendwas bleibt, heißt es ja immer so schön. Und manchmal kann man das halt noch ganz gut gebrauchen. Ne? Hier das Messerset, der Rasenmäher oder das Netflix-Abo, das immer noch unbemerkt vom Konto des anderen abgebucht wird. Trottel, konnte nie mit Geld umgehen. Und die werden jetzt in NRW ausgestellt, diese Dinge. Ein Museum kümmert sich um Dinge aus zerbrochenen Partnerschaften. Was da ausgestellt wird, schauen wir uns an. Gleich bei mir in der Show. Vorher noch 3 Hits für euch. Leonie ist mit dabei.
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2: Und wir starten mit Old City Fireflies. Euch einen schönen Donnerstag.

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0: schon einen guten 90er-Vibe, oder? La Bouche und Be My Lover. Habt ihr zu Hause noch irgendwas vom Ex rumliegen oder der Ex? Eine alte Postkarte, ein Geschenk, irgendein Kram, bei dem ihr bis heute nicht wisst, was mache ich eigentlich damit? Ich habe eine Idee. Ab ins Museum. Das LWL-Museum für Kunst und Kultur bei uns in NRW in Münster sammelt gerade Erinnerungsstücke aus vergangenen Beziehungen. Kuratorin Patricia Mülling sagt, der Name Museum of Broken Relationships klingt zwar erstmal ziemlich traurig, aber eigentlich kann so eine Ausstellung auch verbinden.
1: Wir erinnern praktisch zur Gemeinschaft all jener, die eben eine

0: Eben, dass sie eine Art symbolischer Anker oder ein Erinnerungsstück darstellen. Das kann vom Kugelschreiber über die Postkarte bis zum Wasserkocher oder Föhn sein. Und so ähnlich sieht das dann auch aus. Also wir haben schon eine Handvoll Objekte gesammelt. Da würde ich sagen, sind die üblichen Verdächtigen, wie zum Beispiel ein Ehering oder ein schönes Schmuckstück vom Ex-Partner oder auch ein Brautkleid dabei. Kuscheltier, das in sich drin eine Tonaufnahme hat, eine persönliche. Oder es wurde auch eine Pfanddose abgegeben, die dann für eine Suchtgeschichte steht.
1: Also falls ihr jetzt gerade schon Richtung Schublade mit den Ex-Erinnerungen schielt, auf der Homepage vom LWL-Museum für Kunst und Kultur steht, wie ihr euren Ex-Kram museumsreif machen könnt. Die Ausstellung eröffnet dann 2027 bei uns in NRW und zwar in Münster.
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1: Mit Malte Albrecht, guten Tag. Die Notfallversorgung in Deutschland wird neu geregelt. Der Bundestag hat die Reform am Vormittag beschlossen. Ziel ist es, Patienten schneller und besser als bisher helfen zu können. Thorsten Adolfs aus dem News-Team, was soll sich durch die Reform denn konkret verbessern?
2: Ja, die Politik will die Notfallversorgung in Deutschland grundlegend umbauen und besser vernetzen. Herzstück der Pläne sind sogenannte integrierte Notfallzentren. Das sind Anlaufstellen, in denen die Notaufnahme eines Krankenhauses, eine Notdienstpraxis und eine erste Einschätzungsstelle direkt unter einem Dach zusammenarbeiten. Außerdem soll die medizinische Rufnummer 116-117 weiter ausgebaut werden und es soll in Zukunft nicht mehr ganz so schwer sein, kurzfristig einen Facharzttermin zu bekommen. Das Ganze verfolgt ein klares Ziel. Rettungsdienste und Notaufnahmen sollen spürbar entlastet werden und Patienten nicht mehr stundenlang warten müssen.
1: Es gibt aber Kritik an der Reform, und zwar von der Bundesärztekammer.
2: Ja, das stimmt. Sie warnen vor einer Überlastung des medizinischen Personals. Präsident Reinhardt befürchtet, dass durch die neuen Regeln zu viel Bürokratie entsteht, statt echte Probleme zu lösen. Außerdem fürchten die Mediziner, dass durch den Aufbau von neuen Parallelstrukturen Geld und Personal an anderen wichtigen Stellen im Gesundheitswesen fehlen könnten. Die Ärztekammer wirft der Politik vor, am tatsächlichen Bedarf bei der Notfallversorgung vorbei zu entscheiden und mit der Reform einfach nur neue Regeln aufzustellen.
1: Thorsten Adolfs, danke schön für die Infos. Und das sind jetzt weitere Nachrichten bei uns im Überblick. In Brüssel läuft der Herbstgipfel der EU. Ein Streitpunkt ist der Haushalt für die Jahre 2028 bis 2034. Die EU will mehr Geld von den Mitgliedstaaten. Bundeskanzler Merz sagte aber, von einer Einigung sei man weit entfernt. Deutschland und andere Staaten wie die Niederlande, Schweden und Österreich wollen weniger zahlen. In Pakistan sind beim Einsturz eines Schuldaches mindestens 29 Menschen ums Leben gekommen, darunter viele Schüler. Mehr als 40 weitere Menschen wurden teils schwer verletzt. Das Unglück passierte in der Stadt Peshawar im Nordwesten des Landes. In Pakistan stürzen immer wieder Gebäude ein. Gründe dafür sind oft schlechte Baustoffe und Mängel bei den Sicherheitsstandards. Die Städte und Gemeinden in Deutschland haben im vergangenen Jahr so viel Gewerbesteuer eingenommen wie noch nie. Laut Statistischem Bundesamt waren es insgesamt rund 76 Milliarden Euro, etwa eine Milliarde mehr als im Jahr davor. Damit sind die Gewerbesteuereinnahmen schon das fünfte Jahr in Folge gestiegen. Wenn ihr gerne Musik auf YouTube hört, dann erfahrt ihr demnächst sofort, ob KI im Spiel war. Die Plattform will künftig Musik kennzeichnen, die mit künstlicher Intelligenz erstellt oder verändert wurde. Das hat die Google-Tochter angekündigt. Die Hinweise sollen erst einmal im eigenen Musikdienst erscheinen und später auch in der normalen YouTube-App. Erkennen will die Plattform solche Songs mithilfe eigener Technik und mit Informationen von Musikpartnern. Damit zieht YouTube mit den Konkurrenten Spotify und Apple gleich. Auch diese Anbieter setzen auf mehr Transparenz bei KI-Musik.

0: allerdings mit unterschiedlichen Ansätzen. Und das waren die Nachrichten mit Malte Albrecht.
1: Das Wetter. Heute nehmen wir die Portion Sonne nochmal mit. Bis 21 Grad sind drin. Dazu halt ordentlich Sonnenschein. Ein paar Wolken gibt es auch, klar. Morgen sieht es dann viel, viel wolkiger aus. Bei 22 Grad kann es am Abend dann regnen. Und der Samstag bleibt dann eher durchwachsen.
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1: NRW-Verkehr. Und der Blick auf die Straßen jetzt, alle Staus für euch ab 12 Minuten Wartezeit. A1 Köln-Euskirchen zwischen Hürth und Kreuz-Bliesheim 6 Kilometer, 15 Minuten mehr. Die A4 Aachen-Köln zwischen Kreuz-Köln-West und Köln-Eiffeltor 5 Kilometer, 16 Minuten on top. Auf der A4 Köln-Aachen zwischen Rheiköln-Holmau und Köln-Eiffeltor 6 Kilometer, hier sind es 12 Minuten. Und die A31 Oberhausen-Gronau zwischen Gescher-Coesfeld und Heeg 1 Kilometer, da sind es 21 Minuten mehr. Und das war's. Allen unterwegs, gute Fahrt. Und das Ganze mit Kevin Zimmer. Schön, dass ihr da seid. Guten Appetit. Ja, es ist ja Mittagessenszeit. Ich weiß nicht, trinkt ihr gerade eine Cola dazu? Ja, noch könnt ihr ja, ne? Die Zuckersteuer kommt auf zuckerhaltige Getränke, aber nicht für alle, eigentlich nur für die großen Magen, also Cola und Red Bull und so. Im Juli 2027 werden die Getränke mit viel Zucker also teurer. Davon erhofft sich der Finanzminister Lars Klingbeil mehr Einnahmen im Steuersack und eine bessere Gesundheit der Deutschen. Also wir alle, ne, sind gemeint. Ihr Moppelchen, ne? Finger weg von der Cola. Ja, aber es gibt eigentlich viel schlimmere Lebensmittel. Da wissen wir und ahnen es manchmal gar nicht, dass da super viel Zucker reingepumpt wird. Wir gehen gleich mal durch den Supermarkt, was wir da alles finden. Allein vom Durchlesen der Zutatenliste kriege ich Diabetes Typ 2.
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0: Gerade wird ja viel über die geplante Zuckersteuer gesprochen. Da denkt man natürlich sofort an Cola und so eine Fanta. Aber ich sag mal, da wissen wir ja, was wir in uns reinkippen, Kollege Robert Jantz. Mhm. Was sind denn so die Zuckerbomben im Alltag, die wir vielleicht nicht so kennen?
1: Ja, also so klassischer Tomatenketchup, ne, den wir uns schön auf unsere Pommes klatschen. Der hat pro 100 Gramm mal entspannt über 20 Gramm Zucker. Also so ungefähr, damit man ein Bild vor Augen hat, 7 bis 8 Zuckerwürfel.
0: Ja, ich achte ja auf meine Figur, ich nehme nur Mayonnaise.
1: Ja, pass auf, ich habe was auch Gesundes, auch Fruchtjoghurt, ne, ja. den ich mir morgens...
0: Du bist großer Fan. Ich
1: immer
0: weiß,
1: reinhaue, ne? Da kommt in so einer kleinen Portion schon auch richtig krass was an Zucker zusammen. Wobei man fairerweise auch sagen muss, in der Nährwerttabelle, da wird auch der natürlich enthaltene Milchzucker mitgerechnet. Heißt also jetzt nicht automatisch, dass das dann alles der böse Haushaltszucker ist da drin.
0: Genau. Und ja. Ich esse ja morgens auch einfach dann so ein gesundes Müsli. Da bin ich immer fein raus.
1: Ne? Ja, nicht unbedingt. Also gerade bei Knuspermüsli.
0: Ja, das meinte ich.
1: Das magst du doch
0: mit so
1: gerne.
0: Schokoflocken.
1: Ja,
0: oben.
1: Genau. Also da lohnt sich auch der Blick auf die Nährwerttabelle. Manche Sorten sind da nämlich auch eben echte Zuckerbomben. Und so Begriffe wie ne, so Honig oder Agavendicksaft. Das klingt zwar irgendwie natürlich und so ein bisschen nach Öko, aber am Ende liefern die auch vor allem eins, viel Zucker.
0: Ah, okay.
1: Ja.
0: Ich merke gerade, ich mache vieles falsch.
1: Wir alle.
0: Jetzt brauche ich noch den richtigen Aha-Moment. Ja. Was gilt als wirklich total gesund, ist aber ein Zuckeralbtraum.
1: Ganz klar, Orangensaft. Ja, also so ein großes Glas mit so 250 Millilitern oder was da drin ist, ne, das hat ungefähr so 22 bis 23 Gramm Zucker. Und jetzt mal der Vergleich. Also in derselben Menge Coca-Cola stecken rund 27 Gramm. Also ist ein Fotofinish, ein Kopf-an-Kopf-Rennen. Der Unterschied, beim Saft kommt der Zucker aus den Früchten und er liefert zum Beispiel auch noch so Vitamin C. Trotzdem zählt die WHO den Zucker in Fruchtsäften zu den sogenannten freien Zuckern.
0: Und von diesen freien Zuckern sollte man sich laut WHO weniger als 50 Gramm am Tag gönnen. Gut, da war ich heute Morgen um 5 Uhr schon drüber. Na gut.
1: Ja, mein Gott.
0: Robert Jantz, vielen Dank. Ja. Blick aufs Etikett lohnt sich.
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1: Mit Joaquina Raulin, hallo zusammen. Am Bahnhof in Schwerte haben Kinder gestern Abend einen Großeinsatz ausgelöst. Laut der Polizei waren sie im Gleisbereich und sollen auf einen abgestellten Güterzug geklettert sein. Um die Kinder zu schützen, hat die Bahn sofort den Strom abgestellt. Außerdem wurden alle Bahnstrecken rund um Schwerte gesperrt. Bahnmitarbeiter hatten die Kinder durch Rufen von den Gleisen verscheucht. Als die Polizei ankam, war von ihnen deswegen keine Spur mehr. Aus dem Anlass warnt die Polizei nochmal, Bahnanlagen sind kein Spielplatz, sondern lebensgefährlich. 2023 und 2024 hatte es in Schwerte gleich 3 tödliche Unfälle gegeben. Immer waren es Kinder und Jugendliche zwischen 13 und 18 Jahren. In Bergkamen gelten bald wohl strengere Regeln auf den Straßen und auch auf öffentlichen Plätzen. Der Stadtrat entscheidet heute Nachmittag über einen neuen Bußgeldkatalog. Die wichtigste Änderung für Hundehalter: Wer Gassi geht, muss künftig einen Kotbeutel dabei haben. Wer bei einer Kontrolle keine Tüte vorzeigen kann, zahlt 5 Euro Strafe. Auch das Füttern von Enten oder wilden Katzen soll verboten und mit 20 Euro geahndet werden. Teurer wird es beim Müll. Wer Altglas oder Altkleider einfach neben die Container stellt, muss künftig 40 Euro zahlen. Und auch das Durchwühlen von Sperrmüll wird verboten. Pfandsammeln bleibt aber erlaubt. Mit den Anpassungen reagiert die Stadt auf Beschwerden. Der letzte Bußgeldkatalog ist über 20 Jahre alt. Für Kinder in Unna und Schwerte gibt es ab heute 2 neue Orte zum Spielen. In Unna öffnet der Bolzplatz am Hertinger Tor. Bisher durften da nur Schulen und Kitas hin. Dank einer Nachbarin geht das jetzt aber auch nachmittags, am Wochenende und auch in den Ferien. In Schwertholzen wird nach 4 Monaten Bauzeit der Spielplatz an der Kopernikusstraße eröffnet. Dort gibt es Spielgeräte für verschiedene Altersgruppen. Der Spielplatz soll deswegen ein Treffpunkt für die ganze Nachbarschaft werden. Sowohl in Unna als auch in Schwerte werden die Spielplätze um 16 Uhr eröffnet. Das Wetter: bei uns im Kreis scheint heute noch mal den ganzen Tag die Sonne. Zwischendurch kommen mal so ein paar Wolken vorbei. Gerade sind 17 Grad in Lünen und 16 in Werne. Insgesamt sind heute noch 19 Grad drin und morgen dann auch 20 Grad mit einem Mix aus Sonne und Wolken. Rüber auf die Straßen, da ist nicht so viel los. Auf der A1 Münster Richtung Dortmund, da stockt so ein bisschen der Verkehr zwischen Kamm-Zentrum und Kreuz Dortmund-Unna. Ja, da braucht ihr vielleicht so 5 Minuten länger. Genauso auch auf der A44 Dortmund Richtung Kassel, zwischen Unna-Ost und Wehr-Süd auch 1 Kilometer Stau. Ansonsten blitzt es, und zwar in Holzwickede auf der Nordstraße und in Kamm auf der Unna-Straße. Und falls ihr sonst noch was sehen solltet, dann klingelt doch gerne einmal kostenlos durch oder schreibt eine WhatsApp zu uns ins Studio. Das geht beides ganz einfach unter der 0800 5 3 mal die 7 988. Ich wünsche euch eine gute Fahrt.
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2: Die Schweiz, kleines Land, aber auch da wird Fußball gespielt. Ja, was die so Fußball nennen. Und der FC Sion will ein neues Stadion. Okay, das wollen viele, aber es soll ein Stadion der Superlative werden. Wirklich total schick, tolle Architektur. Und das Besondere: es wird eine Achterbahn geben, ja? Die wollen um das Stadion herum eine Achterbahn fahren lassen. Ihr wisst ja, ich bin großer Achterbahn-Fan, also deswegen finde ich das eine sehr gute Idee. Und das Gute ist, wenn das Fußballspiel im Stadion langweilig ist, wo man in der Schweiz ja fast schon, naja gut, fährst du halt Achterbahn. Win-Win-Situation.
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2: Ich bin Kevin Zimmer, schönen Donnerstag. Ich überlege gerade, die Schweizer sind aber eigentlich eher immer so, sagt man denen ja nach, so ein bisschen langsamer unterwegs, ne? Die sprechen ja auch so langsam, ne? Vielleicht nehmen sie nicht so eine schnelle Achterbahn hier. Vielleicht will ja Schloss Beck hier bei uns in NRW die Marienkäfer-Achterbahn verkaufen.

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0: Der Donnerstag mit Kevin Zimmer. Wir haben euch ja gestern von dem Filmprojekt erzählt, das hier in NRW gedreht wird, wozu noch Statisten und Kleindarsteller und Darstellerinnen gesucht werden. Vor allen Dingen Menschen, die ja Fußballfans spielen sollen. Es geht nämlich um Fußball und eine Vater-Sohn-Beziehung in dem Film. Mehr durfte mir Gregor Weber von der Agentur nicht erzählen. Und Gregor ist nochmal dran. Hallo Gregor.
1: Hallo Kevin, schön wieder hier zu sein.
0: Ja, komm, das ging ja schnell jetzt, Mensch. Du. Ja. Seit deinem Aufruf hier bei mir in der Show ist viel passiert. Erzähl mal, was war los gestern?
1: Ja. Also erstmal vielen, vielen Dank an die Zuhörerinnen und Zuhörer, dass die sich so fleißig beworben haben. Wir haben seit gestern nochmal so 10.000, 11.000 mehr bekommen, tatsächlich Anmeldungen hier. Das System war ein bisschen überfordert teilweise, aber wir haben alle bekommen sozusagen. Also vielen, vielen Dank dafür. Es hat Spaß gemacht. Man hat es gemerkt.
0: Es scheint ja auch ein spannendes, es scheint ja auch ein sehr, sehr spannendes Projekt zu sein, was viele Menschen interessiert da. Es ist ein Kinofilm, ne?
1: Richtig, das ist korrekt. Es geht um Fußball, es geht um eine Vater-Sohn-Beziehung. Ich denke mal, da ist für jeden was dabei.
0: So, und jetzt sucht ihr ja schon wieder. Du hast mich angerufen und hast gesagt, Kevin, ich brauche nochmal deine Hilfe. Diesmal muss es ein bisschen spezieller sein, ne?
1: Richtig, genau. Da kam gestern nochmal die Anforderung von unserer Regie, dass wir NRW-weit noch nach einem 6- bis 8-jährigen blonden Mädchen um die 1,20 Zentimeter suchen. Da wird im Großraum Düren gedreht. Und was ich auch ganz lustig finde, in Dortmund, auch wieder NRW-weit der Aufruf, aber in Dortmund wird dann gedreht, so 20 Junggesellinnen, die einen Junggesellinnenabschied feiern.
0: Mädels.
1: Mit Party.
0: Ja. Ich glaube, da kannst du so im Raum Düsseldorf und Köln Glück haben auch.
1: Ja.
0: Gregor, dann vielen Dank. Wir freuen uns schon auf den Film. Hat man eigentlich schon so eine Ahnung, wann der dann in die Kinos kommen soll?
1: Ich habe munkeln gehört, dass es dann so 2027 wird, aber ein offizieller Kinostart steht noch nicht fest.
0: Da halten wir euch natürlich weiter auf dem Laufenden. Gregor, vielen Dank. Wir drücken die Daumen, dass du da die richtigen Protagonisten findest.
1: Danke an euch und auch danke an die lieben Menschen in NRW. Vielen Dank.
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1: Mit Christian Böder, schönen guten Tag. Die Mietpreise kennen seit Jahren nur eine Richtung nach oben. Und zuletzt ging es sogar noch schneller rauf. Das hat das Kieler Institut für Weltwirtschaft mitgeteilt. Es hat sich die Zahlen aus dem dritten Quartal angeschaut. Verglichen mit dem Vorjahreszeitraum gab es bei den Mieten einen Anstieg um 3,7%. Danny Hoppe aus dem News-Team. Damit sind die Mieten sogar noch schneller gestiegen als die Inflation.
2: Genau, das ist ein Problem, denn aus vielen Umfragen und Studien wissen wir ja, dass die hohen Alltagskosten für Lebensmittel oder Sprit vielen Menschen immer mehr zu schaffen machen. Und die Lage auf dem Wohnungsmarkt ist natürlich auch für viele eine große Herausforderung, gerade in den Städten und Ballungsgebieten. Das zeigen die Zahlen des Kiel-Instituts auch nochmal. Denn gerade in den Großstädten wird Wohnen immer teurer. Den stärksten Anstieg gab es hier bei den Mieten in Berlin und Düsseldorf. Aber auch in Städten wie Bochum, Augsburg und Mannheim sind die Preise zuletzt stark raufgegangen. Besonders gefragt sind deshalb inzwischen vor allem ältere Bestandswohnungen, also schon bewohnte Wohnungen, denn die sind in der Regel günstiger als Neubauwohnungen. Die Zahlen zeigen, der Mangel an bezahlbarem Wohnraum bleibt ein Problem. In Berlin findet deshalb heute auch ein Wohngipfel des Deutschen Gewerkschaftsbundes und des Deutschen Mieterbunds statt. Linken-Chef Pantisano fordert wegen des starken Preisanstiegs einen bundesweiten Mietendeckel. Wohnen sei ein Grundrecht und dürfe kein Luxus sein, sagt er.
1: Vielen Dank, Danny. Und hier haben wir weitere Nachrichten kompakt zusammengefasst. Der Bundestag hat eine Reform der Notfallversorgung beschlossen. Ein Kernpunkt der Pläne sind sogenannte integrierte Notfallzentren, wo die Notaufnahme eines Krankenhauses, eine Notdienstpraxis und eine erste Einschätzungsstelle direkt unter einem Dach zusammenarbeiten. Ziel der Reform ist es, Rettungsdienste und Notaufnahmen zu entlasten. Aktuell häufen sich die Vorfälle mit Frachtschiffen im Schwarzen Meer vor der rumänischen und bulgarischen Küste. Vor der rumänischen Küste nahe der ukrainischen Grenze ist auf einem Frachter für chemische Stoffe ein Feuer ausgebrochen. 8 Seeleute werden noch vermisst, so die Behörden. Andere Schiffe berichten von Drohnenangriffen auf den brennenden Frachter. Der Bundestag hat die Immunität des außenpolitischen Sprechers der SPD-Bundestagsfraktion Ahmetovic aufgehoben. Damit sind Durchsuchungen und Beschlagnahmungen bei möglich. Nach Medienberichten geht es um unzulässige Absprachen im Zusammenhang mit der Ausschreibung eines Klinikgeländes bei Hannover. In Essen haben zwei Unbekannte gewaltsam einen Häftling befreit. Mit dem Fall beschäftigt sich dann auch morgen der Rechtsausschuss des NRW-Landtags in einer Sondersitzung. Der befreite Kriminelle und seine beiden Helfer sind immer noch auf der Flucht. Landesjustizminister Limbach hat die Befreiungsaktion scharf verurteilt und bezeichnete sie als einen dreisten Angriff auf den Staat. Die Tat ereignete sich gestern am helllichten Tag. Zwei Justizvollzugsbedienstete hatten einen Häftling zu einer Arztpraxis am Essener Kennedyplatz gebracht. Im Hausflur wurden sie dann von zwei maskierten Männern überfallen, überwältigt und gefesselt. Die Unbekannten und der Befreite entkamen in verschiedene Richtungen. Der 34-Jährige saß wegen Drogendelikts

0: Delikte und gefährlicher Körperverletzung in Untersuchungshaft. Das waren die Nachrichten mit Christian Böder.
1: Das Wetter.
2: Erst freundlich, dann nicht mehr ganz so hübsch. Heute scheint noch mal kräftig die Sonne. Temperaturen steigen auf bis zu 21 Grad. Morgen gibt es mehr Wolken und abends müssen wir mit Regen rechnen bei 22 Grad. Am Samstag wird es ebenfalls dann eher durchwachsen.
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2: Jetzt nur die längeren Staus, alles ab etwa 13 Minuten Zeitverlust. A1 Köln-Euskirchen zwischen Hürth und Kreuz-Biesheim 6 Kilometer, hier sind es 14 Minuten mehr. A4 Aachen-Köln zwischen Kreuz-Köln-West und Köln-Eifeltor 5 Kilometer, 25 Minuten. Die A4 Köln-Aachen zwischen Dreieck-Köln-Holmau und Köln-Eifeltor 7 Kilometer, 14 Minuten. Die A40 Venlo-Duisburg zwischen Grenzübergang Strahlen-Autobahn und Wachtendong 5 Kilometer, 13 Minuten seid ihr durch. Und die A44 Dortmund-Kassel zwischen Unna-Ost und Werl-Süd 3 Kilometer, kostet euch 15 Minuten. Kommt gut an mit uns. Hallo, Kevin Zimmer hier. Der Typ, der gestern 120 Millionen Euro gewonnen hat, der kommt ja aus NRW, aus dem Kreis Mettmann, den hat man jetzt gefunden und er hat dann anonym erzählt, ja, dass die Lottogesellschaft ihn angerufen hat, um ihm zu sagen, Junge, du hast gewonnen und es wird ein bisschen mehr. Das Geld kommt in so einem ungewöhnlichen Fall natürlich übrigens per Überweisung direkt aufs Girokonto. Da habe ich mir ein bisschen mehr Glamour vorgestellt. Plöpp, 120 Millionen auf dem Girokonto, so viele Nullen, ne, auf der rechten Seite. So viele Nullen habe ich auch, dummerweise auf der falschen Seite.
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1: Mit Joaquina Raulin, hallo zusammen. Am Bahnhof in Schwerte haben Kinder gestern Abend einen Großeinsatz ausgelöst. Laut der Polizei waren sie im Gleisbereich und sollen auf einen abgestellten Güterzug geklettert sein. Um die Kinder zu schützen, hat die Bahn sofort den Strom abgestellt. Außerdem wurden alle Bahnstrecken rund um Schwerte gesperrt. Bahnmitarbeiter hatten die Kinder durch Rufen von den Gleisen verscheucht und als die Polizei ankam, war von ihnen deswegen keine Spur mehr zu sehen. Aus dem Anlass warnt die Polizei nochmal, Bahnanlagen sind kein Spielplatz, sondern lebensgefährlich. 2023 und 2024 hatte es in Schwerte gleich 3 tödliche Unfälle gegeben. Immer waren es Kinder und Jugendliche zwischen 13 und 18 Jahren. Die Städte im Kreis Unna wollen enger mit Dortmund zusammenarbeiten. Darum ging es bei einem ersten Treffen mit Dortmunds Oberbürgermeister Alexander Kaluti. Mit dabei waren unter anderem auch die Bürgermeister aus Bergham, Unna, Selm und Fröndenberg. Im Mittelpunkt steht die Frage, wie können die Kommunen gemeinsam besser werden? Denkbar sind Projekte rund um Verkehr, Wirtschaft, Digitalisierung und Infrastruktur. Gerade bei Problemen, die nicht an Stadtgrenzen Halt machen, wollen die Kommunen künftig stärker an einem Strang ziehen. Das Treffen soll keine einmalige Sache bleiben. Geplant ist ein regelmäßiger Austausch, damit aus den Gesprächen auch konkrete gemeinsame Projekte werden. Autofahrer in Cham müssen sich auf weitere Einschränkungen an der Dortmunder Allee einstellen. Die Sanierung der L663 geht bald in den nächsten Bauabschnitt. Ab dem 2. November wird die Kreuzung mit der Siegeroth- und Bückeburger Straße halbseitig gesperrt. Eine Baustellenampel soll dafür sorgen, dass Anwohner ihre Wohngebiete weiterhin erreichen können. Der Durchgangsverkehr wird weiträumig über Unna umgeleitet. Anschließend wandert die Baustelle weiter bis zum Kreisverkehr am Buschweg. Dieser Abschnitt soll voraussichtlich bis Jahresende komplett gesperrt sein. Auf der insgesamt 2,5 Kilometer langen Strecke zwischen Cham und Unna werden unter anderem die Fahrbahn erneuert und ein Radweg gebaut. Auch 3 Bushaltestellen werden barrierefrei umgebaut. Das Wetter bei uns im Kreis ist heute echt noch richtig schön. Es scheint den ganzen Tag die Sonne, nur zwischendurch ziehen mal so ein paar Wolken vorbei. Gerade sind es 18 Grad in Schwerte und auch im Bergham. Morgen knacken wir dann sogar nochmal die 20 Grad Marke und es gibt einen Mix aus Sonne und Wolken. Rüber auf die Straßen, da hat sich ein bisschen was getan. Und zwar gibt es auf der A44 Kasse Richtung Dortmund eine ungesicherte Unfallstelle auf dem rechten Fahrstreifen zwischen Kreuz Unna Ost und Kreuz Dortmund Unna. Deswegen staute sich da auch ein bisschen. Und zwar circa 2 Kilometer, 8 Minuten braucht ihr da aktuell länger. Genauso staute sich auch auf der Gegenfahrbahn zwischen Unna Ost und Werl Süd. Da sind es 5 Kilometer stockender Verkehr, auch da braucht ihr circa 10 Minuten länger. Außerdem dann noch die A1 Köln Richtung Münster zwischen Hagen-West und Unna 10 Kilometer stockender Verkehr, plus von ungefähr 15 Minuten. Und die A45 Hagen Richtung Dortmund zwischen Kreuz Hagen und Westhofener Kreuz, 6 Kilometer stockender Verkehr. Auch da solltet ihr am besten 10 bis 15 Minuten mehr einplanen. Sonst ist noch ein neuer Blitzer reingekommen, und zwar in Bergham auf der Landwehrstraße. Dankeschön, Dirk, fürs Bescheid sagen. Dann blitzt es auch noch in Holzwickede auf der Nordstraße und in Cham auf der Unnerstraße. Und falls ihr sonst noch was sehen solltet, dann sagt doch gerne Bescheid, klingelt einmal kostenlos durch oder schreibt eine WhatsApp direkt ins Studio. Beides geht kostenlos unter der 0800 53 mal die 7 988. Ich wünsche euch eine gute Fahrt und kommt gut an.
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2: Ernsthaft? Schon wieder Ferien? Ja, morgen ist letzter Schultag bei uns in NRW, vergisst man ja fast. Und dann sind 2 Wochen Herbstferien, deswegen erwartet der ADAC morgen auch wieder volle Straßen. Ab 14 Uhr so etwa wird's dann voller. Waren nicht gerade noch Sommerferien? Na ja, gut, es sei den Schülerinnen und Schülern in NRW ja gegönnt, aber uns die Staus nicht. Was mache ich dann? Mann, muss ich morgen wieder mit dem Hubschrauber zur Arbeit?
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0: Chris de Serendi ist Brite, wohnt aber aktuell in Berlin und macht dort fleißig Musik. Und jetzt lässt er uns direkt an seinem nächsten Song teilhaben. What a View. Ganz cooler Titel, wie ich finde. Aber was verbirgt sich eigentlich dahinter, hat er uns erzählt.
1: What a View is about celebrating that aesthetic that's brought you guys together. Could be your love, could be your friend. But whatever happens with that thing or that person, it makes the world better.
0: Ja. Also ein Song, der ein bisschen einen positiven Vibe hat und die Welt ein bisschen besser machen möchte. Na dann.
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0: What a View. Jetzt bei uns, hier ist Chris de Serendi.
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1: Mit Christian Böder, schönen guten Tag. Überfüllte Notaufnahmen und medizinisches Personal in Kliniken und beim Rettungsdienst am Limit. So sieht oft die Realität bei einem medizinischen Notfall aus. In Zukunft sollen Betroffene besser und schneller versorgt werden. Der Bundestag hat dazu am Vormittag eine Reform der Notfallversorgung beschlossen. Danny Hoppe aus dem Newsteam, dadurch soll künftig unter anderem telefonisch oder vor Ort festgelegt werden, welche Hilfe jemand braucht.
2: Genau, dafür sollen die Telefonnummern 112 und die ärztliche Bereitschaftsnummer 116 117 verzahnt werden. Das heißt, wenn man dort anruft, werden die Betroffenen dann an eine Arztpraxis, in die Notdienstpraxis oder in die Notaufnahme einer Klinik vermittelt. Da wird dann auch entschieden, ob das mit oder ohne Rettungsdienst passieren soll, hängt von der Schwere und Dringlichkeit des Notfalls ab. Außerdem sind in Zukunft sogenannte integrierte Notfallzentren geplant. Das sind Anlaufstellen, die an Kliniken angedockt sind. Auch dort soll dann entschieden werden, ob Patienten an eine angeschlossene Notdienstpraxis oder die Notaufnahme verwiesen werden. Ziel der Reform ist es, die Notaufnahmen zu entlasten und Patienten schneller und gezielter zu versorgen.
1: Mit den Plänen sind aber nicht alle zufrieden. Kritik kommt unter anderem von der Bundesärztekammer.
2: Ja, sie warnt vor mehr Bürokratie, zusätzlichen Belastungen und weniger Planungssicherheit für Ärztinnen und Ärzte. Und sie sagt, die Reform ändere an einem grundlegenden Problem nichts, nämlich dass es an Personal fehle. Und auch die Finanzierung sei nicht geklärt, kritisiert Bundesärztekammerchef Reinhardt. Bundesgesundheitsminister Linnemann sieht das natürlich anders. Er sagt, das Gesundheitssystem werde durch die Reform effizienter. Bisher entstünden hohe Kosten, wenn Rettungsdienste unnötig gerufen würden oder in den Notaufnahmen Menschen behandelt würden, die dort eigentlich nicht sein müssten. Das werde in Zukunft anders laufen, sagt er.
1: Vielen Dank, Danny. Und hier haben wir weitere Nachrichten kompakt zusammengefasst. Die Mieten in Deutschland steigen mittlerweile schneller als die Inflation. Zu dem Ergebnis kommt das Kieler Institut für Weltwirtschaft. Demnach stiegen die Mietpreise im dritten Quartal um 3,7% im Vergleich zum Vorjahreszeitraum. Den stärksten Anstieg verzeichneten Berlin und Düsseldorf. Papst Leo XIV. Erholt sich aktuell von seiner Lungenkrebsoperation. Der Vatikan sprach von einer guten Nacht für das Oberhaupt der katholischen Kirche. Schon am Abend hielt der 71-Jährige im Krankenhaus eine Messe ab. Aus den USA kommt eine Nachricht, die Musiker und Musikfreunde freuen dürfte. Die Videoplattform YouTube wird künftig Musik kennzeichnen, die mit künstlicher Intelligenz erstellt oder verändert wurde. Die Hinweise sollen zuerst im Musikdienst YouTube Music erscheinen und später dann auch in der normalen App. Viele von uns denken bei studentischem Leben an volle Hörsäle, gefüllte Mensen und viele junge Menschen beieinander. Tatsächlich kann Uni einsam machen, ein Gefühl, das immer mehr Studierende in Deutschland erleben. Mittlerweile ist es jeder Vierte. Das zeigt eine aktuelle Umfrage der Techniker Krankenkasse. Wichtigster Faktor ist dabei die jeweilige Wohnsituation. Und da sind die Ergebnisse doch überraschend. Denn gerade bei alleinlebenden Studis sind es weniger als 3 von 10, die sich einsam fühlen. Innerhalb einer WG und mehr noch in einem Studentenwohnheim fühlen sich junge Menschen am einsamsten. Verstärkt wird das Gefühl von Einsamkeit, wenn Studis frisch umgezogen sind und sich ein neues soziales Netzwerk aufbauen müssen. Soweit die Meldungen mit Christian Böder.
3: Da schauen wir auf das Wetter bei uns im Kreis Unna. So stelle ich mir eigentlich einen richtig schönen goldenen Herbsttag vor, so eine Idealversion davon. Es scheint heute den ganzen Tag die Sonne bei uns und dazu ist es auch mild. Wir bewegen uns bei bis zu 19 Grad. Aktuell sind es auch 18 Grad in Werne und auch in Schwerte. Morgen dann nochmal einen Tick wärmer sogar, bis zu 20 Grad. Sonne gibt es auch wieder für einige.

0: Stunden, wenn auch ein bisschen weniger als heute, weil so ein paar Wolken sind dann auch mit am Start.
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0: Und da schauen wir auf die Straßen bei uns. Und zwar gibt es da auf der A1 Köln Richtung Münster zwischen Schwerte und dem Kreuz Dortmund unter einer Gefahr durch ungesicherte Unfallstelle. Außerdem staut es sich da natürlich deswegen auch. Auf der A1 Münster Richtung Dortmund zwischen Hamberg-Kamen und Kamener Kreuz sind gerade Wartungsarbeiten. Die Richtungsfahrbahn ist da jetzt noch bis 15 Uhr gesperrt. Außerdem gibt es einen Stau auf der A45 Hagen Richtung Dortmund zwischen dem Kreuz Hagen und dem Westhofener Kreuz. 5 Kilometer Stau, mindestens eine Viertelstunde müsst ihr da mehr einplanen. Ansonsten haben wir auch noch einen Unfall gerade in Kamen gemeldet bekommen. Werwer Markt, da Höhe der Tankstelle. Da sind beide Fahrtrichtungen gesperrt und da landet auch gleich noch ein Rettungshubschrauber. Und dann haben wir natürlich auch noch Blitzer und zwar in Bergkamen, Landwehrstraße, Holzwickede auf der Nordstraße und in Kamen auf der Unnastraße. Ich wünsche euch eine gute Fahrt mit uns. Joel Hermes hier. Am Donnerstagnachmittag, ihr hört Antenne Unna und falls ihr euch gerade denkt, na, die Stimme, die kenne ich doch noch gar nicht. Ja, stimmt, ich bin die Neue hier bei Antenne Unna, aber ab sofort hört ihr mich hier wirklich regelmäßig, sowohl nachmittags als dann auch jede zweite Woche morgens zusammen mit meinem Kollegen Florian. Also ich habe auf jeden Fall richtig Bock, freue mich sehr und ich dachte mir einfach, um mich mal so ein bisschen einzuschleimen, ne, habe ich direkt gute neue Musik mitgebracht. Also es kommt auch bestimmt gut an, dachte ich mir. Martin Garrix und Ed Sheeran, ich wünsche euch einen schönen Nachmittag mit uns.
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0: 80er bei Antenne Una. Ain't Nobody hier im besten Mix. Um jetzt 14:45 und der Sommer. Ja, der Sommer ist definitiv durch. Das sollte mittlerweile klar sein. Wir sind mitten im Herbst, wenn man nach der Weihnachtsbeleuchtung hier in der Innenstadt in Unna geht. Vielleicht auch schon im Winter. Aber gut, das haben wir diese Woche ja schon geklärt. Jedenfalls ist gerade echt so eine Zeit zum aufs Sofa legen. Dicke Decke drüber, Tee trinken, auch wenn es heute vielleicht 19 Grad sind im Kreis Unna. Ja, was ich mir auf jeden Fall vorgenommen habe, auch wieder mehr zu lesen. Jetzt so im Herbst. Schön auf dem Sofa. Wir haben da Hubertus Waterhüss von der Bücherei Beckmann aus Werne nach seinem Buchtipp jetzt für den Herbst gefragt.
1: Da gibt es eine wunderschöne Zusammenstellung aus dem Oettinger Verlag. Laternen, Licht und Herbstgeflüster. Die schönsten Herbstgeschichten, unter anderem von Astrid Lindgren, Kirsten Boye, aber noch vielen, vielen anderen. Und das ist ein Familienbuch, würde ich mal sagen. Also da setzt man sich wirklich zusammen und dann schlägt man dieses Buch auf und man ist sofort in einer herbstlichen Stimmung und man freut sich, dass man miteinander auf der gemütlichen Couch sitzt und noch ein bisschen zusammenrutschen kann. Und dann fängt man an, diese wunderbaren Geschichten zu lesen, zum Beispiel von Mama Mu in ihrem Baumhaus handeln. Und wir haben die tollen Originalillustrationen dabei. Patterson ist natürlich auch dabei. Und das ist ein Buch wirklich für die ganze Familie. Da verbringt man eine Stunde, wie auch immer, zusammen. Und das ist wirklich Family Quality Time.
0: Ganz ehrlich, was hat Hubertus auch bitte für eine schöne Erzählerstimme? Wahnsinn, könnte man ja ewig zuhören. Zur Lesesaison hat er auf jeden Fall auch noch eine folgende Bitte an uns.
1: Eigentlich ist der Herbst, wenn wir das so wollen, mit Halloween und Martinsmarkt und so weiter, eine Vorbereitung auf den Advent und Weihnachten. Und zu dem Thema haben wir natürlich in den Buchhandlungen wunderbare Titel vorrätig. Und das wäre jetzt einfach zum Herbst, zur zentralen Lesezeit für uns alle, vielleicht mal eine kleine Bitte an euch. Egal in welche Buchhandlung, aber geht doch einfach mal rein und lasst euch da verzaubern.
0: Ach Mensch, verzaubern sogar. Aber ich mag das auch sehr gerne, muss ich sagen. Immer wenn ich in der Stadt bin, gehe ich mindestens einmal ganz kurz in die Buchhandlung. Irgendwie das Ambiente da ist irgendwie einfach schön, ne? Und dann zu Hause stapeln sich die Bücher, die man noch nicht angefangen hat. Naja, unser Buchtipp jedenfalls gehört hier bei Antenne Unna. Ich bin Joel Hermes, wünsche euch einen schönen Nachmittag mit uns.

20 nach 2 haben wir es. Am Donnerstagnachmittag. Und was haben Potenzmittel und Feuerwerkskörper gemeinsam? Ja gut, also sie sind unter anderem gestern in Böen sichergestellt worden, vermutlich laut Polizei. Es hat gestern einen Sondereinsatz der Kreispolizeibehörde Unna zusammen mit dem Zoll gegeben. Es ging da um Clankriminalität. Und insgesamt sind 8 Objekte durchsucht worden. Ein ganz besonderer Fokus lag da auf den Kioskbetrieben. 25 Männer sind überprüft worden. Und am Nachmittag ist das Ganze noch weitergegangen in Bergkamen. Da sind dann 4 Objekte durchsucht worden. Unter anderem sind da illegale Vapes und unversteuerter Wasserpfeifentabak gefunden. Es wird jetzt auch gegen 2 Männer ermittelt, unter anderem gegen den 61-jährigen Kioskbetreiber. Gut informiert durch den Nachmittag hier mit uns mit Antenne Unna.

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0: Anastasia ist das mit Sick and Tired an diesem Donnerstagnachmittag. Ihr hört Antenne Una, 14.30 Uhr haben wir es jetzt.
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2: Mit Jacina Raulin, hallo zusammen. Auch zwei Tage nach dem Großbrand in Schwerte muss die Feuerwehr immer wieder dorthin ausrücken. Grund dafür sind Glutnester, die immer noch aktiv sind. Zum Beispiel heute Morgen war auf dem Gelände der ehemaligen Autowerkstatt Rauch aufgestiegen. Die Einsatzkräfte löschen alles mit Wasser und fuhren wieder weg. Bei einem Großbrand sei sowas völlig normal, sagte ein Sprecher der Feuerwehr. Das Gebäude sei immer noch einsturzgefährdet, deswegen käme man nicht überall hin. Der Großbrand war am Montagnachmittag ausgebrochen, verletzt wurde niemand. Die Ursache für den Brand ist noch unklar, die Ermittlungen der Polizei könnten noch Monate dauern. Die Städte im Kreis Unna wollen enger mit Dortmund zusammenarbeiten. Darum ging es bei einem ersten Treffen mit Oberbürgermeister Alexander Kaluti aus Dortmund. Mit dabei waren unter anderem die Bürgermeister aus Bergkamen, Unna, Selm und Fröndenberg. Im Mittelpunkt steht die Frage, wie können die Kommunen gemeinsam besser werden? Denkbar sind Projekte rund um Verkehr, Wirtschaft, Digitalisierung und Infrastruktur. Gerade bei Problemen, die nicht an den Stadtgrenzen Halt machen, wollen die Kommunen künftig stärker an einem Strang ziehen. Das Treffen soll keine einmalige Sache bleiben. Geplant sei ein regelmäßiger Austausch, damit aus den Gesprächen auch konkrete gemeinsame Projekte werden. Autofahrer in Kam müssen sich auf weitere Einschränkungen an der Dortmunder Allee einstellen. Die Sanierung der L663 geht bald in den nächsten Bauabschnitt. Ab dem 2. November wird die Kreuzung mit der Siegeroth- und Bückeburger Straße halbseitig gesperrt. Eine Baustellenampel soll dafür sorgen, dass Anwohner ihre Wohngebiete weiterhin erreichen können. Der Durchgangsverkehr wird weiträumig über Unna umgeleitet. Anschließend wandert die Baustelle weiter bis zum Kreisverkehr am Buschweg. Dieser Abschnitt soll voraussichtlich bis Jahresende komplett gesperrt sein. Auf der insgesamt 2,5 Kilometer langen Strecke zwischen Kam und Unna werden unter anderem die Fahrbahn erneuert und ein Radweg gebaut. Außerdem werden auch 3 Bushaltestellen barrierefrei umgebaut.
0: Danke dir, Joaquina. Und da schauen wir auf das Wetter bei uns im Kreis Unna. Das lädt so richtig dazu ein, die Fenster aufzureißen oder den Nachmittagskaffee im Büro irgendwie draußen vor der Tür zu trinken oder so. Ein richtig schöner sonniger Tag noch heute bei uns, bis zu 19 Grad. Aktuell landen wir bei 18 Grad in Bergkamen und die haben wir auch in Holzwickede erreicht. Morgen nochmal ein Tick wärmer sogar, bis zu 20 Grad. Sonne gibt es dann auch wieder für einige Stunden, wenn auch so ein bisschen weniger als heute, weil ein paar Wolken sind dann auf jeden Fall auch mit dabei. Und dann schauen wir auf die Straßen bei uns. Vorsicht auf der A1 zwischen Schwerte und dem Kreuz Dortmund-Unna Richtung Münster. Da besteht Gefahr durch eine ungesicherte Unfallstelle. Auf der A1 Münster Richtung Dortmund zwischen Hamberg-Kam und dem Kamener Kreuz. Da ist die Richtungsfahrbahn aktuell noch gesperrt, noch so eine halbe Stunde bis 15 Uhr. A1 Köln Richtung Münster zwischen Hagen-Nord und dem Kreuz Dortmund-Unna. Da staut es sich auch aktuell ungefähr 9 Kilometer zurück. Und dann schauen wir auf die A45 noch, Hagen Richtung Dortmund zwischen dem Kreuz Hagen und Westhofener Kreuz. Aktuell 10 Minuten plus, 6 Kilometer stockender Verkehr. Außerdem gab es in Kam einen Verkehrsunfall. Werber Markt, da Höhe der Tankstelle. Da sind gerade beide Fahrtrichtungen gesperrt und auch ein Rettungshubschrauber musste da landen. Also fahrt da am besten gar nicht erst lang, sonst kommt ihr in den Stau. Und Blitzer gibt es aktuell auch noch in Bergkamen auf der Landwehrstraße, in Holzwickede auf der Nordstraße und in Kam auf der Unnastraße. Ich wünsche euch eine gute Fahrt.
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0: Hi zusammen. Joel Hermes hier an eurem Donnerstagnachmittag. Und wenn das Wetter so krass mitspielt, ne, da passt auch so ein spanischer Song, finde ich, ganz gut. Also gut, der Titel ist spanisch, der Text auf Englisch, muss ich zugeben. Mi Chico hier jetzt im Best Mix.

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0: 80ern Hungry Eyes. Im besten Mix, 20 vor 3 haben wir es hier bei Antenne Unna. Und immer, wenn ich einen Staubsauger in der Hand habe, denke ich ehrlich gesagt drüber nach. Oder wenn ich irgendwie wischen muss oder so, finde ich persönlich noch viel, viel schlimmer. Es gibt ja so Staubsauger-Roboter. Teilweise eben sogar mit Wischfunktion. Stelle ich mir schon sehr entspannt vor. Musst du nichts machen, sagst einfach, so, du da drüben, hello, fahr doch mal bitte jetzt mal eben eine Runde durch meine Wohnung. Und los geht's. Und dann ist alles sauber. Also Saugroboter gehören jedenfalls bei vielen immer mehr zum Alltag, kann man sagen.
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2: Während draußen die Laubbläser blasen, saugt drinnen der Robby. So heißt er ja in vielen Haushalten. Klar, der heißt auch manchmal Jürgen oder so. Und dann wirkt das schon mehr wie ein Haustier und nicht mehr wie ein Roboter.
3: Ja, Jürgen hängt schon wieder unterm Sofa. Der frisst ja alles. Krümel, Lego, Wollmäuse.
2: Und weil die Dinger immer schlauer werden, klingt das manchmal sogar, als würden Eltern von ihren Kindern sprechen.
4: Unserer kartiert ja schon 3 Etagen.
5: Ach echt? Nee, unserer fährt immer noch dauernd gegen die Balkontür. Der ist ein bisschen blöd.
2: Natürlich wissen wir, die Entwicklung geht ja weiter. Irgendwann fahren die Staubsauger Wände hoch und bringen den Müll raus und fliegen ihn auch direkt zur Deponie. Nur wer noch keinen Staubsaugerroboter hat und doch einen in der eigenen Wohnung sieht, der muss damit rechnen, dass da dann einfach nur die Ameisen gerade das Waffeleisen wegtragen.
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0: Na, wie seht ihr das?
1: Ist auf jeden Fall sehr gut. Wasser auf die Eins.
0: Wasser auf die Eins? Steile These auf jeden Fall. Wasser trinken, ja, ist natürlich das Allerbeste, müssen wir nicht drüber reden, aber ab und an so ein Spaßgetränk, wie ich das immer nenne, ist schon nett, ne? Also ich war letzte Woche zum Beispiel in München und es geht auch nichts über so eine süße, eiskalte Spezi, ne? Aber das Ganze soll bald ein bisschen teurer werden. Die Bundesregierung will zuckerhaltige Getränke besteuern, die sogenannte Zuckersteuer, hat das Kabinett jetzt auf den Weg gebracht, diese Pläne. Ab Mitte 2027 soll die dann gelten. Die gute Nachricht ist, also für meine heilige Cola Zero gilt das auf jeden Fall nicht. Joy Hermes hier, ich wünsche euch einen schönen Nachmittag mit Antenne Unna im Ohr. Wir haben es jetzt 10 Minuten vor 3.

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1: Mit Christian Böder, schönen guten Tag. Der Bundestag hat heute ein volles Programm. Es soll über gleich mehrere Gesetze beraten werden. Eines davon ist das Gesetz zur sogenannten digitalen Identität. Es soll dafür sorgen, dass in Deutschland die digitale Brieftasche kommen kann. Danny Hoppe aus dem News-Team. Konkret heißt das, dass auf dem Smartphone wichtige digitale Dokumente gespeichert werden können.
2: Genau, viele von uns kennen das wahrscheinlich. Man sucht irgendeinen Ausweis, zum Beispiel den Reisepass, und findet ihn nicht, obwohl man schon alle möglichen Schubladen durchwühlt hat. Das soll mit der digitalen Brieftasche einfacher werden. Da sollen dann alle möglichen Dokumente wie Personalausweis, Führerschein, Fahrzeugschein oder eben auch der Reisepass gespeichert sein, sodass man alles jederzeit per Smartphone parat hat. Und die digitale Brieftasche kann auch grenzüberschreitend in anderen EU-Mitgliedsländern genutzt werden. Flächendeckend soll sie ab Januar zur Verfügung stehen. Das ist der Plan der Bundesregierung. Wichtig zu sagen ist noch, das Ganze ist freiwillig und kein Muss.
1: Viele Menschen in Deutschland finden die Idee gut und sind auch offen dafür. Das zeigt jetzt eine Umfrage des Digitalverbands Bitkom.
2: Ja, mehr als 1000 Menschen wurden befragt und 53% von ihnen wollen die digitale Brieftasche demnach nutzen. Nur 21% sagen, dass sie das auf keinen Fall tun wollen. Ein großes Problem hat die digitale Brieftasche laut Bitkom aber, und das ist, dass viele Menschen noch nie von ihr gehört haben, nämlich fast die Hälfte der Befragten. Und da müssen aus Sicht des Digitalverbands, der Bund, die Länder, aber vor allem auch die Ämter und Behörden vor Ort ihre Hausaufgaben noch besser machen. Sie müssten schnell und deutlich kommunizieren, welche Vorteile die digitale Brieftasche auf dem Smartphone mit sich bringe, sagt Bitkom.
1: Vielen Dank, Danny. Und hier haben wir weitere Nachrichten in der Zusammenfassung und wir bleiben beim Bundestag. Der hat schon eine Reform der Notfallversorgung beschlossen. In der Nacht könnte dann auch das Okay für die geplante Erhöhung der Tabaksteuer kommen. 756 Millionen Euro mehr Steuern werden davon allein im kommenden Jahr erwartet. 3 Tage nach einem Trainsurfing-Vorfall in Köln ist ein Jugendlicher im Krankenhaus verstorben. Der 14-Jährige war auf dem Dach eines Zuges mitgefahren und hatte beim Berühren der Oberleitung starke Stromschläge versetzt bekommen. Er war am Sonntagabend lebensgefährlich verletzt zwischen 2 Wagen eines Regionalzugs gefunden worden. In Brüssel streiten sich aktuell die Staats- und Regierungschefs der EU über den nächsten gemeinsamen Haushalt, der auf 7 Jahre festgelegt ist. Im Rat sei man von einer Einstimmigkeit weit entfernt, sagte dazu Kanzler Merz vor dem Spitzentreffen. Laut ihm kann sich kein Mitglied den Vorschlag der EU-Kommission leisten. Gefühlt wird alles teurer. Jetzt ist auch die Lieblingsfrucht der Deutschen dran, die Kartoffel. Schon im September haben Verbraucher gut 11% mehr bezahlt als ein Jahr davor. Das teilte das Statistische Bundesamt mit. Zum Vergleich, die allgemeine Inflation lag bei 3,3%, also deutlich darunter. Grund ist die schlechte Ernte. In diesem Jahr werden voraussichtlich nur 10,4 Millionen Tonnen geerntet, rund ein Viertel weniger als im Vorjahr. Das liegt vor allem an den kleineren Anbauflächen und der Trockenheit. Und wegen des knappen Angebots sind die Erzeugerpreise schon deutlich gestiegen. Das dürfte sich nach und nach auch im Supermarkt bemerkbar machen. Das waren die Nachrichten mit Christian Böder.
3: Das Wetter bei uns im Kreis Unna, da ist es angenehme 19 Grad warm. Also ich finde es jedenfalls sehr angenehm, falls ihr früh Feierabend macht. Perfekt, um irgendwie noch draußen eine Runde zu drehen. Wir bewegen uns auch gerade bei 19 Grad in Selm und auch in Fröndenberg. Morgen machen wir auf einer ähnlichen Schiene weiter. Wir erreichen sogar bis zu 20 Grad. Es bleibt auch ansonsten freundlich. Es gibt einen Mix aus Sonne und Wolken. Erst am späten Abend und in der Nacht auf Samstag sind dann auch Regenschauer mal möglich.
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3: Und da schauen wir auf die Straßen bei uns im Kreis Unna. Vorsicht auf der A1. Und zwar von Köln Richtung Münster zwischen Schwerte und dem Kreuz Dortmund-Unna. Da besteht Gefahr durch eine ungesicherte Unfallstelle und deswegen staut es sich da auch ziemlich, aktuell mindestens 30 Minuten länger. Auf der A44 Kassel Richtung Dortmund zwischen Unna Ost und dem Kreuz Dortmund-Unna. Da sind es ungefähr so 5 Minuten plus. Auch auf der A45 Hagen Richtung Dortmund zwischen dem Kreuz Hagen und dem Westhofener Kreuz 3 Kilometer stockender Verkehr. Ansonsten gab es ja noch den Verkehrsunfall in Kamen-Werwer-Mark, der Höhe der Tankstelle. Da sind beide

0: Fahrtrichtung nach wie vor gesperrt. Und wir haben auch noch einen Stau auf der B236 von Schwerte Richtung Lünen. Braucht ihr ungefähr 30 Minuten länger. Und auch auf der B1 vom Kreuz Dortmund-Unna Richtung Dortmund. Auch in der Ecke auf der Chaussee und der Nordstraße, da staut es sich auch. Und zu guter Letzt schauen wir einmal auf die Blitzer. Holzwickede, da auf der Nordstraße. In Kam wird auf der Unna Straße geblitzt. Ich wünsche euch auf jeden Fall eine gute, entspannte Fahrt mit uns.
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0: Hallo zusammen, Joelle Hermes hier, die Neue hier bei euch in diesem Radiogerät drinne. Wir grooven uns durch den Nachmittag jetzt mit Leonie. Simple Life.

0: Becky G, Sorry Puppy hier im Best Mix bei Antenne Unna und einfach mal schön durch den Bornekamp in Unna laufen oder über die Wiesen am Seepark in Lüden. Ach ja, ne? Und dann Flatsch. Direkt in Hundeschiete getreten, die irgendwie unter dem ganzen Laub besonders gut versteckt war. Ist euch bestimmt auch schon mal passiert. Das Problem, viele Hundebesitzer lassen das liegen. Das kennt ihr auch in Unna.
1: Ja, das ist nicht gut, aber scheinbar nicht unüblich.
2: Ne? Ich sehe auf den Wegen eben immer noch ganz viel Hundekot, der nicht weggeräumt wird. Es scheint immer noch ganz viele zu geben, die das nicht tun. Sehr, sehr unangenehm.
3: Nein, weil wir tagtäglich hier arbeiten im Bornekamp und mehrfach schon von Hundekot bei der Arbeit reingetreten bzw. Spritz.
4: Wir sollten alle einen Hundeführerschein machen, damit das endlich aufhört. Auch die Tüten, die sie dann irgendwo in die Gärten schmeißen oder am Weg lagern, das ist also auch schon ekelhaft.
5: Habe ich schon gemerkt. Wenn niemand da ist, lassen sie es liegen.
0: Ja, und in der Bergkamm könnte das bald teuer werden, wenn man das einfach so liegen lässt. Wer da ohne Hundekotbeutel unterwegs ist, muss 5 Euro zahlen. Darüber entscheidet heute der Rat der Stadt. Wir haben euch gefragt, wie ihr diese Idee so findet.
6: Ja, weiß ich nicht. Das ist diese Überregelung in Deutschland irgendwie. Bürokratie ohne Ende.
5: Ist in Ordnung. Viele tragen sie jetzt schon mit und warum nicht?
7: Der Hundebeutel dabei nutzt nichts. Der muss dann mit dem Code gefüllt werden. Die meisten, die mit dem Hund rumgehen, haben alle einen Beutel dabei. Die lassen es nur liegen.
3: Sehr gute Maßnahme und das sollte hier auch eingeführt werden.
2: Wer soll das kontrollieren? Weil da müssten die den ganzen Tag immer unterwegs sein. Ich glaube eher eine Hilfe wäre da gut. Also wenn zum Beispiel dann auch so ein Automat ist mit Hundebeuteln.
8: Ja, das finde ich gut. Wobei, ehrlich, wie soll das kontrolliert?
0: Ja, definitiv schwierig, ne? Aber vielleicht ein Weg, wie es ein bisschen besser werden kann. Übrigens auch nicht die einzige Strafe, die es bald in Bergkamen geben könnte. Auch das Füttern von Enten oder wilden Katzen soll verboten werden. Wer das trotzdem macht, muss 20 Euro Strafe. Mit 20 Euro Strafe rechnen. Und ganz ehrlich, weiß man doch irgendwie besser, was man damit machen kann, oder? So ein paar Aperolchen am Freitagabend oder so. Ja, das klingt schon irgendwie ein bisschen besser. Ich wünsche euch einen schönen Nachmittag mit uns im Ohr. Ich bin Joy Hermes. Hi.

dust. Bastille. Things we lost in the fire am Donnerstagnachmittag. Antenne Ona hier und ich kann es jetzt nicht aus Erfahrung sagen, aber ich stelle mir Speeddating so vor. Alle möglichen Leute sind in einem Raum, wandern von Tisch zu Tisch, wollen sich kennenlernen, immer so im 10-Minuten-Takt eine andere Person oder so. Aber wie cool ist denn bitte Bücher-Speeddating? Habe ich noch nie gehört, gibt's aber nächste Woche in Lünen in der Stadtbücherei am 24. Oktober. Das ist auch der Tag der Bibliotheken. Und da geht's dann eben nur um Bücher und natürlich irgendwie auch um euch. Also jeder bringt ein Buch mit, das ihm besonders gut gefällt, stellt's dann kurz vor und alle 10 Minuten ist dann jemand anderes dran. Also gut, von wegen Speeddating an sich halt Bücher so im Vordergrund. Aber ganz ehrlich, vielleicht denkt ihr auch, ey, also dieser Mann, der dieses Buch vorgestellt hat, nee, also nett auch. Who knows? Ihr könnt jedenfalls kostenlos mitmachen. Es gibt auch ein paar Lesungen an diesem Tag, aber die kosten dann ein bisschen was. Also 5 Euro müsstet ihr dann zahlen. Einen schönen Nachmittag euch.

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0: und Purple Disco Machine mit Wonderful Life an diesem Donnerstagnachmittag. Wir haben es jetzt 15.30 Uhr.
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2: Mit Joaquina Raulin, hallo zusammen. Die Stadt Bergham will zusammen mit der Wohnungsbaugesellschaft UKBS das Gelände der ehemaligen Turmarkaden sanieren. Mit den Plänen beschäftigt sich heute der Berghamner Rat. Unter anderem sollen auf dem Gelände Wohnungen und Grünflächen entstehen. Außerdem sollen die Reste der ehemaligen Markthalle auf dem Gelände bestehen bleiben. Dort könnte zum Beispiel ein Jugendtreff entstehen. Mit den neuen Plänen könnte endlich was auf der Brache gegenüber dem Rathaus passieren. Anfang der 2030er Jahre könnte das neue Wohnquartier fertig sein. Nach dem Abriss des Wohnturms und der Turmarkaden ist jahrelang auf dem Gelände nämlich nichts passiert. Ein geplantes Einkaufszentrum war genauso gescheitert wie die Zusammenarbeit mit anderen Investoren. Auch zwei Tage nach dem Großbrand in Schwerte muss die Feuerwehr immer wieder dorthin ausrücken. Grund dafür sind Glutnester, die immer noch aktiv sind. Zum Beispiel heute Morgen war auf dem Gelände der ehemaligen Autowerkstatt Rauch aufgestiegen. Die Einsatzkräfte löschen alles mit Wasser und fuhren wieder weg. Bei einem Großbrand sei sowas völlig normal, sagte ein Sprecher der Feuerwehr. Das Gebäude sei immer noch einsturzgefährdet, deswegen käme man nicht überall hin. Der Großbrand war am Montagnachmittag ausgebrochen, verletzt wurde niemand. Die Ursache für den Brand ist noch unklar, die Ermittlungen der Polizei könnten noch Monate dauern. Die Städte im Kreis Unna wollen enger mit Dortmund zusammenarbeiten. Darum ging es bei einem ersten Treffen mit Oberbürgermeister Alexander Kaluti aus Dortmund. Mit dabei waren unter anderem die Bürgermeister aus Bergham, Unna, Selm und Fröndenberg. Im Mittelpunkt steht die Frage, wie können die Kommunen gemeinsam besser werden? Denkbar sind Projekte rund um Verkehr, Wirtschaft, Digitalisierung und Infrastruktur. Gerade bei Problemen, die nicht an den Stadtgrenzen Halt machen, wollen die Kommunen künftig stärker an einem Strang ziehen. Das Treffen soll keine einmalige Sache bleiben. Geplant sei ein regelmäßiger Austausch, damit aus den Gesprächen auch konkrete gemeinsame Projekte werden.
0: Danke dir, Joaquina. Da schauen wir auf das Wetter bei uns im Kreis Unna. Das könnte schlechter sein. Es ist ein goldener Herbsttag. Also ich finde jedenfalls bei Sonne pur und bei bis zu 19 Grad kann man das so formulieren. Wir bewegen uns also nach wie vor bei 19 Grad in Unna und auch in Lünen. Und auch abends bleibt es noch schön. Morgen machen wir auch mild weiter. Da sind sogar bis zu 20 Grad drin. Dann ein bisschen weniger Sonne, aber trotzdem weiterhin freundlich. So bis zu 6 Sonnenstunden sollten auf jeden Fall drin sein. Und dann schauen wir auf die Straßen bei uns im Kreis und erstmal die gute Nachricht, die Sperrung in Kamen-Werbermark ist wieder aufgehoben worden, da kommt ihr wieder ganz normal lang nach einem Verkehrsunfall. Ansonsten gibt's noch auf der A1 die Gefahr durch eine ungesicherte Unfallstelle Köln Richtung Münster zwischen Schwerte und dem Kreuz Dortmund-Unna, deswegen staut es sich da auch aktuell noch eine halbe Stunde zurück. Auf der A44 Kassel Richtung Dortmund zwischen Unna Ost und dem Kreuz Dortmund-Unna, da sind's aktuell 10 Minuten plus, und auf der B236 von Schwerte Richtung Lünen braucht ihr aktuell sogar 40 Minuten länger. Dann haben wir noch Blitzer aktuell in Holzwickede auf der Nordstraße und in Kamen auf der Unnastraße. Staus und Blitzer meldet ihr uns auch immer gerne kostenlos unter der 0800 53 7988.
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0: Mit Joel Hermes hier am Mikro und jetzt können alle Backstreet Boys Fans ihre weißen Klamotten wieder auspacken. Everybody, einen schönen Nachmittag euch. Everybody.

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0: der neueste Song von Stella Lefty, Boston. Hier im besten Mix bei Antenne Unna. Und wart ihr heute schon ein bisschen kriminell unterwegs? Also dafür müsst ihr jetzt gar nichts Krasses gemacht haben. Ich meine jetzt nicht klauen oder so. Habt ihr zum Beispiel schon Alkohol getrunken? Das ist nämlich ab heute an allen Bahnhöfen bei uns in Deutschland verboten. Damit eben auch bei uns im Kreis. Und meine Kollegin Babette Horschler hatte eine witzige Frau vom Mikro, als sie mit Mon Cherie bewaffnet am Bahnhof in Unna unterwegs war.
1: Finden Sie es denn grundsätzlich gut oder schlecht, dass man nicht mehr trinken darf?
2: Auf jeden Fall gut.
0: Ja, gut findet sie, aber trotzdem erstmal eine Praline schnabulieren, die irgendwie mit Alkohol gefüllt ist. Finde ich sehr sympathisch. Also ab heute gilt, kein Alkohol mehr in Bahnhöfen, an Bahnsteigen, nur in der Bahn dürft ihr immer noch. Also solange ihr irgendwie mit dem ICE unterwegs seid und im Bordbistro halt ein Säckchen bestellt. Ja, ein Glück.

0: Sheeran ist das. Sesam. Und ich würde sagen, es gibt schlechtere Jobs. Sagen wir mal so, als eure Wünsche zu erfüllen. Und hier kommt auch schon der nächste.
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2: Ist da die Eleonore?
3: Ja.
2: Jürgen Bangert hier vom Wunscherfüller. Ich grüße dich.
3: Ja, hallo.
2: Eleonore, erzähl uns mal selber, was möchtest du gerne erleben?
3: Dieses Jahr hat meine Schwester mir auch schon mal so ein kleines Hans-Zimmer-Konzert geschenkt und das hat mich so beeindruckt, dass ich das dann gesagt habe, oh, also das würde ich mir nochmal gerne angucken, auch gerne ein bisschen größer, vielleicht mit mehr Musikauswahl und das habe ich gedacht, das könnte man vielleicht mit meinem Mann oder befreundeten Pärchen vielleicht machen, also dann habe ich gedacht, vielleicht probiere ich es einfach und hab diesmal mal Glück.
2: Ja, der Mann ist ja eine Legende. Also die Musik vor allen Dingen. Also wo willst du anfangen? Bei König der Löwen, Gladiator, alleine was der in Hollywood bewegt hat. Was ist so dein Lieblingsfilm mit Hans Zimmer Musik?
3: Der Fluch der Karibik tatsächlich.
2: Fluch der Karibik, geil, ne?
3: Ja, die Musik ist wirklich einmalig. Genau.
2: Ja, es ist herrlich. Also der Mann hat mehr als nur eine Generation geprägt mit der Musik.
3: Genau.
2: Und wen willst du mitnehmen?
3: Ich würde gerne meinen Mann mitnehmen und dann tatsächlich ist noch ganz offen, weil ich gar nicht damit gerechnet habe, dass ich die Tickets wirklich gewinnen würde.
2: Das heißt, der weiß auch noch nichts von seinem Glück.
3: Nee, das habe ich noch gar nicht so richtig erzählt, weil eigentlich gewinne ich nie irgendwas oder super selten.
2: Weil dann habt ihr heute Abend ein wunderschönes Thema, wenn ihr euch seht.
3: Ja, auf jeden Fall. Ja.
2: Wenn wir euch nämlich jetzt zu The World of Hans Zimmer schicken.
3: Ja, super. Ich bin ganz aufgeregt.
2: Eleonore, wir erfüllen dir diesen Wunsch. Sehr gerne.
3: Vielen, vielen Dank.
2: Bitteschön.
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1: Mit Christian Böder, schönen guten Tag. 2 Wochen gilt der neue Tankrabatt in Deutschland schon. Und die Frage, die über allem steht, ist dieselbe wie beim ersten Mal. Geben die Mineralölkonzerne die Steuersenkung von 17 Cent auch wirklich an uns Verbraucher weiter? Danny Hoppe aus dem News-Team, das IFO-Institut und das Deutsche Institut für Wirtschaftsforschung sagen nein.
2: Genau, sie kommen bei ihren Berechnungen zu dem Schluss, dass bisher nur 2/3 der Steuersenkung auch wirklich bei uns angekommen sind. Das DIW zum Beispiel verweist auf Frankreich. Dort gibt es keinen Tankrabatt. Die Spritpreise bei uns seien aber im Schnitt nur um 10 bis 11 Cent pro Liter stärker gesunken als bei den Franzosen, heißt es. Ähnlich sehen es auch der ADAC und das Bundeskartellamt. Die Behörde sagt, bei Benzin sei die Lücke etwas größer als bei Diesel. Für eine umfassende Bewertung sei es aber noch zu früh. Die Mineralölwirtschaft weist wie üblich alles von sich, der Tankrabatt werde in vollem Umfang weitergegeben. Die Weltmarktpreise für Kraftstoffe seien eben permanent in Bewegung, sagt zum Beispiel der Wirtschaftsverband Fuels und Energie. Dass die Autofahrer in Deutschland frustriert sind, kann man aber nachvollziehen, wenn man sich in Europa umschaut, denn selbst mit Tankrabatt war der Durchschnittspreis für E10 in Deutschland der 4. höchste in der EU.
1: Vielen Dank, Danny. Und hier haben wir weitere Nachrichten. In der Zusammenfassung: Schon ab kommendem Jahr sollen die Menschen in Deutschland sich mit der digitalen Brieftasche ausweisen können, in der alle wichtigen Ausweisdokumente auf dem Smartphone gebündelt werden. Und viele Menschen in Deutschland finden das gut. Das zeigt eine Umfrage des Digitalverbandes Bitkom. Mehr als die Hälfte der Befragten sagten, dass sie das Wallet nutzen wollen. Weil sie für den iranischen Geheimdienst Anschläge in Deutschland geplant haben, sind 2 54 und 43 Jahre alte Männer zu mehrjährigen Haftstrafen verurteilt worden. Die Richter am Hamburger Oberlandesgericht sahen es als erwiesen an, dass die beiden unter anderem Mordanschläge auf den Vorsitzenden der deutsch-israelischen Gesellschaft Beck und den Chefs des Zentralrats der Juden Schuster verüben wollten. Die Städte und Gemeinden in Deutschland haben im vergangenen Jahr so viel Gewerbesteuern eingenommen wie noch nie. Laut Statistischem Bundesamt waren es insgesamt rund 76 Milliarden Euro, etwa 1 Milliarde mehr als im Jahr davor. Damit sind die Gewerbesteuereinnahmen schon das 5. Jahr in Folge gestiegen. Der Verbraucherzentrale Bundesverband ist gegen den Messenger-Dienst Snapchat vor Gericht gezogen und hat gewonnen. Es geht um den Chatbot der App namens MyAI, der sich als Freund oder Freundin ausgibt und dazu ermuntert, persönliche Daten zu teilen. Die seien dann genutzt worden, um gezielt Werbung auszuspielen. Gerade bei Minderjährigen entsteht allerdings ein verführerisches Vertrauensverhältnis, das dazu auch verführt, sensible Informationen preiszugeben. So der Vorwurf des Verbraucherzentrale Bundesverbandes. Das ist aber rechtswidrig, sagen die Kölner Richter. Sie bemängeln auch, dass in der App voreingestellt ist, dass Nutzer Werbung zu Alkohol und Glücksspiel gezeigt bekommen. Der Messenger-Dienst Snapchat ist besonders bei jungen Menschen beliebt. Die Zielgruppe sind ab 13-Jährige. Das waren die Nachrichten mit Christian Böder.
3: Da schauen wir jetzt auf das Wetter bei uns im Kreis Unna. Es ist mild mit bis zu 19 Grad, zum Beispiel in Werne und Holzwickede. Dazu scheint auch noch auf jeden Fall die Sonne, macht sie auch noch die nächsten Stunden, obwohl jetzt auch immer mal ein paar Wölkchen dazu kommen. Morgen geht's dann auch erstmal sonnig weiter. Der Tag wird auch freundlich. Es sind halt nur ein paar mehr Wolken unterwegs als heute. Die sind aber harmlos. Es bleibt trocken und dazu auch bis zu 20 Grad dann morgen sogar.
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3: Und dann schauen wir auf die Straßen bei uns im Kreis Unna. Vorsicht auf der A1 zwischen Schwerte und dem Kreuz Dortmund-Unna Richtung Münster. Da besteht Gefahr durch eine ungesicherte Unfallstelle. Ansonsten staut es sich gerade extrem auf der A2 und zwar Dortmund Richtung Hannover zwischen dem Kamener Kreuz und Hamm-Üntrop. Ungefähr eine Stunde länger. So, da ist auch gerade gesperrt ab der Anschlussstelle Böen. Da wird nämlich eine Bombe entschärft. Ansonsten auf der A45 zwischen dem Kreuz Hagen und Westhofener Kreuz Richtung Dortmund. Da braucht ihr eine Viertelstunde länger. Und auf der B236 von Schwerte Richtung Lünen sind es aktuell auch 40 Minuten plus. Dann haben wir noch Blitzer in Holzwickede auf der Nordstraße und in Kam auf der Unnaer Straße.
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3: Hi zusammen, Joel Hermes hier am Donnerstag. Meine erste Sendung heute für Antenne Unna. Wir bewegen uns langsam Richtung Feierabend. Also jedenfalls, wenn ihr früh Feierabend habt, ne? Kann man das schon mal sagen, um kurz nach 4. Einen schönen Nachmittag euch.

0: Like a Virgin aus den 80ern hier bei Antenne Unna. Und es ist Donnerstag. 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
1: Hast du damit jetzt gerechnet?
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3: Ja, cool, habe ich nicht mit gerechnet.
1: Aber du weißt bestimmt, warum ich hier bin, oder?
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3: Nein, der weiß gar nichts.
1: Aber der ist auch Toten Hosen-Fan, nehme ich an?
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1: Viel Spaß auf jeden Fall schon mal.
3: Ja, vielen lieben Dank. Überraschung ist gelungen.
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Das sind die 90er. Christina Aguilera, Johnny in a Bottle. Und das gehört eigentlich zu so diesen Dingen, die man als Kind eingetrichtert bekommt. Nicht irgendwie in fremde Autos steigen, an der Ampel immer nur bei Grün gehen und nicht auf dem Bahngleis rumtouren. Oh Gott, nee. Ja, ist aber am Abend in Schwerte passiert. Kinder haben da wirklich einen Großeinsatz ausgelöst. Die sind auch auf einem abgestellten Güterzug noch rumgeklettert. Die Bahn hat schnell reagiert gestern, den Strom komplett abgestellt und es sind auch alle Bahnstrecken rund um Schwerte gesperrt worden. Die Kinder konnten dann auch durch Rufe verscheucht werden. Die waren auch schon verschwunden, als die Polizei angekommen ist. Aber das hätte auch wirklich schief laufen können, ne? Antenne Unna hier am Donnerstagnachmittag um 20 nach 4 jetzt. Troy Hermes hier, hi.

0: Bye. Antenne Unna hier am Donnerstagnachmittag.
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0: Camila Cabello ist das mit Havana. Um 16.30 Uhr jetzt am Donnerstagnachmittag. Ihr hört Antenne Unna.
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2: Mit Joaquina Raulin. Hallo zusammen. Die Stadt Bergkamen will zusammen mit der Wohnungsbaugesellschaft UKBS das Gelände der ehemaligen Turmarkaden sanieren. Mit den Plänen beschäftigt sich heute der Bergkamener Rat. Unter anderem sollen auf dem Gelände Wohnungen und Grünflächen entstehen. Außerdem sollen die Reste der ehemaligen Markthalle auf dem Gelände bestehen bleiben. Dort könnte zum Beispiel ein Jugendtreff entstehen. Mit den neuen Plänen könnte endlich was auf der Brache gegenüber dem Rathaus passieren. Anfang der 2030er Jahre könnte das neue Wohnquartier fertig sein. Nach dem Abriss des Wohnturms und der Turmarkaden ist jahrelang auf dem Gelände nämlich nichts passiert. Ein geplantes Einkaufszentrum war genauso gescheitert wie die Zusammenarbeit mit anderen Investoren. Auch zwei Tage nach dem Großbrand in Schwerte muss die Feuerwehr immer wieder dorthin ausrücken. Grund dafür sind Glutnester, die immer noch aktiv sind. Zum Beispiel heute Morgen war auf dem Gelände der ehemaligen Autowerkstatt Rauch aufgestiegen. Die Einsatzkräfte löschen alles mit Wasser und fuhren wieder weg. Bei einem Großbrand sei sowas völlig normal, sagte ein Sprecher der Feuerwehr. Das Gebäude sei immer noch einsturzgefährdet, deswegen käme man nicht überall hin. Der Großbrand war am Montagnachmittag ausgebrochen, verletzt wurde niemand. Die Ursache für den Brand ist noch unklar, die Ermittlungen der Polizei könnten noch Monate dauern. Autofahrer in Kamen müssen sich auf weitere Einschränkungen an der Dortmunder Allee einstellen. Die Sanierung der L663 geht bald in den nächsten Bauabschnitt. Ab dem 2. November wird die Kreuzung mit der Siegeroth- und Bückeburger Straße halbseitig gesperrt. Eine Baustellenampel soll dafür sorgen, dass Anwohner ihre Wohngebiete weiterhin erreichen können. Der Durchgangsverkehr wird weiträumig über Unna umgeleitet. Anschließend wandert die Baustelle weiter bis zum Kreisverkehr am Buschweg. Dieser Abschnitt soll voraussichtlich bis Jahresende komplett gesperrt sein. Auf der insgesamt 2,5 Kilometer langen Strecke zwischen Kamen und Unna werden unter anderem die Fahrbahn erneuert und ein Radweg gebaut. Außerdem werden auch 3 Bushaltestellen barrierefrei umgebaut.
0: Wir schauen auf das Wetter bei uns im Kreis Unna und das ist nach wie vor auf jeden Fall freundlich. Also die Sonne, die ist auf jeden Fall hier und da noch ein bisschen am Start, obwohl natürlich immer mehr Wolken dabei sind. Wir bewegen uns noch bei milden 19 Grad, zum Beispiel in Selm und auch in Kamen haben wir die noch erreicht. Und morgen wird sogar ein Tick milder, 20 Grad sind dann drin. Dazu auch weiterhin ziemlich freundlich, muss man sagen. Also auch viel Sonne, ein paar mehr Wolken, aber es bleibt definitiv trocken. Und dann schauen wir auf den Verkehr bei uns im Kreis Unna. Und zwar Vorsicht auf der A1 Köln Richtung Münster zwischen Schwerte und dem Kreuz Dortmund-Unna. Da besteht Gefahr durch eine ungesicherte Unfallstelle. Ansonsten auch auf der A2 zwischen Kamen, Bergkamen und Böen eine Gefahr durch eine ungesicherte Unfallstelle. Und gerade wird ja auch da eine Bombe entschärft. Also ab Böen ist da die A2 Richtung Hannover auch voll gesperrt. Also wenn ihr nicht unbedingt langen müsst, ja, versucht es zu vermeiden auf jeden Fall, weil da staute sich gerade ordentlich. Und ansonsten haben wir auch noch Blitzer und zwar einmal in Holzwickede auf der Nordstraße und in Kamen auf der Unnaer Straße.
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0: Mit Joel Hermes hier am Mikro. Ich wünsche euch einen schönen Start in den Feierabend mit uns.

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Kate Bush aus den 80ern ist das Running Up That Hill. Und statt Oracle gibt's Shockwave. Ja, und ihr jetzt so, what? Was ist denn das? Ja, ich meine die Fahrgeschäfte Oracle, das wollte jetzt eigentlich Weltpremiere feiern auf Semmeln-Werne, aber die Technik macht dann Strich durch die Rechnung. Der TÜV sagt nämlich, da funktioniert nicht alles so, wie es sein soll, muss nochmal überarbeitet werden, also erst nächstes Jahr Premiere. Oracle ist übrigens so ein Fahrgeschäft mit vier weißen Armen, da sind Sitzreihen dran und man wird durch die Luft gewirbelt, oben, unten, kopfüber, alles Mögliche. Als Ersatz gibt es aber sowas Ähnliches auf dem Kurt-Schumacher-Platz, also das Fahrgeschäft Shockwave, da wird man definitiv auch durchgewirbelt, also auch so richtig schön von oben angeschnellt. Das ist immer schon ein Zeichen, dass es wild wird, würde ich jetzt einfach mal so behaupten. Ihr hört Antenne Unna am Donnerstagnachmittag, Joel Hermes hier. Hi zusammen!

0: Milo ist das. Im besten Mix. Bei Antenne Una jetzt um 16:45. Und bei ein paar von euch wird vielleicht noch heute Abend nach Feierabend eine kleine Abendrunde mit dem Hund auf dem Programm stehen. Und kaum ist man draußen, merkt man dann, Kotbeutel vergessen. Ja, das könnte euch bald 5 € kosten. Also jedenfalls in Bergkamen, da entscheidet heute der Stadtrat über so ein paar neue Regelungen und eben auch über eine Kotbeutelpflicht. Wir haben euch da mal gefragt, was ihr so davon haltet.
1: Da halte ich nichts von. Das sollte jedem selbst überlassen sein. Außerdem müssten dann auch Hundebeutel vorgehalten werden, dass man auch welche nehmen kann.
2: Bin ich voll für. Weil das ist eine Verschmutzung, die muss nicht sein. So, und wenn man da durchlatscht oder mit dem Fahrrad ohne Schutzfläche durchfährt, ist man eingesaut.
3: Ja, ob das dann jeder macht und wie weit das dann überprüft werden kann, ist eine andere Sache. Wichtig wäre vielleicht ab und zu irgendwo eine Stange dann auch, wo dann Kotbeutel dranhängen, hinzustellen.
4: Wenn die Beutel dann in die Landschaft geschmissen werden, ist genauso ekelhaft, ne?
5: Ja, super, richtig. Das sollte ja selbstverständlich sein, normalerweise.
0: Eigentlich schon, aber ihr seid euch ja offenbar auch nicht so sicher, ob es wirklich was bringt. Ob die Regel dann überhaupt in Kraft getreten wird, das wird dann heute vom Stadtrat in Bergkamen entschieden. Genauso übrigens wie ein Entenfütterverbot. So, wir halten euch dann natürlich auf dem Laufenden, was da dann heute Abend wirklich entschieden wird. Ich bin Joy Hermes, wünsche euch einen schönen Start in den Feierabend mit uns im Ohr, mit Antenne Una.

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1: Mit Christian Böder, schönen guten Tag. Vom Perso über den Reisepass bis hin zum Führerschein. Bald schon gibt es die Möglichkeit, alles auf dem Smartphone dabei zu

0: Anbietern abschließen. Zum Start machen etwa 40 Anbieter mit, darunter auch die Post. Weitere Funktionen sollen schrittweise dazukommen. Geplant ist, dass in Zukunft auch Dokumente wie der Führerschein, der Fahrzeugschein oder Zeugnisse digital auf dem Smartphone sicher verfügbar sind. Beim Datenschutz soll gelten, übertragen werden nur die Informationen, die für den jeweiligen Nachweis nötig sind. Wer zum Beispiel sein Geburtsdatum belegen muss, soll dafür nicht auch noch seine Adresse preisgeben müssen. Die App wird durch eine PIN, Gesichtserkennung oder einen Fingerabdruck geschützt. Und wichtig ist auch, die Nutzung bleibt freiwillig. Und bis die digitale Brieftasche bei viel mehr Anbietern und für möglichst viele Dokumente funktioniert, wird es noch ein bisschen dauern.
1: Und hier haben wir weitere Nachrichten kompakt zusammengefasst. Der seit 2 Wochen geltende Tankrabatt wird noch nicht von den Mineralölkonzernen weitergegeben. Nach Angaben des IFO-Instituts und des Deutschen Instituts für Wirtschaftsforschung sind es erst aktuell nur 2/3 der Steuersenkungen, die auch bei den Verbrauchern ankommen. Laut Bundeskartellamt ist die Lücke etwas größer bei Benzin als bei Diesel. Nach massivem öffentlichen Druck hat US-Präsident Trump einen Rückzieher gemacht und eine heftig umstrittene Live-Übertragung einer Hinrichtung abgesagt. Trump erklärte in sozialen Medien, der Verurteilte werde wie vorgesehen durch ein Erschießungskommando des US-Militärs exekutiert, aber dieses Ereignis werde nicht übertragen. Der verurteilte Amokläufer hatte 2009 auf einem Militärstützpunkt in Texas 13 Menschen erschossen. In Brüssel läuft der Herbstgipfel der EU. Ein Streitpunkt ist der Haushalt für die Jahre 2028 bis 2034. Deutschland und andere Staaten wie die Niederlande, Schweden und Österreich wollen weniger zahlen. Fast alle Autofahrer kennen sie, aber nur wenige haben sie in den vergangenen Jahren auch nutzen müssen. Die Notrufsäulen an den deutschen Autobahnen. Schon bald könnten sie komplett verschwinden. Die Autobahn GmbH prüft, ob das Meldesystem weitergeführt werden soll. Das zeigt eine Antwort des Bundesverkehrsministeriums auf eine parlamentarische Anfrage hin. Hintergrund für das Aus ist schlichtweg die technische Entwicklung, die die Notrufsäulen überflüssig macht. Fast alle Autofahrer haben ein Smartphone mit dabei. Dazu kommt auch das automatische Notrufsystem eCall, das alle nach 2018 gefertigten Autos eingebaut haben sollten. Eingeführt wurden die ersten Notrufsäulen Mitte der 50er Jahre. Aktuell gibt es noch 17.000 davon. Ihr Betrieb kostete im vergangenen Jahr 4,5 Millionen Euro. Soweit die Meldungen mit Christian Böder.
2: Das Wetter bei uns im Kreis Unna, da scheint immer noch die Sonne. Muss man nachher auch ein bisschen aufpassen, wenn die Sonne dann tief unten steht. Hatte ich die Tage jetzt auch Probleme beim Autofahren mit. Aber es bleibt den Rest des Tages wirklich freundlich. Auch noch bis zu 19 Grad aktuell in Fröndenberg, auch in Unna. Und morgen bleibt es genauso schön. Sogar 20 Grad sind da in der Spitze drin und die Sonne ist auch weiter am Start. Nur so ein paar mehr Wolken.
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2: Und da schauen wir auf die Straßen bei uns im Kreis Unna. Da ist einiges los. Einmal auf der A1 Köln Richtung Münster zwischen Hagen West und Hamberg Ham. Aktuell 25 Kilometer stockender Verkehr. Ihr braucht mindestens eine Dreiviertelstunde länger. Außerdem auf der A2 Dortmund Richtung Hannover zwischen Kamberg Ham und Böen. Da besteht Gefahr durch eine ungesicherte Unfallstelle. Da staute sich also auch ganz schön. Auch auf der Lüdener Straße staute sich eine Dreiviertelstunde zurück. Jens hat uns auch geschrieben von Kamheren. Nach Böhnen bis zur Autobahn auch Stau und auch auf der Böhner Straße aktuell 30 Minuten plus. Außerdem auf der B236 von Schwerte Richtung Lünen. Auch da braucht ihr gerade ordentlich länger. Mir wird hier ungefähr eine Stunde plus angezeigt. Ansonsten haben wir noch Blitzer in Holzwickede auf der Nordstraße gemeldet von Steffi, danke dir, und in Kamen auf der Unnaer Straße.
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2: Mit Joel Hermes hier am Mikro. Ich wünsche euch einen schönen Nachmittag mit uns im Ohr. Und wenn ihr jetzt denkt, Joel Hermes, na, kenne ich nicht. Ja, ich bin die Neue hier. Und ihr hört mich jetzt regelmäßig hier am Nachmittag und dann ganz bald auch morgens. Ich

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Felix Jähn und Zoe Wees, Do It Better. 4:15 haben wir es hier am Donnerstagnachmittag. Und na, für die Fußballfans ist das vielleicht so ein kleiner Downer, ohne hier jemanden jetzt speziell ins Licht zu rücken. Ne? Aber so beim Thema Alkoholverbot an Bahnhöfen, das gilt ja ab heute. Ich meine, so auf dem Weg zum Stadion nach Dortmund oder so, genehmigt sich der ein oder andere ja durchaus mal ein Bierchen. Oder halt auch ein Feierabendbierchen am Bahnsteig oder so. Das geht nicht mehr. Also ist jetzt jedenfalls verboten. In den Bordbistros allerdings der Deutschen Bahn, im ICE oder so, geht's dann wieder. Also weiterhin. Man will ja auch einfach, dass es so ein bisschen sicherer wird. Ich muss auch sagen, mich stört das jetzt nicht besonders. Also ich finde es gut, das Verbot. Aber klar, wenn man jetzt irgendwie mal so ein JGA für eine Freundin macht, Geburtstag oder so, normalerweise beim Warten auf den Zug oder so trinken würde schon mal einen Sekt, das geht dann natürlich nicht mehr. Aber im Zug, wie gesagt, klappt es dann wieder. Das Bordbistro, das schenkt dann immer noch Alkohol aus. Okay, ich wünsche euch einen schönen Nachmittag mit uns im Ohr, mit Antenne Una. Joel Hermes hier, hi.

0: Das ist Sabrina Carpenter. Mit Espresso. Hier im Best Mix. Ihr hört Antenne Una. Hi zusammen.
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0: Das ist Michael Schulte, Back to the Start für euch im besten Mix hier bei Antenne Unna. Da haben wir es jetzt 17.30 Uhr.
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2: Mit Jacina Raulin, hallo zusammen. Die Stadt Bergkam will zusammen mit der Wohnungsbaugesellschaft UKBS das Gelände der ehemaligen Turmarkaden sanieren. Mit den Plänen beschäftigt sich heute der Bergkamener Rat. Auf dem Gelände sind unter anderem Wohnungen und Grünflächen geplant. Außerdem sollen die Reste der ehemaligen Markthalle bestehen bleiben. Dort könnte zum Beispiel ein Jugendtreff entstehen. Mit den neuen Plänen könnte endlich etwas auf der Brache gegenüber dem Rathaus passieren. Anfang der 2030er Jahre könnte das neue Wohnquartier fertig sein. Nach dem Abriss des Wohnturms und der Turmarkaden ist jahrelang auf dem Gelände nichts passiert. Ein geplantes Einkaufszentrum war genauso gescheitert wie die Zusammenarbeit mit anderen Investoren. Was bringt der geplante Ausbau der B63N zwischen Böen und Hamm? Genau darüber haben nochmal verschiedene Menschen beim Wirtschaftsgespräch der IHK zu Dortmund diskutiert. Die Bundesstraße soll Böen-Nordbögge mit Hamm verbinden und den Verkehr zur A2 leiten. Straßen NRW sagt, das würde den Verkehr zur Autobahn bündeln und Anwohnerstraßen entlasten. Und auch die IHK glaubt, dass die Straße die Situation für die Unternehmen verbessern würde. Die Gemeinde Böen hielt sich dagegen ein bisschen bedeckter. Man könne den Neubau weiter unterstützen, wenn auch die Fragen von Unternehmen und Anwohnern geklärt sind. Aktuell pendeln mehr als 2000 Menschen pro Tag von Hamm nach Böen. Wer noch etwas beim Bürgerbüro in Unna erledigen will, sollte das bald tun, denn ab dem 2. November hat das Bürgeramt über eine Woche dicht. Bis einschließlich zum 10. November werden dort Prozesse umgestellt. Deswegen könnt ihr in der Zeit nicht vorbeikommen. Nur in Notfällen ist das Bürgeramt dann per Telefon erreichbar. Freie Termine, zum Beispiel um einen neuen Perso zu beantragen, gibt es bis zum 2. November aber noch reichlich.
0: Danke dir, Joaquina. Und da schauen wir auf das Wetter bei uns im Kreis Unna. Da ist es auch auf dem Weg jetzt Richtung Abend weiterhin freundlich. Also der Himmel noch relativ blau, nur so ein paar Dekowolken sind am Himmel. Auch noch bis zu 19 Grad aktuell in Werne und auch in Holzwickede. Und morgen bleibt es auch genauso schön mild, sogar bis zu 20 Grad in der Spitze. Die Sonne ist auch weiter am Start. Bis zu 6 Stunden scheint sie morgen und auch so ein paar mehr Wölkchen sind dann unterwegs. Und dann schauen wir auf die Straßen bei uns im Kreis Unna. Und zwar Vorsicht auf der A2 zwischen Camberg, Cham und Böen, wenn ihr Richtung Hannover quasi unterwegs seid. Da besteht eine Gefahr durch eine ungesicherte Unfallstelle. Es staut sich auch noch da ein bisschen. Außerdem auf der A1 Köln Richtung Münster zwischen Hagen-Nord und Hamberg-Cham. Da sind es 19 Kilometer stockender Verkehr, mindestens 20 Minuten plus. Und auch in der anderen Richtung A1 Münster Richtung Köln zwischen Kamner Kreuz und Schwerte aktuell mindestens 20 Minuten länger, 8 Kilometer Stau. Außerdem staut es sich auch nach wie vor auf der B236 von Schwerte Richtung Lünen. Auch da braucht ihr ungefähr 20 Minuten länger. Und dann schauen wir noch auf die Blitzer. In Lünen gibt es einen auf der Kupferstraße, in Holzwickede auf der Nordstraße und in Cham auf der Unna-Straße. Staus und Blitzer könnt ihr uns auch immer kostenlos melden über die 0800 5 3x die 7 9 8 8.
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0: Mit Joel Hermes hier am Mikro. Ich wünsche euch einen schönen Nachmittag mit uns im Ohr.

0: Also ich will jetzt nicht dramatisch klingen, ne? Aber es ist eure letzte Chance. Morgen früh gibt's zum letzten Mal Tickets für die Toten Hosen hier bei Antenne Unna. Arvid Kaschuk und Alessa Mischel hauen nochmal 2 Tickets raus. Aber ihr habt noch gar nicht entschieden, wer von euch beiden jetzt wirklich rausgeht morgen, ne?
1: Nee, wir waren uns noch nicht so wirklich einig, glaube ich.
2: Wir müssen vielleicht dazu sagen, wir wollen beide raus. Ja. Also es scheitert nicht daran, dass wir keine Lust haben.
1: Das auf jeden Fall. Aber dadurch, dass es uns beiden die ganze Woche schon viel Spaß gemacht hat und wir ja jetzt beide auch 2-mal unterwegs waren, ich vermute, das müssen wir noch irgendwie klären.
0: Und ich habe auch gerade schon mitbekommen, es wird Schnick, Schnack, Schnuck gespielt und ihr habt schon die Regeln auch ein bisschen abgesteckt, ne?
2: Ja, ich glaube, Alessa ist der einzige Mensch, dem man die Regeln beim Schnick, Schnack, Schnuck erklären muss.
1: Das stimmt überhaupt nicht. Wir machen einfach mit Stein, Echse, Schere, Spock und
2: ganz,
1: Feuer und
2: ganz
1: Brunnen
2: klassisch,
1: und Wasser.
2: Klassisch. Schere, Stein, Papier und nur bis 1. Wir machen nicht bis 3 und sonst was. Es wird bis 1 gespielt und fertig.
0: Okay, ja, noch ist das Formular ja online. Bewerben könnt ihr euch ja über antenneunna.de. Und dann steht morgen ja auch noch ein schöner Tag für alle Schülerinnen und Schüler an, beziehungsweise auch für die Lehrer natürlich, weil die Herbstferien starten.
1: Ja, wir haben uns ja vorhin schon drüber unterhalten. Irgendwie habe ich gedacht, so vor gefühlt 2 Tagen sind erst die Sommerferien zu Ende gegangen und jetzt stehen schon wieder die nächsten.
2: Wirklich, ja. Ich muss auch sagen, ich habe so einen kleinen Hot-Take. Vielleicht mache ich mich damit unbeliebt, aber ich finde oder fand damals schon immer die Herbstferien sehr unnötig. Ich hätte lieber die Weihnachtsferien eine Woche verlängert und die Sommerferien
0: ja,
2: eine Woche.
0: Ja, machst du dich wirklich unbeliebt mit. Ne?
1: Das ist schon absoluter Quatsch. Also da sind Joel und ich uns sehr einig.
2: Ja, nicht mehr. Also jetzt heute ist ein schlechter Beispieltag, weil heute das Wetter gut ist. Aber im Normal im Herbst
1: nein,
2: ist es immer so verregnet.
1: Nee.
2: Es ist voll langweilig.
1: Nein.
2: Weihnachten kriegt man Geschenke. Da kann man noch länger mit den Geschenken spielen.
0: No.
2: Ja, ja, ich stehe alleine da. Dankeschön.
0: Gut, ist das Thema auch beendet. Also ich glaube jedenfalls, die Schüler sind auch froh, dass morgen der letzte Schultag ansteht. Davon gehe ich mal aus. Morgen früh ab 6 starten wir dann in die Herbstferien bei Antenne Unna.

gekommen sind. Ich liebe diesen Song. Löst irgendwie immer noch Sommergefühle direkt in mir aus. Obwohl ich eigentlich vom Gefühl auch schon ein bisschen im Winter bin. Ne? Wir haben es jetzt 17.47 Uhr. Ihr hört Antenne Unna. Ich bin Joelle Hermes, bin jetzt raus. Wünsche euch einen schönen Abend und wir hören uns morgen wieder. Tschüssi.

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1: Mit Christian Böder, schönen guten Tag. Es ist ein langer Tag heute im Berliner Bundestag. Über eine ganze Reihe an Gesetzen der schwarz-roten Koalition wurde und wird heute abschließend beraten. Lenny Hoppe aus dem News-Team. Jetzt am Nachmittag wurde zum Beispiel die gesetzliche Grundlage für die digitale Brieftasche beschlossen.
2: Genau, in Zukunft soll es möglich sein, sich mit der DU-App auf dem Smartphone auszuweisen. In dieser digitalen Brieftasche können zum Beispiel der Personalausweis, der Reisepass oder der Führerschein als digitales Dokument hinterlegt werden. Soll den Alltag erleichtern, das Smartphone soll so zum Ausweis werden. Ältere Menschen sollen ihren Personalausweis nicht mehr erneuern müssen und beim Umzug muss der neue Wohnort im Reisepass nicht mehr nachgetragen werden. Beschlossen wurde schon vorher außerdem die Reform der Notfallversorgung. Damit sollen Notaufnahmen und Rettungsdienste entlastet werden. Patienten sollen außerdem schneller an den richtigen Arzt kommen. Kernziel ist es, dass nur noch die Menschen in die Notaufnahme kommen, die dort auch wirklich hingehören.
1: Und es geht aktuell ja noch weiter im Bundestag. Um kurz nach 11 in der Nacht geht es ja dann unter anderem um die Tabaksteuer.
2: Ja, geplant ist eine regelmäßige Erhöhung der Steuer auf Tabakprodukte über einen Zeitraum von 4 Jahren. Im Jahr 2030 könnte eine Packung mit 20 Zigaretten dann knapp 4 Euro mehr kosten als jetzt. Durch die Tabaksteuer erhofft sich die Bundesregierung allein im nächsten Jahr rund 756

0: in der Zusammenfassung. Bundeswirtschaftsministerin Reiche muss einen Beitrag auf Instagram löschen. In einem Video sprach sie über Die Linke als Partei, die Antisemitismus offen lebt. Die Linke hatte dann geklagt und einen Eilantrag beim Bundesverfassungsgericht eingereicht, mit Erfolg. Im Mittleren Osten verlagern sich die Angriffe zunehmend auf die arabische Halbinsel. Innerhalb von 2 Wochen haben die vom Iran unterstützten Houthi-Milizen im Jemen 20 Mal den internationalen Flughafen von Riad angegriffen, der Hauptstadt von Saudi-Arabien. Insgesamt starben dabei 17 Menschen und mehr als 330 wurden verletzt. Die Mieten in Deutschland steigen mittlerweile schneller als die Inflation. Nach Angaben des Kieler Instituts für Weltwirtschaft stiegen die Mietpreise im 3. Quartal um 3,7% im Vergleich zum Vorjahreszeitraum. Den stärksten Anstieg verzeichneten Berlin und Düsseldorf. Nach der spektakulären Befreiung eines Häftlings in Essen beschäftigt sich morgen der Rechtsausschuss des NRW-Landtags mit dem Fall. Der befreite Kriminelle und seine beiden Helfer sind immer noch auf der Flucht. Die Tat ereignete sich am helllichten Tag. 2 Justizvollzugsbedienstete hatten einen Häftling zu einer Arztpraxis am Essener Kennedyplatz gebracht. Im Hausflur wurden sie dann von 2 Maskierten überfallen, mit einer Waffe bedroht und gefesselt. Die Unbekannten und der Befreite entkamen. Der 34-Jährige saß wegen Drogendelikten und gefährlicher Körperverletzung in U-Haft. Das waren die Nachrichten mit Christian Böder.
1: Das Wetter.
2: Es geht noch aufgelockert in die Nacht, dann ziehen teilweise schon dichtere Wolken rein, stellenweise gibt es auch wieder Nebel. Morgen ist dann auch eher dichter bewölkt, morgen Abend erreichen uns erste Regenschauer. Bei den Temperaturen passiert aber nicht viel, in der Nacht um 10 Grad, am Tag maximal noch 19 bis 22.
1: NRW Verkehr.
2: Der Feierabendverkehr rollt, beziehungsweise er steht leider größtenteils. Hier kommt alles ab 20 Minuten Zeitverzug. A3 Oberhausen Richtung Köln zwischen Solingen und Kreuz Leverkusen 8 Kilometer, 41 Minuten plus. Die A4 von Aachen in Richtung Köln zwischen Frechen Nord und Köln-Eifeltor 6 Kilometer Stau, 40 Minuten plus. Die A4 von Olpe in Richtung Aachen zwischen Kreuz Köln Ost und Kreuz Köln Süd 6 Kilometer, 22 Minuten plus. Die A44 Dortmund Richtung Kassel zwischen Lichtenau und Diemelstadt, 10 Kilometer Stau, 24 Minuten plus. Und die A59 Düsseldorf in Richtung Köln zwischen Dreieck Monheim Süd und dem Ausbauende der A59, 5 Kilometer Stau, eine halbe Stunde plus. Kommt gut durch. Dass zu viel Zucker nicht gut ist, das ist jetzt nichts Neues. Dass die Bundesregierung die Zuckersteuer deshalb einführen will, schon. Und in dem Zusammenhang lohnt sich das eben doch mal genauer hinzugucken. Wo lauern denn geheime Zuckerfallen? Hört ihr gleich, Markus Steinacker hier. Hallo.
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0: Schönen Donnerstagabend, Markus Steinacker hier, und gerade wird ja viel über die geplante Zuckersteuer der Bundesregierung gesprochen. Da denkt man natürlich sofort an Cola und Limo und sowas, aber da wissen wir ja immerhin, was wir in uns reinkippen, sag ich mal. Kollege Robert Jans, was sind denn so die versteckten Zuckerbomben im Alltag?
1: Also so der klassische Tomatenketchup, ne, den wir uns so schön auf unsere Pommes klatschen. Mhm. Der hat pro 100 Gramm mal ganz entspannt über 20 Gramm Zucker, also so ungefähr 7 bis 8 Zuckerwürfel. Auch der Fruchtjoghurt, den ich mir hier morgens immer reinhaue, da kommt in so einer kleinen Portion richtig was an Zucker zusammen. Wobei man fairerweise auch sagen muss, in der Nährwerttabelle, da wird auch der natürlich enthaltene Milchzucker mitgerechnet. Heißt also nicht automatisch, dass das jetzt alles der böse Haushaltszucker ist.
0: Ja gut, aber dann esse ich morgens einfach mein gesundes Müsli und bin fein raus.
1: Ne? Ja, nicht unbedingt. Also gerade beim Knuspermüsli, das magst du doch so gerne. Ne? Da lohnt sich der Blick auf die Nährwerttabelle. Manche Sorten sind da nämlich auch echte Zuckerbomben. Und Begriffe wie Honig oder Agavendicksaft, ja, die klingen zwar erstmal natürlich und nach Öko, aber am Ende liefern die auch oft, vor allem eins, viel Zucker.
0: Okay, dann bräuchte ich jetzt bitte noch einen richtigen Aha-Moment, Robert. Was gilt denn als wirklich gesund, ist aber ein Zuckeralbtraum?
1: Ganz klar Orangensaft. Ja, ein großes Glas mit 250 Millilitern hat ungefähr 22 bis 23 Gramm Zucker. Und jetzt der Vergleich: in derselben Menge Coca-Cola stecken rund 27 Gramm. Also zuckermäßig ist das ein Kopf-an-Kopf-Rennen. Der Unterschied: beim Saft kommt der Zucker aus den Früchten und liefert zum Beispiel auch Vitamin C. Trotzdem zählt die WHO den Zucker in Fruchtsäften zu den sogenannten freien Zuckern.
0: Okay, ja, von diesen freien Zuckern sollte man sich laut WHO weniger als 50 Gramm am Tag gönnen, noch besser unter 25. Also der Blick aufs Etikett lohnt sich nicht nur bei Cola. Und was ihr von der Zuckersteuer haltet, das haben wir euch auf der Straße gefragt. Hören wir gleich in gut einer halben Stunde. Jetzt hören wir erstmal Pink, Just Like a Pill. Ich hoffe, keine Globuli-Pillen hier. Wegen Zucker, ne? Ist ja auch drin.
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1: Mit Joaquina Raulin, hallo zusammen. Die Stadt Bergkamen will zusammen mit der Wohnungsbaugesellschaft UKBS das Gelände der ehemaligen Turmarkaden sanieren. Mit den Plänen beschäftigt sich heute der Bergkamener Rat. Auf dem Gelände sind unter anderem Wohnungen und Grünflächen geplant. Außerdem sollen die Reste der ehemaligen Markthalle bestehen bleiben. Dort könnte zum Beispiel ein Jugendtreff entstehen. Mit den neuen Plänen könnte endlich etwas auf der Brache gegenüber dem Rathaus passieren. Anfang der 2030er Jahre könnte das neue Wohnquartier fertig sein. Nach dem Abriss des Wohnturms und der Turmarkaden ist jahrelang auf dem Gelände nichts passiert. Ein geplantes Einkaufszentrum war genauso gescheitert wie die Zusammenarbeit mit anderen Investoren. Was bringt der geplante Ausbau der B63N zwischen Böhnen und Hamm? Genau darüber haben nochmal verschiedene Menschen beim Wirtschaftsgespräch der IHK zu Dortmund diskutiert. Die Bundesstraße soll Böhnen-Nordbögge mit Hamm verbinden und den Verkehr zur A2 leiten. Straßen-NRW sagt, das würde den Verkehr zur Autobahn bündeln und Anwohnerstraßen entlasten. Und auch die IHK glaubt, dass die Straße die Situation für die Unternehmen verbessern würde. Die Gemeinde Böhnen hielt sich dagegen ein bisschen bedeckter. Man könne den Neubau weiter unterstützen, wenn auch die Fragen von Unternehmen und Anwohnern geklärt sind. Aktuell pendeln mehr als 2000 Menschen pro Tag von Hamm nach Böhnen. Wer noch etwas beim Bürgerbüro in Unna erledigen will, sollte das bald tun, denn ab dem 2. November hat das Bürgeramt über eine Woche dicht. Bis einschließlich zum 10. November werden dort Prozesse umgestellt. Deswegen könnt ihr in der Zeit nicht vorbeikommen. Nur in Notfällen ist das Bürgeramt dann per Telefon erreichbar. Freie Termine, zum Beispiel um einen neuen Perso zu beantragen, gibt es bis zum 2. November aber noch reichlich. Ja, das ist doch ein richtig schöner Abend, fast wolkenlos und auch im Moment noch relativ mild. 17 Grad in Lünen und 18 in Unna. Morgen starten wir auch wieder mit viel Sonnenschein, später kommen ein paar Wolken dazu, abends kann es dann auch mal ein bisschen regnen. Das Ganze bei maximal 20 Grad. Am Wochenende ist dann auch wieder ein Mix aus Sonne und Wolken am Start, aber es wird wieder deutlich kühler. Rüber auf die Straßen, da ist ein bisschen Feierabendverkehr und zwar einmal auf der A1 Münster Richtung Dortmund, zwischen Kamener Kreuz und Kreuz Dortmund-Unna. 6 Kilometer stockend, da braucht ihr aktuell so circa 15 Minuten mehr. Außerdem die A44 Kassel Richtung Dortmund, zwischen Unna Ost und Kreuz Dortmund-Unna 1 Kilometer Stau, da sind aktuell 5 Minuten plus. Und zuletzt die A45 Gießen Richtung Dortmund, zwischen Hagen Süd und Schwerte Ärgste 2 Kilometer Stau, da braucht ihr aktuell ungefähr so eine Viertelstunde länger. Außerdem blitzt es, und zwar in Lünen auf der Kupferstraße, in Holzwickede auf der Nordstraße und in Kamen auf der Unnaer Straße. Ich wünsche euch eine gute Fahrt und kommt gut in den wohlverdienten Feierabend.
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2: Die Bundesregierung will die Zuckersteuer einführen. Gute oder schlechte Idee? Was meint ihr? Hören wir gleich.
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2: Markus Steinacker hier mit dem besten Feierabendmix für euch. Sascha hier, If You Believe. Die neue von Nickelback gleich im Anschluss, Make Me Love You. Und Ray sucht ihn immer noch. Where's my husband? Ja, wo ist er? Wo ist er, der Mann? Wir hören's gleich.

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0: Ich wünsche ihr, dass sie ihn bald findet. Ray sucht immer noch ihren Ehemann. Where's my husband? So, süß, sprudelig und bald deutlich teurer. Die Bundesregierung will zuckerhaltige Getränke besteuern. Gestern hat das Kabinett die Pläne dafür auf den Weg gebracht und ab Mitte nächsten Jahres könnten dann zuckerhaltige Getränke teurer werden. Deshalb wollten wir von euch wissen, wie ihr das so findet.
1: Finde ich grundsätzlich jetzt nicht so schlimm, weil zuckerhaltige Getränke sind ja eh nicht so gesund.
2: Nicht gut, weil es schon Steuer auf so viele Sachen gibt, was so unnötig ist und es einfach nur Geldmacherei für mich ist.
3: Ich glaube, das ist auch gut, außer wenn man jetzt wieder so auf Zero-Getränke oder so dasselbe macht. Das hat natürlich dann keinen Sinn.
4: Ich finde es nicht verkehrt. Wir waren dieses Jahr in Amerika und da haben wir es ja schon gemerkt, auch bei den Süßigkeiten, dass die Sachen halt teurer waren und ich kann damit gut leben.
5: Ich habe da gar kein Problem damit. Wenn dafür vielleicht noch Gemüse und Obst günstiger wird, fände ich das super. Aber da kann zumindest jeder noch selbst entscheiden, zu sagen, ja, nehme ich jetzt noch einen Red Bull oder so.
6: Auf jeden Fall gut, weil es gibt viel zu viele Leute, die viel zu viel Zucker essen. Und ja, ist auf jeden Fall sehr gut. Wasser auf die Eins.
0: Ja, Wasser auf die Eins, nicht schlecht. Bald sollen mit der Zuckersteuer Limos und Co. teurer werden oder eben auch weniger Zucker enthalten. Für Zero-Getränke gilt das dann nicht und auch nicht für Säfte, die Fruchtzucker enthalten.
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1: Mit Christian Böder, schönen guten Abend. Seit nunmehr 2 Wochen gilt der neue Tankrabatt in Deutschland. Und die Frage, die über allem steht, ist dieselbe wie beim ersten Mal. Geben die Ölkonzerne die Steuersenkung von 17 Cent auch wirklich an uns Verbraucher weiter? Danny Hoppe aus dem News-Team, das IFO-Institut und das Deutsche Institut für Wirtschaftsforschung sagen nein.
2: Genau, sie kommen bei ihren Berechnungen zu dem Schluss, dass bisher nur 2/3 der Steuersenkung auch wirklich bei uns angekommen sind. Das DIW zum Beispiel verweist auf Frankreich. Dort gibt es keinen Tankrabatt. Die Spritpreise bei uns seien aber im Schnitt nur um 10 bis 11 Cent pro Liter stärker gesunken als bei den Franzosen, heißt es. Ähnlich sehen es auch der ADAC und das Bundeskartellamt. Die Behörde sagt, bei Benzin sei die Lücke etwas größer als bei Diesel. Für eine umfassende Bewertung sei es aber noch zu früh. Die Mineralölwirtschaft weist wie üblich alles von sich, der Tankrabatt werde in vollem Umfang weitergegeben. Die Weltmarktpreise für Kraftstoffe seien eben permanent in Bewegung, sagt zum Beispiel der Wirtschaftsverband Fuels und Energie. Dass die Autofahrer in Deutschland frustriert sind, kann man aber nachvollziehen, wenn man sich in Europa umschaut, denn selbst mit Tankrabatt war der Durchschnittspreis für E10 in Deutschland der 4. höchste in der EU.
1: Vielen Dank, Danny. Und hier haben wir weitere Nachrichten in der Zusammenfassung. In einer Mammutsitzung hat der Bundestag mehrere wichtige Entscheidungen gefällt. Unter anderem wurde die Notfallreform beschlossen, mit der Rettungsdienste und Notaufnahmen spürbar entlastet werden sollen. Außerdem wurde der Weg freigemacht für die digitale Brieftasche auf dem Smartphone ab kommendem Jahr. Auf der Tagesordnung der laufenden Sitzung stehen unter anderem noch die Erhöhung der Tabaksteuer. Weil im Schwarzen Meer immer wieder Schiffe von Drohnen angegriffen werden, wird die NATO in einer Sondersitzung sich mit der Lage befassen. Das

0: von den Grünen und der Chef des Zentralrats der Juden Schuster. Trotz voller Hörsäle und vielen jungen Menschen nah beieinander kann Uni einsam machen. Mittlerweile ist jeder vierte Student oder Studentin von Einsamkeit betroffen. Das zeigt eine Umfrage der Techniker Krankenkasse. Wichtigster Faktor fürs Einsamkeitsgefühl ist die jeweilige Wohnsituation und da sind die Ergebnisse überraschend. Denn gerade bei alleinlebenden Studis sind es weniger als 3 von 10, die sich einsam fühlen. Innerhalb einer Wohngemeinschaft und mehr noch in einem Studentenwohnheim fühlen sich die jungen Menschen am einsamsten. Verstärkt wird das Gefühl, wenn Studis frisch umgezogen sind und sich ein neues soziales Netzwerk aufbauen müssen. Die Studienmacher fordern die Hochschulen auf, etwa mit Mentoringprogrammen oder gruppenorientiertem Lernen das Sozialleben der Studenten zu fördern. Das waren die Nachrichten mit Christian Böder.
1: Das Wetter.
2: Das geht erstmal noch relativ entspannt weiter. Wir gehen noch stellenweise aufgelockert in die Nacht. Stellenweise gibt es aber auch wieder Nebel dazu. Das kühlt ab auf 11 bis Minimum 6 Grad. Morgen wird es nochmal mild warm, bis zu 22 Grad. Erstmal auch noch leicht aufgelockert, nur im Westen halten sich dickere Wolken. Und morgen Abend erreichen uns dann überall erste Regenschauer.
1: NRW Verkehr.
2: Noch einiges los. Hier kommen die Staus ab 10 Minuten Zeitverzug. A1 Köln Richtung Euskirchen. Zwischen Hürth und Kreuzbliesheim 7 Kilometer Stau, 13 Minuten plus. Die A4 einmal von Aachen in Richtung Köln zwischen Kreuzköln West und Eiffeltor 6 Kilometer, 40 Minuten plus. Und die A4 von Köln in Richtung Aachen zwischen Dreieck Heumer und Kreuzköln Süd 5 Kilometer Stau, eine Viertelstunde plus. A59 einmal von Düsseldorf in Richtung Köln zwischen Leverkusen-Rheindorf und dem Ausbauende der A59, 1 Kilometer Stau, 13 Minuten plus. Und die A59 von Köln in Richtung Bonn zwischen Dreieck Heumer und Köln-Wahn noch 2 Kilometer Stau, 10 Minuten plus. Gute Fahrt! Grüße gehen nochmal raus an den größten Glückspilz hier in NRW. Ein Mann aus dem Kreis Mettmann hat ja 120 Millionen im Lotto gewonnen. Das ist Riesenglück, aber wir können ja auch Glück haben. Im etwas kleineren, im ganz kleinen. Auf jeden Fall haben wir an vielen Ecken Glück. Wo und wie überall, das hören wir gleich nochmal von unserem Atze. Markus Steinacker hier, schönen Abend euch.
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0: Man sagt ja immer, Glück kann man nicht kaufen. Also ich sag mal so, im Fall dieses Mannes, der da 120 Millionen Euro im Lotto gewonnen hat, da trifft das doch zu. Ich meine, er hat einen Lottoschein gekauft, anders hätte er es nicht gekriegt. Naja, man bekommt aber auch vieles umsonst, wenn man mit der richtigen Einstellung durchs Leben geht. Ein Meister in dieser Disziplin ist unser Atze Schröder.
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3: Ja, nee, ist klar.
4: So, was haben wir denn heute für Themen? Siehst du, so sitze ich hier jede Woche, um für euch die bunte Tüte in meinem Kiosk zu mischen. Und diese Woche, ja, ist es wieder ganz besonders schlimm. Trotzdem habe ich irgendwie gute Laune. Ja, pass auf. Der Trick ist doch, dass man sich auf die guten Sachen konzentriert. Ihr kennt doch den Spruch, wenn dir das Leben Zitronen gibt, bestellen Tequila dazu. Ja, ist doch auch so. Man muss die kleinen Geschenke des Lebens annehmen. Hier, mein Nachbar, der hat sich vor Jahren illegal eine Doppelgarage gebaut. Jetzt ist ihm das Bauamt dahinter gekommen und er muss den Schuppen abreißen. Ich sag's euch, eine Woche lang hatte ich gute Laune. Seitdem grüße ich den sogar. Oder nimm doch hier mal Lotto Chico. Super Typ, der ist immer positiv, auch wenn sie ihm Löcher in den Ferrari schießen, ist ja wirklich passiert. Dann sagt der Chico noch, ja, lieber Löcher im Ferrari als Löcher im Fiat Panda. Und jetzt überlegt doch mal, was läuft bei euch besonders gut? Habt ihr heute die letzte Parklücke am Baumarkt bekommen? So nach dem Motto, gestern verkaufe ich mein Auto, heute finde ich einen Parkplatz. Ja, dann freut euch doch für den, der den Parkplatz gebrauchen kann. Es ist ein ewiger Kreislauf. Das Glück kommt und geht und fast immer völlig unerwartet. Denkt doch mal an die Hummer im Vorratsaquarium auf der Titanic. Ja, die hätten doch auch nie gedacht, dass der Tag nochmal so schön wird. Deshalb sei der Hummer und nicht die Titanic. Lasst euch vom Eisberg der schlechten Nachrichten nicht runterziehen. Denkt immer dran. Sorgen sind wie Spaghetti. Man macht sich immer zu viele.
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0: Wetter.
1: Es wird langsam bewölkter. In der Nacht ziehen von Westen aus noch dichtere Wolken rein. Und auch morgen ist es schon bewölkter, aber Regen erreicht uns wahrscheinlich erst morgen Abend. Die Temperaturen machen auch noch keine großen Sprünge. In der Nacht 9 bis 11 Grad Minimum, am Tag maximal 19 bis 22.
0: NRW Verkehr.
1: Und hier kommen die Staus jetzt ab 7 Minuten Zeitverzug. A1 Dortmund in Richtung Köln zwischen Burscheid und Kreuz-Leverkusen 3 Kilometer, 8 Minuten plus. Die A1 weiter von Köln Richtung Euskirchen zwischen Hürth und Kreuz-Bliesheim 6 Kilometer, 9 Minuten extra. Die A4 von Aachen in Richtung Köln, einmal zwischen Eschweiler West und Eschweiler Ost 2 Kilometer Stau, eine Viertelstunde plus. Und dann weiter zwischen Kreuz-Köln West und Eiffeltor nochmal 5 Kilometer und 20 Minuten extra. Und die A448 Dortmund-Witten Richtung Bochum-West zwischen Witten-Stockholm und Kreuz-Bochum-Witten 1 Kilometer 7 Minuten plus. Gute Fahrt! Wenn ihr zu Hause sitzt und euch fragt, was kann ich denn noch Schönes gucken? Da helfen wir euch aus. Wir haben mal hier in der Redaktion rumgefragt, Leute, was sind eure Streaming-Tipps? Also was ist vielleicht auch ein bisschen älter, was man nicht mehr so auf dem Schirm hat, was sich aber definitiv zu gucken lohnt? Und da haben wir einen Tipp vom Kollegen bekommen. Sehr cool, die Serie Lupin. Sprechen wir gleich nochmal ausführlich drüber. Markus Steinacker hier. Schönen Abend euch.
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0: Hu, Markus Steinacker hier. Schönen Donnerstagabend. Herbst ist herrlich. Wenn das Wetter ungemütlich wird, kannst du schön ganz ohne schlechtes Gewissen auf der Couch rumgammeln und eine Serie nach der anderen durchsuchen. Und wir verraten euch unsere Lieblingsserien. Kollege Christopher Deppe, welche Serie ist denn für dich im Herbst ein Muss?
1: Dieses Jahr auf jeden Fall Lupin. Läuft auf Netflix und bin ich wirklich seit Folge 1 Mega-Fan von. Es geht um den Meisterdieb Hassan Diop. Der klaut aus dem legendären Museum Louvre in Paris ein mega teures Collier.
2: Nächsten Freitag wird hier ein Collier versteigert. Wir werden es stehlen. Ihr geht als Putzer rein und als Millionäre raus.
1: Und der Plan ist halt so genial, dass er natürlich klappt. Als Meisterdieb nennt er sich Lupin. Gut, das darf im echten Leben natürlich erstmal keiner rausfinden. Also weder seine Frau noch sein Sohn oder eben die Polizei. Und das wird im Laufe der Serie natürlich immer schwieriger. Es ist mega packend alles. Ich habe direkt, ich gebe es zu, erstmal alle Folgen durchgeguckt.
0: Okay, was hat dich so fasziniert an der Serie?
1: Irgendwie, ja, alles. Also die Serie ist erstmal total spannend. Vor allem, weil hinter dem Raub eben noch viel mehr steckt, als wir erstmal so checken. Dann sind da die Bilder. Super viel Action. Das Ganze erinnert ja so ein bisschen irgendwie an Ocean's 11, aber eben in Paris. Und davon kriegen wir mega viel Schönes zu sehen. Und witzig ist die Serie auch noch mit diesem Gentleman-Dieb. Und ja, genau so geht's in den Staffeln 2 und 3 natürlich auch weiter.
0: Ja, und passend dazu kommt ja am 23. Oktober die 4. Staffel raus.
1: Ja, endlich, oder? Ich warte schon 3 Jahre drauf und dieses Mal hat Lupin natürlich ein neues Problem. Es gibt jemanden, der ihn nachmacht und ihm mal wieder ganz schön in Schwierigkeiten bringt.
3: Ich wurde reingelegt.
4: Wir haben einen neuen Lupin.
5: Ich werde kopiert. Wer du auch bist, ich werde dich finden.
6: Ich will nur mit dir spielen. Lupin gegen Lupin.
1: Und der Trailer sieht auch schon wieder sowas von fett aus. Lupin seilt sich da vom Eiffelturm ab. Wir können uns auf Verfolgungsjagden auf dem Motorrad durch die Straßen von Paris freuen. Und lustig wird es natürlich auch wieder. Also, ich freue mich drauf und gucke jetzt zur Vorbereitung erstmal die Staffeln 1 bis 3 nochmal. So, muss los.
0: Ja, dann viel Spaß. Lupin ist unser Serientipp heute, läuft bei Netflix und ab dem 23. Oktober kommt die 4. Staffel raus.
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1: Ich bin Thomas Brockt. Der Bundestag hat die gesetzliche Grundlage zur Einführung der digitalen Brieftasche im kommenden Jahr beschlossen. Dort kann dann etwa der Personalausweis abgespeichert werden. Künftig sollen sich Bürger mit der DU-App gegenüber Behörden oder Vertragspartnern im Netz einfacher ausweisen können.
2: Der digitale Ausweis soll es möglich machen, online ein neues Bankkonto zu eröffnen, einen Handyvertrag zu schließen oder ein Auto anzumieten. Die App soll im Januar freigeschaltet werden. Deutschland setzt damit eine EU-Verordnung um. Außerdem sollen ältere Menschen künftig keinen neuen Personalausweis mehr beantragen müssen. Wer bei der Beantragung seines letzten Personalausweises 70 Jahre oder älter war, soll ihn unbegrenzt weiter nutzen dürfen. Tine Klimach, Nachrichtenredaktion.
1: Seit heute dürfen Reisende an bundesweit allen Bahnhöfen der Deutschen Bahn keinen Alkohol mehr trinken. Der Konzern zog inzwischen eine erste positive Bilanz. Das Verbot sei gut und ruhig angelaufen, teilte eine Sprecherin mit. Besondere Vorfälle seien bisher nicht bekannt. Wer alkoholische Getränke konsumiere, werde von Sicherheitskräften auf das Verbot angesprochen, hieß es. Im schlimmsten Fall drohe ein Hausverbot. Im Streit um ein Instagram-Video von Bundeswirtschaftsministerin Reicher hat die Linke am Bundesverfassungsgericht einen Erfolg erzielt. Die Ministerin muss das Video zunächst entfernen. Das höchste deutsche Gericht in Karlsruhe gab damit einem Eilantrag der Linken statt.
3: Das Video zeigt eine Rede von Wirtschaftsministerin Reiche. Es wurde auf dem Insta-Kanal ihres Ministeriums geteilt, kurz nach dem Wahlsieg der Linken in Berlin. Reiche warnt darin, es sei gefährlich für den Investitionsstandort Deutschland, dass eine Partei über Enteignung spreche und Antisemitismus offen lebe. Reiche muss das Video jetzt löschen, bis die Klage richtig verhandelt wurde. Je nach Ausgang des Verfahrens darf das Video dann wieder veröffentlicht werden oder auch nicht. Geklärt werden soll, ob die Äußerungen im Video verfassungsgemäß sind. Ursula Winkler, Nachrichtenredaktion.
1: Die geplante Erschießung eines zum Tode verurteilten Attentäters in den USA soll nun doch nicht per Livestream übertragen werden. Das teilte Präsident Trump mit. Viele sehr gute und wohlmeinende Menschen wollten nicht dabei zusehen, wie der Mann sterbe, schrieb Trump auf seiner Plattform Truth Social. Nidal Hassan soll Anfang Dezember im Bundesstaat Texas hingerichtet werden. Er hatte 2009 ein Massaker auf einem Militärstützpunkt verübt.

0: Grad. Am Tag maximal noch 19 bis 22.
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0: Die Staus ab 5 Minuten Zeitverzug. Die A4 Aachen in Richtung Köln. Einmal zwischen Eschweiler West und Weißweiler. 2 Kilometer, 18 Minuten plus. Und weiter zwischen Kreuz Köln West und Eiffeltor. 4 Kilometer Stau, 16 Minuten extra. Die A52 Essen Richtung Düsseldorf. Zwischen Essen-Bergerhausen und Essen-Süd. 1 Kilometer Stau, 16 Minuten plus. Und die A535 Wuppertal Richtung Velbert. Zwischen Tönisheide und Velbert. Dichter Verkehr, 10 Minuten extra. Kommt gut durch. Schönen Donnerstagabend, Markus Steinacker hier. Und ich musste eben mal selber überlegen, habe ich noch was von einer Ex-Freundin in meiner Wohnung? Ja, habe ich. Ich habe ein Foto von uns an meinem Kühlschrank. Würde ich aber auch nicht hergeben wollen, weil es war eine schöne Beziehung und schönes Foto. Aber vielleicht habt ihr ja was, was ihr von Exen loswerden wollt. Ein Museum in Münster sammelt gerade Gegenstände von Ex-Freundinnen, Freunden, Ehepartnern, um eine Ausstellung zu machen. Broken Relationships. Und ja, das klingt traurig, ist es aber gar nicht mal so. Hören wir gleich.
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0: So, wie sieht's denn aus? Habt ihr zu Hause noch irgendwas vom Ex rumliegen? Eine alte Postkarte, ein Geschenk, irgendein Kram, bei dem ihr bis heute nicht wisst, wohin damit? Ich habe eine Idee. Ab ins Museum. Das LWL Museum für Kunst und Kultur in Münster sammelt gerade Erinnerungsstücke aus vergangenen Beziehungen. Kuratorin Patricia Nünning sagt, der Name Museum of Broken Relationships klingt zwar erstmal ziemlich traurig, aber eigentlich kann so eine Ausstellung auch verbinden.
1: Sie gehören dann praktisch zur Gemeinschaft all jener, die eben eine zerbrochene Beziehung erlebt haben und ein Objekt gespendet haben. Und zum anderen verbindet die Ausstellung auch, weil die Menschen, die kommen und die Geschichten lesen und die Objekte sehen, dann auch eine emotionale Verbindung zu den Menschen erhalten, die da ein Objekt gespendet haben.
0: Na, dafür muss es auch überhaupt nicht der Verlobungsring oder das große Liebesgeschenk sein. Gesucht werden auch ganz alltägliche Dinge. Hauptsache, dahinter steckt eine Geschichte.
1: Das Wichtigste daran ist eben, dass sie eine Art symbolischer Anker oder ein Erinnerungsstück darstellen. Das kann vom Kugelschreiber über die Postkarte bis zum Wasserkocher oder Föhn sein. Und so ähnlich sieht das dann auch aus. Also wir haben schon eine Handvoll Objekte gesammelt. Da würde ich sagen, sind die üblichen Verdächtigen, wie zum Beispiel ein Ehering oder ein schönes Schmuckstück vom Ex-Partner oder auch ein Brautkleid dabei, Kuscheltier, das in sich drin eine Tonaufnahme hat, eine persönliche. Oder es wurde auch eine Pfanddose abgegeben, die dann für eine Suchtgeschichte steht.
0: Also falls ihr jetzt gerade schon in Richtung Schublade mit den Ex-Erinnerungen schielt, auf der Homepage vom LWL Museum für Kunst und Kultur steht, wie ihr euren Ex-Kram museumsreif machen könnt. Die Ausstellung eröffnet dann 2027 in Münster und was ihr noch von eurem Ex habt, das hören wir gleich mal in gut einer halben Stunde.
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0: Wetter.
1: Das Wetter dreht wieder auf nass, grau, aber langsam. Wir kommen noch trocken durch die Nacht, auch wenn schon dichtere Wolken reinziehen. Morgen ist es auch erstmal nur im Westen NRWs stark bewölkt. Teilweise ist es sogar noch ein bisschen aufgelockert. Morgen Abend ziehen dann aber erste Regenschauer rein. Und an den Temperaturen ändert sich aber auch nichts. Maximal morgen noch 19 bis 22 Grad.
0: NRW Verkehr.
1: Und es staut sich noch auf der A2 Dortmund Richtung Oberhausen. Zwischen Recklinghausen Ost und Kreuz Recklinghausen 1 Kilometer, 9 Minuten plus. Auf der A3 Köln Richtung Frankfurt. Zwischen Lohmar Nord und Lohmar 2 Kilometer, 1/4 Stunde plus. Die A4 von Aachen in Richtung Köln. Einmal zwischen Eschweiler West und Weißweiler 2 Kilometer, 17 Minuten plus. Und dann weiter zwischen Kreuz West und Eiffeltor nochmal 3 Kilometer, 11 Minuten plus. Die A44 Dortmund Richtung Kassel. Zwischen Kreuz Wünnenberg-Haaren und Marsberg 3 Kilometer Stau, 18 Minuten plus. Und die A52 Essen Richtung Düsseldorf. Zwischen Essen-Bergerhausen und Essen-Süd 1 Kilometer, 18 Minuten extra. Wenn eine Beziehung zu Ende geht, dann fühlt man sich ja oft schwer und kaputt. Entweder wenn man traurig ist oder vielleicht auch, wenn man denkt, hätte ich das doch bloß mal früher gemacht. Und oft hängt an Beziehungen ja auch einiges dran. Also buchstäblich. So Klamotten, Andenken, ich sag mal Verbindungsstücke. Und das LWL-Museum in Münster will mit solchen Ex-Parts eine Ausstellung machen. Also was habt ihr denn noch von dem oder der Ex, wenn ihr überhaupt noch was habt? Wir haben uns mal umgehört. Das Ergebnis hört ihr gleich.
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1: Hier kommt jetzt erstmal Herbstmusik von Martin Garrix und Ed Sheeran. Repeat It. Das war auch eine tolle Beziehung. Sehr kreativ.

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0: Lippenherpescreme, Handschellen und ein Toaster. Das wurde schon abgegeben im LWL-Museum für Kunst und Kultur in Münster. Da sammeln sich nämlich gerade Erinnerungsstücke aus vergangenen Beziehungen für die Ausstellung Museum of Broken Relationships. Genau in einem Monat könnt ihr doch noch selber Sachen von eurer Ex-Partnerin oder eurem Ex-Partner abgeben. Wichtig aber, die sollten auf jeden Fall so eine kleine Geschichte haben. Und wer weiß, vielleicht landen dann ja die Socken vom Ex, die noch bei euch rumfliegen, bald im Museum. Oder was habt ihr noch so zu Hause vom Ex rumfliegen?
1: Ich habe zwar einen Ex-Partner, aber nein, da würde mir spontan nichts mehr einfallen. Das habe ich alles vor einigen Jahren schon sortiert, als die Trennung war.
2: Ich würde ein Geschenk abgeben, zum Beispiel Haargummi oder einen Ring von ihr, den ich mir mal geschenkt hatte und den habe ich halt eben wiederbekommen. Und, ja.
3: So ein Kuscheltier, liegt einfach in der Ecke rum, verstaucht.
4: Nee, bei mir gibt's doch nichts. Also nichts übrig behalten. Von damals.
5: Ja, das sind so Armbänder, aber ich glaube, die sind irgendwo in der Mülltonne.
6: Ich habe leider alles entsorgt.
7: Bestimmt so 3 T-Shirts, die könnten gerne hinten in der Sammlung. Ich würde mich freuen, sie nicht mehr zu sehen.
0: Also sucht nochmal alles zusammen, ihr könnt es jetzt loswerden. Ab dem 23. Januar gibt es dann alles zum Angucken in Münster beim Museum of Broken Relationships. Und nach so vielen komischen alten Sachen vom Ex brauchen wir jetzt dringend was Neues. Hier kommt die wunderbare Cat Burns, Is It That Deep?
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1: Ich bin Thomas Brockt. An allen rund 5700 Stationen der Deutschen Bahn inklusive der Bahnsteige gilt seit heute ein Alkoholverbot. Die Deutsche Bahn hat schon eine erste positive Bilanz gezogen. Das Verbot sei gut und ruhig angelaufen.
2: Mit dem Feierabendbierchen auf den Zug warten am Bahnsteig ist Geschichte. Nur in den Bahnhofsgaststätten bleibt das Trinken von Bier, Wein und Co. erlaubt. Oder dann später im Zug während der Fahrt. So sollen die Bahnhöfe nicht nur sicherer, sondern auch sauberer werden. Sicherheitskräfte sollen künftig auf die Menschen zugehen, die sich nicht an das Konsumverbot halten, mit Augenmaß, wie es heißt. Nicht-Einsichtigen droht ein Hausverbot. Bisher klappt die Maßnahme gut. Es wurden laut Bahn keine besonderen Vorfälle bekannt. Ursula Winkler, Nachrichtenredaktion.
1: Der Bundestag hat die gesetzliche Grundlage zur Einführung der digitalen Brieftasche im kommenden Jahr beschlossen, in der etwa der Personalausweis abgespeichert werden kann. Künftig sollen sich Bürger mit der DU-App gegenüber Behörden und Vertragspartnern im Netz einfacher ausweisen können. Perspektivisch soll auch in der analogen Welt der Ausweis auf dem Handy ausreichen, sodass die Plastikkarte zu Hause bleiben kann. Schritt für Schritt sollen dann andere Identitätsnachweise wie etwa der Führerschein dazukommen. Die geplante Erschießung eines zum Tode verurteilten Attentäters auf einem Militärstützpunkt im US-Bundesstaat Texas soll nun doch nicht per Livestream übertragen werden. US-Präsident Trump teilte dazu mit, viele sehr gute und wohlmeinende Menschen wollten nicht dabei zusehen, wie der Mann sterbe.
3: Es ist erst knapp eine Woche her, dass eine Nachricht aus den USA für viel Aufruhr gesorgt hat. Die Hinrichtung eines früheren Militärpsychiaters soll öffentlich stattfinden. Das hat US-Verteidigungsminister Hegseth damals verkündet und kurz darauf bestätigt, es soll einen Livestream geben. Doch der Plan stieß auf viel Kritik und nun hat US-Präsident Trump ihn abgesagt. Die Hinrichtung soll Anfang Dezember aber trotzdem stattfinden. Damit soll das Todesurteil gegen einen Mann vollstreckt werden, der 2009 auf einem Militärstützpunkt 13 Menschen getötet hat. Franziska Spieker, Washington.
1: Der Tankrabatt kommt 2 Wochen nach seinem Start nach Einschätzung von Wirtschaftswissenschaftlern nicht vollständig bei den Verbrauchern an. Berechnungen von IFO und DIW sehen teils deutliche Lücken. Auch das Bundeskartellamt sieht keine ganz vollständige Weitergabe. Laut DIW sind bislang nur rund 2/3 der Steuersenkung von knapp 17 Cent bei den Verbrauchern angekommen. Das waren die Nachrichten mit Thomas Brockt.
4: Das Wetter.
5: Das geht erstmal noch relativ entspannt weiter. Wir gehen noch stellenweise aufgelockert in die Nacht. Stellenweise gibt es aber auch wieder Nebel dazu. Das kühlt ab auf 11 bis Minimum 6 Grad. Morgen wird es nochmal mild warm, bis zu 22 Grad. Erstmal auch noch leicht aufgelockert, nur im Westen halten sich dickere Wolken. Und morgen Abend erreichen uns dann überall erste Regenschauer.
4: NRW Verkehr.
5: Und wir haben doch nochmal mehr Staus jetzt. Alles ab 7.

0: Meter Stau, 17 Minuten plus. Und A44, Dortmund Richtung Kassel, zwischen Kreuz Winnenberg-Haaren und Marsberg, 5 Kilometer Stau, 25 Minuten plus. Gute Fahrt. Hallo, ich bin Markus Steinacker und hier ist eine Liste von Dingen, die gerne täglich grüßen. Erstens das Murmeltier, zweitens unser Comedian, Hannes Höfer. Daily Hannes, gleich hier, neue Folge für euch.
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0: Classic. Vorsicht an der Bahnsteigkante. Kein Alkohol mehr am Bahnhof. Das war's. Bis spätestens heute will die Deutsche Bahn das bundesweite Alkoholkonsumverbot einführen. Das soll dann den Bahnhof insgesamt sicherer machen. Aber das hat natürlich auch Konsequenzen für die Freizeitgestaltung.
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2: Ja, das war's dann. Für das gute, alte Wegbier endet der Weg am Bahnhof. Endstation bundesweites Alkoholkonsumverbot. Kein Gehbier mehr, kein Laufbier, keine Marschmolle, kein Wegzisch, kein Fußpilz mehr am Gleis. Du hast aber einen Zug drauf. Ja, das bezieht sich ab heute wirklich nur noch auf das Fortbewegungsmittel. Und das gilt ja nicht nur für Bierchen. Der Vorglühsekt am Bahnsteig von der Reisegruppe Musical ist auch Geschichte. Menschen mit Blutgruppe Aperol müssen ihre italienische Bitterlikör-Infusion davor oder danach zu sich nehmen. Wie läuft das in Zukunft an Bundesligaspieltagen? Kommen die Fans ab jetzt womöglich nüchtern zum Stadion? Kaum auszudenken. Müssen Junggesellinnenabschiede umsteigen und keine kleinen Schnäpse mehr verkaufen, sondern Ingwer-Shots. Gesünder wär's. Was ist mit Mancherie? Fragen über Fragen. Also definitiv wird sich am Bahnhof keiner mehr unter die Unterführung gekippt. Das Stellwerk geflutet oder die Oberleitung abgeknipst. Es wird sich nicht mehr die Trasse versiegelt. Keine Schiene mehr aus dem Schotterbett gekloppt. Die Schranke hinters Andreaskreuz geklemmt. Also auf gar keinen Fall wird sich bis zum Zugausfall aus der zweiten Klasse katapultiert. Bleibt nur noch zu sagen, thank you for not drinking with Deutsche Bahn.
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0: das Wetter.
1: Es wird langsam bewölkter. In der Nacht ziehen von Westen aus noch dichtere Wolken rein. Und auch morgen ist es schon bewölkter, aber Regen erreicht uns wahrscheinlich erst morgen Abend. Die Temperaturen machen auch noch keine großen Sprünge. In der Nacht 9 bis 11 Grad Minimum, am Tag maximal 19 bis 22.
0: NRW Verkehr.
1: Es staut sich noch auf der A2 Oberhausen-Dortmund zwischen Essen-Gladbeck und Kreuz-Recklinghausen. 1 Kilometer, 8 Minuten plus. Auf der A2 Dortmund-Oberhausen zwischen Kreuz-Recklinghausen und Gelsenkirchen-Buer 1 Kilometer, 24 Minuten plus. Auf der A3 Köln-Frankfurt zwischen Lohmar-Nord und Lohmar 1 Kilometer, 5 Minuten plus. A44 Dortmund-Kassel zwischen Kreuz-Wünnenberg-Haren und Marsberg 4 Kilometer, 18 Minuten plus. Und auf der A535 Wuppertal Richtung Velbert zwischen Tönnisheide und Velbert 1 Kilometer, 5 Minuten plus. Gutes durchkommen. So, jetzt gilt also das Alkoholverbot an Bahnhöfen. Wenn du Onkel Jürgen fragst, dann hat er eine eindeutige Meinung zu. Was ihr dazu sagt, hören wir gleich.
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0: Bye bye. Geliebtes Bierchen am Bahnsteig. Bye bye Sekt vor der Zugfahrt. Damit ist an Bahnhöfen jetzt Schluss. Seit heute gilt ja das Alkoholkonsumverbot. Soll für mehr Sicherheit sorgen und für weniger Streit und Ärger. Aber wie kommt das an? Findet ihr das sinnvoll oder eher übertrieben?
1: Ich verstehe grundsätzlich, woher der Gedanke kommt. Aber ich finde, dass es auf der anderen Seite auch immer eine Sache ist, wie sehr schränkt man Leute ein.
2: Das schränkt mich tatsächlich gar nicht ein, nicht mehr am Bahnhof Alkohol konsumieren zu können, weil ich sehr selten mit der Bahn fahre und auch sehr, sehr wenig Alkohol trinke.
3: In der Öffentlichkeit hat es an so hochfrequentierten Plätzen nichts zu suchen, finde ich.
4: Finde ich super. Finde ich sehr gut. Ich finde, Alkohol hat eine sehr negative Auswirkung auf Menschen.
5: Ich glaube nicht, dass man das so richtig kontrollieren oder unterbinden kann. Normalerweise müssten dann halt mehr Leute da sein, die das kontrollieren.
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1: Ich bin David Riemer. Der Bundestag hat die gesetzliche Grundlage zur Einführung der digitalen Brieftasche im kommenden Jahr beschlossen, in der etwa ein Personalausweis abgespeichert werden kann. Künftig sollen sich Bürger mit der DIO-App gegenüber Behörden oder Vertragspartnern im Netz einfacher ausweisen können.
2: Der digitale Ausweis soll es möglich machen, online ein neues Bankkonto zu eröffnen, einen Handyvertrag zu schließen oder ein Auto anzumieten. Die App soll im Januar freigeschaltet werden. Deutschland setzt damit eine EU-Verordnung um. Außerdem sollen ältere Menschen künftig keinen neuen Personalausweis mehr beantragen müssen. Wer bei der Beantragung seines letzten Personalausweises 70 Jahre oder älter war, soll ihn unbegrenzt weiter nutzen dürfen. Und Reisepassinhaber müssen bei einem Umzug nicht mehr zum Amt, um den Wohnort umtragen zu lassen. Tine Klimach, Nachrichtenredaktion.
1: Seit fast 24 Stunden dürfen Reisende an bundesweit allen Bahnhöfen der Deutschen Bahn keinen Alkohol mehr trinken. Der Konzern zog am Nachmittag nach Inkrafttreten der neuen Regelung eine erste positive Bilanz. Das Verbot sei gut und ruhig angelaufen, teilte eine Sprecherin mit. Besondere Vorfälle seien bisher nicht bekannt. Bisher können Frauen im Alter von 50 bis 75 Jahren am Brustkrebs-Screening teilnehmen. Künftig soll es auch für jüngere Frauen ab 45 Jahren eine Kassenleistung werden. Das hat das höchste Entscheidungsgremium zu den einzelnen Leistungen der gesetzlichen Krankenversicherung entschieden.
3: Brustkrebs ist die häufigste Krebsart bei Frauen. Mit dem Mammographieverfahren können Knoten in der Brust schon in einem sehr frühen Stadium entdeckt werden, oft bevor man sie ertasten kann. Frauen ab 50 bekommen bereits alle 2 Jahre eine Einladung zu der Untersuchung, künftig auch jüngere. Läuft alles nach Plan, können Frauen ab 45 ab August im nächsten Jahr Termine wahrnehmen. Voraussichtlich ab 2028 werden sie dann auch regelmäßig persönlich zu den Screenings eingeladen. Jüngere Frauen müssen die Kosten für die Untersuchung weiter selbst tragen. Ursula Winkler, Nachrichtenredaktion.
1: Zum Fußball. Bayer Leverkusen bleibt auch international auf Erfolgskurs. Die Werkself setzte sich in der Europa League beim polnischen Meister Lech Posen mit 4:0 durch und machte mit dem zweiten Sieg im zweiten Spiel einen weiteren Schritt in Richtung K.O.-Phase. Die Tore schossen Patrick Schick, der 2 Elfmeter verwandelte, sowie Malik Tillmann und Ibrahim Massa.
4: Das Wetter. Es geht noch aufgelockert in die Nacht, dann ziehen teilweise schon dichtere Wolken rein, stellenweise gibt es auch wieder Nebel. Morgen ist es dann auch eher dichter bewölkt, morgen Abend erreichen uns erste Regenschauer. Bei den Temperaturen passiert aber nicht viel, in der Nacht um 10 Grad, am Tag maximal noch 19 bis 22.
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4: Wir haben noch Stau auf der A2 Dortmund Richtung Oberhausen zwischen Kreuz Recklinghausen und Gelsenkirchen-Buer. 2 Kilometer, 32 Minuten plus. Und auf der A44 Dortmund Richtung Kassel zwischen Kreuz Winnenberg-Haren und Marsberg. 4 Kilometer, 21 Minuten plus. Kommt gut durch. Eine schöne Nacht euch. Hier ist Markus Steinacker und wir gehen gleich mal in den Bastelkeller und basteln uns... Erstmal kein Kastanienmännchen, aber sowas ähnliches. Einen Herbsthit. Richtig schön warm, richtig emotional. Unsere Neuvorstellung von Taints DC und Rosalia. Gleich hier für euch.
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0: Schön zu wissen, dass er uns niemals aufgeben wird, auch nach 39 Jahren noch nicht. Rick Astley, never gonna give you up. So, wir machen jetzt hier was ganz anderes. Habt ihr Lust auf einen Herbsthit? Sowas Kuscheliges, aber Emotionales. Ruhiges, aber auch ein bisschen was Rohes, Ursprüngliches. Dann basteln wir uns jetzt einen Herbsthit zusammen, wie so ein schönes Kastanienmännchen. Wir nehmen dazu einen langsamen, tragenden Rhythmus, Trommel- und Paukenauftakt, dann Orchestermusik, schwer und so ein bisschen düster, wie der Auftakt zu einem James-Bond-Film. Und dann übereinander eine Männer- und eine Frauenstimme, die in der Kombination so ein bisschen erinnern an Nick Cave und Lana Del Rey. Sind sie aber nicht. Was ihr jetzt hört, kommt von der irischen Band Fontaines D.C. mit Sänger Brian Chatton zusammen mit der spanischen Sängerin Rosalia. Das ist Where Is Gone für euch.
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0: das Wetter.
1: Das Wetter dreht wieder auf nass, grau, aber langsam. Wir kommen noch trocken durch die Nacht, auch wenn schon dichtere Wolken reinziehen. Morgen ist es auch erstmal nur im Westen NRWs stark bewölkt. Teilweise ist es sogar noch ein bisschen aufgelockert. Morgen Abend ziehen dann aber erste Regenschauer rein. Und an den Temperaturen ändert sich aber auch nichts. Maximal morgen noch 19 bis 22 Grad.
0: NRW Verkehr.
1: Es staut sich noch auf der A2 Dortmund Richtung Oberhausen. Zwischen Kreuz Recklinghausen und Gelsenkirchen-Buer 2 Kilometer, 14 Minuten plus. Auf der A3 Köln Richtung Frankfurt. Zwischen Lohmar Nord und Lohmar 1 Kilometer, 5 Minuten extra. Auf der A4 Köln-Aachen. Zwischen Köln-Poll und Eiffeltor 1 Kilometer, 4 Minuten plus. Und A44 Dortmund Richtung Kassel. Zwischen Kreuz Wünnenberg-Haaren und Marsberg noch 3 Kilometer, Stau eine Viertelstunde plus. Gute Fahrt! Eine schöne Nacht euch, hier ist Markus Steinacker und jetzt hier im besten Mix für die Nacht. Was Schnelles, was Kultiges und was Neues. Sigma, Nobody to Love, Shakira, Whenever, Wherever und die neue von Taylor Swift, Patient Zero.
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1: Ich bin David Riemer. Patientinnen und Patienten sollen im Notfall künftig zielgenauer und besser versorgt werden. Dazu hat der Bundestag eine Reform der Notfallversorgung beschlossen. Künftig soll in einer fachlichen Ersteinschätzung telefonisch oder vor Ort festgelegt werden, welche Hilfe jemand braucht. Je nach Dringlichkeit sollen die Patienten dann in eine Arztpraxis, in eine Notdienstpraxis oder in die Notaufnahme einer Klinik vermittelt werden. Wenn Kunden Opfer von Kontobetrug werden, müssen Banken ihnen das verlorene Geld zunächst sofort erstatten. Das hat der Europäische Gerichtshof in Luxemburg entschieden. Das gilt auch dann, wenn die Bank den Kunden grobe Fahrlässigkeit vorwirft, etwa nach einem Phishing-Betrug.
2: Im Kern sagt das höchste EU-Gericht, die Erstattung der nicht autorisierten Zahlung und die Frage, wer letztendlich den Schaden tragen muss, sind zwei unterschiedliche Dinge. Zunächst müsse die Bank auf jeden Fall den abgebuchten Betrag erstatten. Ausgenommen ist nur der Fall, dass der Kontoinhaber selbst verdächtigt wird, am Betrug mitgewirkt zu haben. Und nach der Erstattung könne man dann regeln, wer schlussendlich verantwortlich ist. Das sei im Interesse eines hohen Verbraucherschutzes das beste Vorgehen. Aus Brüssel, Dieter Ebeling.
1: Die geplante Erschießung eines zum Tode verurteilten Attentäters auf einem Militärstützpunkt im US-Bundesstaat Texas soll nun doch nicht per Livestream übertragen werden. US-Präsident Trump teilte auf seiner Plattform True Social mit, viele sehr gute und wohlmeinende Menschen wollten nicht dabei zusehen, wie der Mann sterbe.
3: Es ist erst knapp eine Woche her, dass eine Nachricht aus den USA für viel Aufruhr gesorgt hat. Die Hinrichtung eines früheren Militärpsychiaters soll öffentlich stattfinden. Das hat US-Verteidigungsminister Hegseth damals verkündet und kurz darauf bestätigt, es soll einen Livestream geben. Doch der Plan stieß auf viel Kritik und nun hat US-Präsident Trump ihn abgesagt. Die Hinrichtung soll Anfang Dezember aber trotzdem stattfinden. Damit soll das Todesurteil gegen einen Mann vollstreckt werden, der 2009 auf einem Militärstützpunkt 13 Menschen getötet hat. Aus Washington, Franziska Spieker.
1: Der CO2-Preis, der Heizen und Tanken mit Öl und Gas teurer macht, soll im kommenden Jahr unverändert bleiben. Der aktuelle Preiskorridor von 55 bis 65 Euro soll auch im kommenden Jahr gelten. Das hat der Bundestag beschlossen. Viele Unternehmen in Deutschland müssen Zertifikate nachweisen, wenn sie CO2 verursachen. Der Korridor legt den Preis für den Handel mit diesen Zertifikaten im nationalen Emissionshandel fest.
4: Das Wetter.
5: Es geht erstmal noch relativ entspannt weiter. Wir gehen noch stellenweise aufgelockert in die Nacht. Stellenweise gibt es aber auch wieder Nebel dazu. Das kühlt ab auf 11 bis Minimum 6 Grad. Morgen wird es nochmal mild warm, bis zu 22 Grad. Erstmal auch noch leicht aufgelockert. Nur im Westen halten sich dickere Wolken. Und morgen Abend erreichen uns dann überall erste Regenschauer.
4: NRW Verkehr.
5: Und es staut sich jetzt noch auf der A2 Dortmund Richtung Oberhausen. Zwischen Kreuz Recklinghausen und Herten 1 Kilometer, 12 Minuten plus. Auf der A3 Köln Richtung Frankfurt zwischen Kreuz Bonn-Siegburg und Bad Honnef-Linz 2 Kilometer, 3 Minuten plus. Und auf der A4 Köln Richtung Aachen zwischen Köln-Poll und Eiffeltor 1 Kilometer Stau, 3 Minuten extra. Gute Fahrt! Eine schöne Nacht allerseits. Hier ist Markus Steinacker und wir haben was Neues im Kino zu gucken. Ist was Gesellschaftskritisches, geht gegen Superreiche und nennt sich Sacrifice. Ob sich der Film lohnt, das hören wir gleich von unserem Kinomann Jörg Albrecht.
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0: Eat the Rich. Bestimmt habt ihr den Slogan auch schon mal gehört. Esst die Reichen. In Zeiten, in denen Tech-Milliardäre immer mehr Macht haben, bedeutet Eat the Rich einfach Protest gegen die Konzentration von Vermögen auf wenige Superreiche. Auch im Kino sind in den letzten Jahren so einige Eat the Rich-Filme gelaufen, wie zum Beispiel der Oscar-Gewinner Parasite oder auch Saltburn. In dieser Woche kommt ein weiterer Film dazu. Kinomann Jörg Albrecht über Sacrifice.
1: Ich glaube, das Leben hat noch was mit mir vor.
2: Absolut richtig. Nur hätte Mike zu diesem Zeitpunkt bereits geahnt, was genau das Leben noch mit ihm vorhat, er wäre sicher weniger euphorisch gewesen.
1: Heute Abend wird die Welt den echten Mike Tyler sehen. Mein wahres Ich. Ich will den Leuten beweisen, dass ich wertvoll bin, dass ich Bedeutung habe.
2: Und nicht nur irgendein Hollywood-Star, dessen Stern seit einiger Zeit am Sinken ist. Mike Tyler hofft auf das große Comeback, auf die Rolle seines Lebens. Zunächst aber ist er Ehrengast einer pompösen Klimaschutzgala. Auf eine Vulkaninsel in der Ägäis sind die Reichen und Schönen zusammengekommen.
3: So viel Applaus wie lange nicht.
4: Das sind Terroristen.
2: Was? Genau gesagt, Ökoterroristen. Die haben, unbemerkt von Mike, schwer bewaffnet die Charity-Veranstaltung gestürmt und sämtliche Gäste als Geiseln genommen. Die von Joan angeführte sektenähnliche Truppe will die Erde reinigen mit einem spektakulären Opferritual. Drei Auserwählte sollen in den Vulkankrater geworfen werden. Einer von ihnen ist Mike.
5: Der Held wählt sein eigenes Schicksal.
6: Ich bin der Held?
5: Ja.
6: Wieso wollt ihr uns in einen Vulkan werfen?
5: Um die Welt zu retten.
2: Im Kino ist er schon oft ein Held gewesen. Jetzt schlägt Mike Stunde, auch im richtigen Leben. Captain America Chris Evans, der hier so aussieht wie Nicolas Cage, spielt diesen Mike. Und Anya Taylor-Joy ist die Chefin der Öko-Krieger. Der durchgeknallten, bösen Eat the Rich-Story geht zwar in der zweiten Hälfte die Luft aus. Und am Ende ist Sacrifice auch nicht wirklich ein guter Film. Trotzdem unterhält der Mix aus Gesellschaftssatire, Thriller und schwarze Komödie bestens. Das nennt man dann wohl ein Guilty Pleasure.
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0: Wetter.
1: Es wird langsam bewölkter. In der Nacht ziehen von Westen aus noch dichtere Wolken rein. Und auch morgen ist es schon bewölkter, aber Regen erreicht uns wahrscheinlich erst morgen Abend. Die Temperaturen machen auch noch keine großen Sprünge. In der Nacht 9 bis 11 Grad Minimum, am Tag maximal 19 bis 22.
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1: Und wir haben noch Stau auf der A2 Dortmund Richtung Oberhausen. Zwischen Kreuz Recklinghausen und Gelsenkirchen-Buer 1 Kilometer, 11 Minuten plus. Gute Fahrt. Eine schöne Nacht euch. Hier kommen die Hits dazu. Tempest City, Self-Aware, Laurel mit Habit und die Simple Minds, Don't You.
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0: So, wir stehen kurz vor den Herbstferien und da denke ich jedes Mal, also generell vor Schulferien, schade, dass ich nicht mehr in die Schule gehe. So viel frei, das war schön. Die Frage ist, wie sieht das bei Kollege Andreas Grunwald aus? Der ist ja weiterhin für uns im Paralleluniversum unterwegs. Ach komm, ich schalte nochmal schnell raus.
1: Heute im Paralleluniversum.
0: Andreas Grunwald für uns im Paralleluniversum. Andreas, kannst du mich hören? Was ist bei dir los?
2: Hallo Steini, es ist total irre. Hier im Paralleluniversum gibt's heute keine Hausaufgaben.
0: Nein.
2: Doch, der Hund hat den Lehrer gefressen.
0: Wahnsinn. Andreas Grunwald im Paralleluniversum. Wir bleiben dran.
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1: Ich bin David Riemer. Der Bundestag hat die gesetzliche Grundlage zur Einführung der digitalen Brieftasche im kommenden Jahr beschlossen, in der etwa ein Personalausweis abgespeichert werden kann. Künftig sollen sich Bürger mit der DIO-App gegenüber Behörden oder Vertragspartnern im Netz einfacher ausweisen können.
2: Der digitale Ausweis soll es möglich machen, online ein neues Bankkonto zu eröffnen, einen Handyvertrag zu schließen oder ein Auto anzumieten. Die App soll im Januar freigeschaltet werden. Deutschland setzt damit eine EU-Verordnung um. Außerdem sollen ältere Menschen künftig keinen neuen Personalausweis mehr beantragen müssen. Wer bei der Beantragung seines letzten Personalausweises 70 Jahre oder älter war, soll ihn unbegrenzt weiter nutzen dürfen. Und Reisepassinhaber müssen bei einem Umzug nicht mehr zum Amt, um den Wohnort umtragen zu lassen. Tine Klimach, Nachrichtenredaktion.
1: Seit fast 24 Stunden dürfen Reisen an bundesweit allen Bahnhöfen der Deutschen Bahn keinen Alkohol mehr trinken. Der Konzern zog am Nachmittag nach Inkrafttreten der neuen Regelung eine erste positive Bilanz. Das Verbot sei gut und ruhig angelaufen, teilte eine Sprecherin mit. Besondere Vorfälle seien bisher nicht bekannt. Bisher können Frauen im Alter von 50 bis 75 Jahren am Brustkrebs-Screening teilnehmen. Künftig soll es auch für jüngere Frauen ab 45 Jahren eine Kassenleistung werden. Das hat das höchste Entscheidungsgremium zu den einzelnen Leistungen der gesetzlichen Krankenversicherung entschieden.
3: Brustkrebs ist die häufigste Krebsart bei Frauen. Mit dem Mammographieverfahren können Knoten in der Brust schon in einem sehr frühen Stadium entdeckt werden, oft bevor man sie ertasten kann. Frauen ab 50 bekommen bereits alle 2 Jahre eine Einladung zu der Untersuchung, künftig auch jüngere. Läuft alles nach Plan, können Frauen ab 45 ab August im nächsten Jahr Termine wahrnehmen. Voraussichtlich ab 2028 werden sie dann auch regelmäßig persönlich zu den Screenings eingeladen. Jüngere Frauen müssen die Kosten für die Untersuchung weiter selbst tragen. Ursula Winkler, Nachrichtenredaktion.
1: Zum Fußball. Vor vielen tausend türkischen Fans hat die TSG Hoffenheim auch ihr 2. Europa-League-Spiel verloren. Die Kraichgauer unterlagen im eigenen Stadion gegen Beşiktaş Istanbul mit 2:3. Der SC Freiburg dagegen konnte einen verdienten Heimsieg bejubeln. Im ersten Conference-League-Spiel der Vereinsgeschichte siegten die Südbadener gegen den tschechischen Erstligisten FK Jablonec mit 3:2.
4: NRW Verkehr.
5: Hier die aktuelle Verkehrslage. A3 Köln-Oberhausen zwischen Kreuz Ratingen-Ost und Oberhausen-Lierich. 8 Kilometer Stau, 32 Minuten Zeitverlust. Weiterhin auf der A4 Aachen-Köln zwischen Kreuz Köln-West und Köln-Poll. 8 Kilometer stockender Verkehr, 31 Minuten Verzögerung. Zusätzlich auf der A43 Wuppertal-Recklinghausen zwischen Bochum-Witten und Herne-Eickel. 9 Kilometer zähfließender Verkehr, 21 Minuten längere Fahrzeit. Darüber hinaus auf der A44 Dortmund-Kassel zwischen Kreuz Wünnenberg-Haaren und Diemelstadt. 10 Kilometer Stau, 23 Minuten Zeitverlust. Und auch auf der A57 Köln-Nimwegen zwischen Krefeld-Oppum und Moers-Hülsdonk. 10 Kilometer stockender Verkehr, 20 Minuten Verzögerung. Wir wünschen allen unterwegs gute Fahrt.
6: In dieser Woche kam ja eine große Überraschung aus der Musikbranche mal ebenso um die Ecke. Britney Spears hat einen neuen Song veröffentlicht. Der ist zwar schon alt, von Anfang der 2000er, aber sie hat sich gedacht, komm, jetzt bringe ich den endlich mal raus, damit mal irgendwas von mir mal wieder rauskommt. Wir haben uns gedacht, Britney Spears, ja, aus den 90ern, aus den frühen 90ern, da wo sie groß geworden ist, da hat sie doch so schöne Nummern, da braucht sie doch das gar nicht. Baby One More Time hören wir uns gleich an. Nach Alec Benjamin und Ugel macht den Anfang jetzt mit Moving to the Sun. Schönen Freitag.
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0: Habt ihr zu Hause noch irgendwas vom Ex rumliegen oder der Ex? Eine alte Postkarte, ein Geschenk, irgendein Kram, bei dem ihr bis heute nicht wisst, was mache ich eigentlich damit? Ich habe eine Idee. Ab ins Museum. Das LWL-Museum für Kunst und Kultur bei uns in NRW in Münster sammelt gerade Erinnerungsstücke aus vergangenen Beziehungen. Kuratorin Patricia Nünning sagt, der Name Museum of Broken Relationships klingt zwar erstmal ziemlich traurig, aber eigentlich kann so eine Ausstellung auch verbinden.
1: Sie gehören dann praktisch zur Gemeinschaft all jener, die eben eine zerbrochene Beziehung erlebt haben und ein Objekt gespendet haben. Und zum anderen verbindet die Ausstellung auch, weil die Menschen, die kommen und die Geschichten lesen und die Objekte sehen, dann auch eine emotionale Verbindung zu den Menschen erhalten, die da ein Objekt gespendet haben.
0: Ja, und dafür muss es überhaupt nicht der Verlobungsring oder das große Liebesgeschenk sein. Gesucht werden auch ganz alltägliche Dinge. Ja, der Staubsauger, was weiß ich. Hauptsache, dahinter steckt eine Geschichte.
1: Das Wichtigste daran ist eben, dass die eine Art symbolischer Anker oder ein Erinnerungsstück darstellen. Das kann vom Kugelschreiber über die Postkarte bis zum Wasserkocher oder Föhn sein. Und so ähnlich sieht das dann auch aus. Also wir haben schon eine Handvoll Objekte gesammelt. Da würde ich sagen, sind die üblichen Verdächtigen, wie zum Beispiel ein Ehering oder ein schönes Schmuckstück vom Ex-Partner oder auch ein Brautkleid dabei, Kuscheltier, das in sich drin eine Tonaufnahme hat, eine persönliche, oder es wurde auch eine Pfanddose abgegeben, die dann für eine Suchtgeschichte steht.
0: Also falls ihr jetzt gerade schon Richtung Schublade mit den Ex-Erinnerungen schielt, auf der Homepage vom LWL-Museum für Kunst und Kultur steht, wie ihr euren Ex-Kram museumsreif machen könnt. Die Ausstellung eröffnet dann 2027 bei uns in NRW und zwar in Münster.
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1: Zurzeit liegen uns keine Meldungen vor. Wir wünschen allen unterwegs gute Fahrt.
2: Gleich bei uns Musik von Leonie, Don't Worry. Vorher Mr. Lover Lover, Mr. Boombastic, einer, der einfach nur cool ist. Hier ist Shaggy mit Angel.
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0: Das Comedy Camp hat Halt gemacht in Duisburg mit ordentlich Stimmung und unter anderem Toni Bauer, Patrick Nederkorn von Heute Nederland, Hannes Höfer und Gastgeber Jürgen Bangert auf der Bühne. 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
1: Ich bin David Riemer. Zigaretten und Tabak zum Selbstdrehen werden in Deutschland in den kommenden Jahren deutlich teurer. Der Bundestag hat am späten Abend eine schrittweise Erhöhung der Tabaksteuer beschlossen. Heute muss noch der Bundesrat zustimmen, das gilt aber als sicher.
2: Gut 8 Euro kosten Zigarettenschachteln im Moment. Knapp 12 Euro sollen es durch die Tabaksteuerreform werden. Über 4 Jahre soll die Steuer dafür immer weiter steigen. Das soll Milliarden an Steuereinnahmen bringen, aber auch mehr Menschen vom Rauchen abbringen oder abhalten. Liquids für E-Zigaretten sind genauso betroffen. Hier steigt der Preis jedes Jahr um einige Cent für den Milliliter. Vapes sind gerade bei Jugendlichen ein Problem, weil bunte Geschmacksrichtungen zum Einstieg verführen und die Risiken verschleiern. Aus Berlin, Ronny Tochau.
1: Seit 2 Wochen gilt der aktuelle Tankrabatt. Nach Einschätzung von Wirtschaftswissenschaftlern kommt der aber nicht vollständig bei den Verbrauchern an. Berechnungen von IFO und DIW sehen teils deutliche Lücken. Auch das Bundeskartellamt sieht keine vollständige Weitergabe.
3: Der Tankrabatt müsste den Liter Sprit um knapp 17 Cent günstiger machen. Aber Berechnungen vom Deutschen Institut für Wirtschaftsforschung ergeben, dass nur etwa 2/3 der Steuersenkung weitergereicht wurden, zuletzt um die 9 Cent. Laut IFO-Institut war es etwas mehr. Demnach werden je nach Sorte 13 bis knapp 15 Cent Rabatt weitergegeben. Die Mineralölbranche widerspricht. Die Steuersenkung werde in vollem Umfang weitergegeben. Dort verweist man auf die Weltmarktpreise. Aktuell ist Super E10 gut 3 Cent teurer als am ersten Tag des Tankrabatts. Diesel ist minimal billiger. Ursula Winkler, Nachrichtenredaktion.
1: Deutschland und Frankreich stehen offenbar vor einer Einigung zum Verbrenner aus. Kanzler Merz und Frankreichs Präsident Macron wollen laut Handelsblatt das geplante EU-Verbot stärker lockern als bisher vorgesehen. Demnach sollen Autohersteller auch nach 2035 neue Benzin- und Dieselautos verkaufen dürfen. Im Gegenzug will Deutschland die staatliche Förderung grundsätzlich auf Autos aus der EU beschränken. Zum Fußball. Bayer Leverkusen bleibt auch international auf Erfolgskurs. Die Werkself setzte sich in der Europa League beim polnischen Meister Lech Posen mit 4:0 durch und machte mit dem zweiten Sieg im zweiten Spiel einen weiteren Schritt in Richtung K.O.-Phase. Die Tore schossen Patrick Schick, der 2 Elfmeter verwandelte, sowie Malik Tillmann und Ibrahim Mazar.
4: NRW Verkehr.
5: Zurzeit liegen uns keine Meldungen vor. Wir wünschen allen unterwegs gute Fahrt. Guck mal, da haben wir schon wieder Freitag, ja? Freitag, das bedeutet für euch letzter Arbeitstag hoffentlich, dass ihr nicht am Wochenende arbeiten müsst. Und es bedeutet auch letzter Schultag. Herbstferien beginnen dann. Also von daher, kommt gut rein in diesen noch sehr, sehr frühen Freitag.
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0: Gerade wird ja viel über die geplante Zuckersteuer gesprochen. Da denkt man natürlich sofort an Cola und so eine Fanta. Aber ich sag mal, da wissen wir ja, was wir in uns reinkippen, Kollege Robert Jantz.
1: Mhm.
0: Was sind denn so die Zuckerbomben im Alltag, die wir vielleicht nicht so kennen?
1: Ja, also so klassischer Tomatenketchup, ne, den wir uns schön auf unsere Pommes klatschen. Der hat pro 100 Gramm mal entspannt über 20 Gramm Zucker. Also so ungefähr, damit man ein Bild vor Augen hat, 7 bis 8 Zuckerwürfel.
0: Ja, ich achte ja auf meine Figur, ich nehme nur Mayonnaise.
1: Ja, pass auf, ich habe was auch Gesundes, auch Fruchtjoghurt. Ja. Ne, den ich mir, du weißt ja, den ich mir hier morgens
0: immer... Du bist großer Fan, ich
1: immer
0: weiß.
1: Immer reinhaue, ja. Ne? Da kommt in so einer kleinen Portion schon auch richtig krass was an Zucker zusammen. Wobei man fairerweise auch sagen muss, in der Nährwerttabelle, da wird auch der natürlich enthaltene Milchzucker mitgerechnet. Heißt also jetzt nicht automatisch, dass das dann alles der böse Haushaltszucker ist da drin.
0: Genau. Und
1: ja.
0: Ich esse ja morgens ich esse ja morgens auch einfach dann so ein gesundes Müsli. Da bin ich immer fein raus.
1: Mmh. Ja, nicht unbedingt. Also gerade bei Knuspermüsli.
0: Ja, das meinte ich.
1: Das magst du doch
0: mit so Schokoflocken.
1: Ja, genau. Also da lohnt sich auch der Blick auf die Nährwerttabelle. Manche Sorten sind da nämlich auch eben echte Zuckerbomben. Und so Begriffe wie ne, so Honig oder Agavendicksaft. Das klingt zwar irgendwie natürlich und so ein bisschen nach Öko, aber am Ende liefern die auch vor allem eins, viel Zucker.
0: Ah, okay.
1: Ja.
0: Ich merke gerade, ich mache vieles falsch.
1: Wir alle.
0: Ja,
1: wir alle.
0: Jetzt brauche ich noch den richtigen Aha-Moment. Ja. Was gilt als wirklich total gesund, ist aber ein Zuckeralbtraum.
1: Ganz klar, Orangensaft. Ja, also so ein großes Glas mit so 250 Millilitern oder was da drin ist, ne? Das hat ungefähr so 22 bis 23 Gramm Zucker. Und jetzt mal der Vergleich. Also in derselben Menge Coca-Cola stecken rund 27 Gramm. Also ist ein Fotofinish, ein Kopf-an-Kopf-Rennen. Der Unterschied, beim Saft kommt der Zucker aus den Früchten und er liefert zum Beispiel auch noch so Vitamin C. Trotzdem zählt die WHO den Zucker in Fruchtsäften zu den sogenannten freien Zuckern.
0: Und von diesen freien Zuckern sollte man sich laut WHO weniger als 50 Gramm am Tag gönnen. Gut, da war ich heute Morgen um 5 Uhr schon drüber.
1: Na gut. Ja, mein Gott.
0: Robert Jantz, vielen Dank. Ja. Blick aufs Etikett lohnt sich.
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1: Zurzeit liegen uns keine Meldungen vor. Wir wünschen allen unterwegs gute Fahrt.
2: Da haben wir die Woche fast schon wieder geschafft, ne? Es ist Freitag, 1:30 durch. Ich weiß, es ist noch sehr früh, aber für alle, die nicht schlafen können, jetzt gleich Mary J. Blige und Family Affair. Tate McRae ist mit dabei im besten Musikmix. Greedy und die 90er. Everything but the girl. Alles jetzt auf eurer Playlist mit Missing.
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0: haben euch ja gestern von dem Filmprojekt erzählt, das hier in NRW gedreht wird, wozu noch Statisten und Kleindarsteller und Darstellerinnen gesucht werden. Vor allen Dingen Menschen, die ja Fußballfans spielen sollen. Es geht nämlich um Fußball und eine Vater-Sohn-Beziehung in dem Film. Mehr durfte mir Gregor Weber von der Agentur nicht erzählen. Und Gregor ist nochmal dran. Hallo Gregor.
1: Hallo Kevin, schön wieder hier zu sein.
0: Ja, komm, das ging ja schnell jetzt, Mensch, du. Ja. Seit deinem Aufruf hier bei mir in der Show ist viel passiert. Erzähl mal, was war los gestern?
1: Ja. Also erstmal vielen, vielen Dank an die Zuhörerinnen und Zuhörer, dass die sich so fleißig beworben haben. Wir haben seit gestern nochmal so 10.000, 11.000 mehr bekommen, tatsächlich Anmeldungen hier. Das System war ein bisschen überfordert teilweise, aber wir haben alle bekommen sozusagen. Also vielen, vielen Dank dafür. Es hat Spaß gemacht. Man hat es gemerkt.
0: Es scheint ja auch ein sehr, sehr spannendes Projekt zu sein, was viele Menschen interessiert da. Es ist ein Kinofilm, ne?
1: Richtig, das ist korrekt. Es geht um Fußball, es geht um eine Vater-Sohn-Beziehung. Ich denke mal, da ist für jeden was dabei.
0: So, und jetzt sucht ihr ja schon wieder. Du hast mich angerufen und hast gesagt, Kevin, ich brauche nochmal deine Hilfe. Diesmal muss es ein bisschen spezieller sein, ne?
1: Richtig, genau. Da kam gestern nochmal die Anforderung von unserer Regie, dass wir NRW-weit noch nach einem 6- bis 8-jährigen blonden Mädchen um die 1,20 Zentimeter suchen. Da wird im Großraum Düren gedreht. Und was ich auch ganz lustig finde, in Dortmund, auch wieder NRW-weit der Aufruf, aber in Dortmund wird dann gedreht, so 20 Junggesellinnen, die einen Junggesellinnenabschied feiern.
0: Mädels.
1: Mit Party.
0: Ja. Ich glaube, da kannst du so im Raum Düsseldorf und Köln Glück haben auch.
1: Ja.
0: Gregor, dann vielen Dank. Wir freuen uns schon auf den Film. Hat man eigentlich schon so eine Ahnung, wann der dann in die Kinos kommen soll?
1: Ich habe munkeln gehört, dass das dann so 2027 wird, aber ein offizieller Kinostart steht noch nicht fest.
0: Ja, da halten wir euch natürlich weiter auf dem Laufenden. Gregor, vielen Dank. Wir drücken die Daumen, dass du da die richtigen Protagonisten findest.
1: Danke an euch und auch danke an die lieben Menschen in NRW. Vielen Dank.

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1: Ich bin David Riemer. Zigaretten werden in Deutschland in den kommenden Jahren deutlich teurer. Der Bundestag hat eine schrittweise Erhöhung der Tabaksteuer beschlossen. Dadurch könnte eine Packung mit 20 Zigaretten bis 2030 knapp 12 Euro kosten. Derzeit sind es gut 8 Euro.